Liebe Zuhörerinnen und Zuhörer, Sie haben zwei Stunden lang türkischsprachige Sendung Özgür Radio auf 95,8 MHz beim Radio Z gehört. Dieses Programm wurde von Ali und Bürgel produziert und gesendet. Wir wünschen euch eine wunderschöne Woche. Tschüss, bis zum nächsten Woche. 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

Willkommen zu 2 Stunden Sonntag am Nachmittag hier auf Radio Z 95,8 MHz. Und der erste Song war natürlich Dolly Parton. Und ich vermisse sie jetzt schon. Und ja, deswegen gibt's gleich noch einen Dolly Parton Song hinterher, wo es auch ums Abschiednehmen geht. Making Plans.

Dolly Parton mit Making Plans. Und in den letzten Wochen ist ja viel darüber berichtet worden, über den Weg, den Dolly Parton gegangen ist, aus eher ärmlichen Verhältnissen, bäuerlichen Verhältnissen, ihr Weg zur Country Queen. Und anfänglich war sie ja noch praktisch Sidekick des Country-Singers Porter Wagoner, von dem sie sich dann in den Anfang der 70er, Mitte der 70er emanzipierte und natürlich auch mit ihren Songs, die sie selber schrieb. Und weil sie so eine ganz besondere Blume, eine wilde Blume im Garten war, die Dolly Parton, hier ihr Song Wild Flowers.

Dolly Parton mit dem Song Wild Flowers vom Album Trio, das Dolly Parton Anfang der 80er mit ihren Kolleginnen Linda Ronstadt und Emmylou Harris aufgenommen hat. Und auf diesem Album findet sich noch ein Lied, das ihr vielleicht kennt. To Know Him is to Love Him. Der erste Hit von Phil Spector und seiner Band The Teddy Bears. Damals Anfang der 60er Jahre. Und dieser Song wiederum wurde inspiriert von einer Grabinschrift, nämlich von Phil Spectors Papa, der jung gestorben war. Und da stand der Phil Spector als Teenager vor dem Grabstein und las To Know Him is to Love Him und machte daraus einen Song.

Da schmelzen Granitsteine dahin, wenn die drei singen. Dolly Parton, Linda Ronstadt und Amy Lou Harris. Ja, und wir hören noch einen Song von dem Album Trio. Und zwar eine Jimmy Rogers Nummer. Jimmy Rogers, der Original Hobo, der Singing Brakeman. Und er hat einen Song geschrieben, der nennt sich Hobo's Meditation.

geben, die uns sagen, dass wir nicht mitfahren dürfen? Wird sich der Hobo mit dem Reichen anfreunden? Werden wir immer Geld haben? Wird man dort Respekt vor dem Hobo haben, in jenem Land, das dort oben verborgen liegt? So, Dolly Parton, in Jimmy Rogers Song Hobo's Meditation. Ja, und diese Fragen, die kann ich nicht beantworten. Vielleicht können es die Go-Hobos, denn die haben eine neue Platte herausgebracht. Und da haben wir Tracks heute am Start. Und wir legen los mit den Go-Hobos und Roll on Train.

Die Go-Ho-Hobos vom neuen Album A Curse on the Land mit dem Song Roll On Train. Ja, und die Go-Ho-Hobos, das ist ja eine internationale Veranstaltung sozusagen. Da spielen Herren aus allen möglichen Ländern und Landstrichen mit. Ein Oberpfälzer ist dabei, Michael Strödel. Und dann haben wir aus Oberfranken Andy Conrad, einen Fürther Finnen Marty Mäkelä, einen Engländer James und Patrick. Ja, das müsste dann ein Ire sein, oder? Dann hören wir von ihnen, von den Go-Ho.

Die Go-Ho-Hobos mit Dead Man's Boots, die Stiefel eines toten Mannes. Ja, die will man nicht tragen. Das ist sehr schön düster hier bei uns auf Radio Z 95,8 Megahertz mit den Go-Ho-Hobos und ihre neuen Platte, The Curse on the Land. Ja, und da sind natürlich nicht nur düstere Lieder drauf, sondern auch etwas fröhlichere oder, lasst es uns so sagen, Lieder, die auch zum Trinken animieren, wie der Song With a Vodka in His Hand. Ja, aber das schaut man sich dann am besten live bei den Go-Ho-Hobos an, wobei es in dem nächsten Song von den Go-Ho-Hobos auch um Alkohol geht, und zwar ums Schwarzbrennen. Hier folgt eine detaillierte Beschreibung, wie man Schnaps selber herstellen kann.

die Go-Ho-Hobos mit Moonshine. Und wer sich die Band live anschauen möchte, dazu habt ihr bald Gelegenheit. Und zwar am Sonntag, den 4. Oktober in Fürth. Und da ist es zur Coverzeit. Spielen sie dort im Kunstkeller O27 in der Ottostraße. Ja, die Go-Ho-Hobos. Wir hören noch einen Song von ihnen. Farewell, Old Hobo.

You're a Trash Girl. Ein Song, den auch die Go-Hobos gerne mal auf Live-Konzerten spielen. Hier in der Originalversion von Cracker, einer Band aus den USA. Ja, und in dem Song verarbeiten Cracker ihre Live-Tournee-Erfahrungen in Europa, ihre Abenteuer. Ich weiß nicht, ob ihr dem Text zugehört habt. Und ein weiterer Musiker, der bestimmt einige Geschichten erzählen kann, wie es ist, in Europa auf Tour zu sein, den haben wir hier heute im Programm. Sein Name ist Ryan Traster und er hat eine neue EP draußen rausgebracht, kürzlich. Und diesen Ryan Traster habe ich in Fürth kennengelernt vor 2 Jahren. Da war er mit Brad Newski als Gitarrist unterwegs und wir haben ein bisschen gequatscht. Und ich habe so ein bisschen seinen Weg verfolgt und dieser Ryan Traster, das ist mir einer, der taucht nicht nur in Fürth auf, sondern auch an anderen ikonischen Plätzen wie Joshua Tree, wo Gram Parsons begraben liegt, oder in Hibbings, Minnesota, wo Bob Dylan aufgewachsen ist. Hier jetzt taucht er bei Radio Z auf mit seiner neuen EP Lifers und davon hören wir den Song Little Town, Big Heartache.

Ryan Trast von seiner neuen EP Lifos mit dem Song Little Town Big Heartache. Und das ist für mich so ein bisschen, was er macht, die typische amerikanische Musik. Nicht die Ostküstenmusik, nicht die Westküstenmusik, sondern aus dem Herz von Amerika sozusagen. Chicago, Detroit oder eben auch die Twin Cities, Minneapolis, St. Paul, wo Ryan Trast herkommt. Ja, und dieser Landstrich hat uns ja schon mit vielen Künstlern beschenkt, Musikern beschenkt, Bob Dylan, John Cougar Mellencamp und nicht zuletzt die Violent Femmes, kommen ja alle aus dem Mittleren Westen. Wir hören noch einen Song von Ryan Trast, Moonshine Smile.

Moonshine Smile von Ryan Traster, der seine neue EP Lifers auf Dead Letter Records rausgebracht hat. Und eben diesen Song Lifers, den Titeltrack der EP, den hören wir uns jetzt an. Und ich freue mich ein bisschen, dass Ryan Traster ein positives Lied erkoren hat, sein Album zu betiteln. Er singt darin, dass es nie zu spät ist, einen Song zu schreiben. Danke, Ryan.

Fleetwood Mac hier auf Radio Z 95,8 MHz. Ihr hört die Sendung Sonntag am Nachmittag. Ja, und diese Sarah scheint ja eine ganz besondere Frau zu sein, denn es gibt gleich noch einen Song mit dem gleichen Namen. Und den hören wir jetzt hier. Bob Dylan, Sarah.

unglaublich cool und lässig. Hier Alex Chilton. I can dig it. Ja, und der September ist ja ein exzellenter Monat, um Songs von Alex Chilton zu spielen. Eigentlich ist jeder Monat ein exzellenter Monat, aber der September ganz besonders. Denn im September, da haben die September Girls Geburtstag und die mag der Alex Chilton besonders gerne. Und darüber hat er ein Lied geschrieben, sein vielleicht sogar bestes Lied. Alex Chilton hier, Big Star mit September Girls.

Ja, damit hätte er nicht gerechnet, der Alex Chilton, dass ihn die Liebe so erwischt wie in diesem Song. Ja, eine andere Geschichte. Alex Chilton hatte ja zwar großartige Songs, aber nicht sehr viel Erfolg damit zeitweise. Anfang, Mitte der 80er hatte er auf jeden Fall nicht sehr viel Kohle. Und was ihm damals ein bisschen geholfen, oder beziehungsweise es hat ihn gerettet, da kamen vier Mädels aus Kalifornien und die haben einen seiner Songs mit auf ihre erste Platte genommen. Hier die Bangles von ihrem ersten Album mit dem Song von Alex Chilton, September Girls.

Die DBs mit ihrem Song Neverland. Ja, die DBs auch ganz große Alex Chilton und Big Star Anhänger. Da twangen die Gitarren, das ist eine Freude ist. Und dieser Song befindet sich nicht nur auf dem regulären zweiten Album der DBs Repercussion, sondern auch auf einem Soundtrack eines Filmes I Was a Teenage Zombie aus dem Jahre 1987. Ja, und da spielen ganz illustre Leute mit. Also nicht in dem Film, das weiß ich nicht, aber der Soundtrack ist genial. Del Fuego spielen, die Violent Femmes sind drauf, eben wie gehört die DBs und eben auch ein Song von Alex Chilton. Und den hören wir uns jetzt an. Vom Soundtrack I Was a Teenage Zombie Stuff.

Keine Ahnung, was Alex Chilton mit dem Stuff meint, das er unbedingt glaubt haben oder bekommen zu müssen. Nun gut. Sein Kollege Jonathan Richman, von dem ist bekannt, der mochte den Stuff recht gerne, und zwar den Stuff, den man essen kann. Jonathan Richman, Kunstkenner und Feinschmecker und natürlich auch ein großer Womanizer. Und hier, da singt er davon, dass Gail ihn liebt und das macht ihn glücklich. Gail loves me, Jonathan Richman and the Modern Lovers.

Die White Stripes mit einer Monsterversion des Dolly Parton Songs Jolene. Ja, und auch mit diesem Song möchte ich mich schon bei euch dann verabschieden bis zum nächsten Monat, wenn es wieder heißt Sonntag am Nachmittag, und zwar am ersten Sonntag um 16 Uhr. Und hier im Sender geht es jetzt weiter mit der Strafzeit von drinnen nach draußen und von draußen nach drinnen, unser Knastfunk. Ja, und für euch noch zum Abschied ein Lied, einen Gospel gesungen von Dolly Parton mit ihren Freundinnen Linda Ronstadt und Emmylou Harris, Farther Along, in dem es darum geht, naja, er endet mit: Später mal werden wir es schon verstehen. Ob dem so sein wird, keine Ahnung. Es sagt Tschüss der Fuchs und viel Spaß.

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und mit den 80ern und Ultravox. Fangen wir an mit der Strafzeit. Hallihallo, herzlich willkommen da drinnen und vor allem auch draußen. Willkommen zu endlich wieder einer ganz regulären Strafzeitsendung live hier aus dem Studio 1 am Kopernikusplatz. Und wie immer schickt uns eure Grüße. Das Ganze geht auch bis 19 Uhr noch, dass ihr uns eine Nachricht auf dem Anrufbeantworter hinterlasst. 0911 450 6275. 450 6275. Das ist unsere sogenannte Entschuldigung, Hotbox. Und da könnt ihr noch bis um 7 eure Nachrichten hinterlassen. Dann schaffen es die auch noch hier rein. Ja, jetzt noch mal ganz kurz. Die letzten beiden Wochen war es ein bisschen kuddelmuddelig. Einmal war vorproduziert und das wurde dann von der Redaktion, die davor war, nicht gestartet. Die haben aber nicht nur die Strafzeit nicht gestartet, sondern ihre eigene Sendung auch nicht. Also da kann man jetzt nicht wirklich viel machen. Das tut uns nochmal wahnsinnig leid, dass also die Sendung damit ausgefallen war. Das war eine Vorproduktion. Und wie ihr euch vorstellen könnt, ist ja sowas auch echt viel Arbeit. Deswegen lief die dann letzte Woche. Das bedeutet, dass wir diese Woche ein bisschen was aufzuholen haben. Und die Grüße, die zum Teil von letzter Woche noch reingingen, habe ich jetzt auch hier mit dabei, damit auch wirklich alle gegrüßt werden. Damit wird jetzt nicht mehr viel herumgesprochen, sondern ich fange an mit dem ersten Gruß. Der geht raus an die Vanessa. Hallo liebe Vanessa, es war so schön, dass wir dich beim letzten Besuch in den Arm nehmen konnten. Das hat uns so gut getan. Wir hoffen dir auch. Denken viel an dich. Sophia war sehr glücklich darüber, dass sie dabei war. Taylor schaut viele Bilder von dir an. Sie vermisst dich wie wir alle. Wir lieben dich. Bleib stark. Deine Mama, Chris, Sophia und Taylor. So, denke ich, spricht man das aus. So, dann mache ich gleich weiter. Für Grüße an den Patrick. Und zwar mache ich ganz kurz mal, habe ich hier meinen richtigen Ordner auf. Das ist ja immer das, immer bevor ich anfange zu lesen, mach mal vielleicht auch gleich mal die Musik rein, weil heute, wie gesagt, einiges aufzuholen ist. Aber Patrick, spitz schon mal die Ohren. Und zwar schreibt dir Patrick, na, alles fit bei dir? Wir haben deine Fotos von deiner Verhaftung dir geschickt, was Chris machte. Haha. Mann, oh Mann, schöne Grüße von Schnitz soll ich ausrichten. Du sollst ihm schreiben. Und deine Ex hat trotz das, was du gemacht hast, sich für dich eingesetzt, für Therapie. Und mehr will sie damit nicht mehr zu tun haben. Ist auch nachvollziehbar. Sie hat ihren Mann und ist relativ glücklich mit ihm und gibt dir einen Ruck und sei froh, dass sie einen Mann hat, der sie liebt und dass es kein A-Punkt-Punkt ist. Ist der sie nicht gescheit behandelt tut. Post ist seit einer Woche weg. So, nun zum Schluss. Nicht hängen lassen, positiv denken an den Mann von deiner Ex auch. Bleibt beide stabil, macht beide das Beste draus. Wunsch ist Eitastic, dein Echo, den haben sich heute ein paar gewünscht, deswegen, den haben wir auf jeden Fall hier für euch und dann, ja, schöne Grüße an den Patrick.

Das hat sich unter anderem auch dein Echo gewünscht. Für die Sonny auf jeden Fall. Hallo, mein Guter. Na, alles klar. Hab mitbekommen, dass du schon wieder hockst. Du solltest dich langsam mal ändern und weniger Scheiße bauen. Vor allem mal dir die Frage stellen, ob du wirklich glücklich bist mit dieser einen Frau. An eine andere gewisse Person, sorry, ich kann nichts dafür, dass du unwichtig bist für ihn. Mach was daraus. Wünsche euch einen schönen Sonntag. Die Sonny war's. Also an wen das dann auch immer ging. Und ja, selbe Lied gewünscht. Supi. Okay. Da hoffe ich, haben wir den richtigen erwischt. Gut, dann machen wir weiter. Wir haben den Heiko, der grüßt auch zuverlässig den Jonas vor allem. Heute wünsche ich mir irgendwas von Contra K. Jonas, das ist für dich und alle, die mit zuhören. Habt alle einen schönen Abend, bis nächste Woche. Ciao, sagt der Heiko. Und da machen wir doch gleich auch noch einen kurzen Gruß mit dran. Und zwar, ich würde gern die Jungs von Haus C grüßen, Tim und Pascha und alle anderen Echten. Bald haben wir es geschafft. Na also, dann suche ich mal was von Contra K. Nein, ich glaube, den spielen wir so oft. Da suche ich euch dann was anderes.

Alright, kurz mal Karibu für euch. Wir machen weiter und zwar gehen ein paar Grüße raus an den Peter. Und zwar einmal hier, nein, der Peter schreibt, Entschuldigung, so rum ist es. Peter schreibt, ich möchte gerne den Pascha, den Tim, Fuchs, Anwar, Seno und alle anderen stabilen Jungs aus der JVA Nürnberg grüßen. Kopf hoch und bleibt stramm, euer Peter. Und dann geht's weiter mit Grüßen an die auch nochmal, ja, das ist jetzt Grüße von, also liebes Strafzeitteam, euch, ich bin die Mama von Peter in der JVA, deswegen gab es jetzt hier gerade durcheinander. Also die Grüße gerade kamen von Peter, die gehen jetzt raus an Peter. Liebes Strafzeitteam, grüße euch, ich bin die Mama von Peter in der JVA in Nürnberg und ich hoffe, meinem Sohn, dir geht's gut. Heute wünsche ich mir ein Lied für dich, nämlich Stefan Gwildis, sie lässt mich nicht mehr los. Das machen wir gleich. Und genau, wo bin ich denn? Immer alles erstmal rüberziehen. Na dann, machen wir kurz nochmal einen kleinen musikalischen Break und dann gibt's

Hallo, da ist die Diane, die Mama vom Jonas. Hallo Jonas, ich hoffe, dir geht's einigermaßen gut. Wie immer, da wünsche ich mir das natürlich ganz arg, dass bei dir alles passt soweit. Bei mir läuft, ja, habe jetzt einen Schlüssel für die Wohnung und es ist auch schon ein bisschen was drin. Andi hat mal geholfen, der Bernd von Anita hat mal geholfen und der klar Domi. Und ja, aber drin wohnen tue ich noch nicht. Werde ich dir berichten. Wir sehen uns am Mittwoch, da freue ich mich ganz eich drauf. Ich hoffe, die Nachricht erreicht dich diese Woche, dass alles wieder gut läuft. Ja, E-Mail habe ich auch geschrieben. Ich denke, die Nachricht erreicht dich diese Woche, dass alles wieder gut läuft. Ja, E-Mail habe ich auch geschrieben. Ich denke jeden Tag an dich, vergesst das nicht.

Oh, jetzt war es schneller vorbei als gedacht. Das war jetzt aber Peter Lombardi war das. Ich lass dich nicht los. Ich hoffe, auch in Ordnung. Das war für den Peter. Und für den Peter gibt es auch noch einen lieben Gruß von der kleinen Schwester. Jetzt habe ich aber da das richtige Lied. Peter, ich bin's, deine kleine Schwester. Ich hoffe, dir geht's gut und ich wünsche dir heute ein Lied von Kitrell Williams. Den habe ich gleich. Work it out. Und mache weiter mit weiteren kurzen Grüßen. Den Peter, den hatte ich schon. und zwar gehen Grüße raus an das Strafzeitteam. Danke für eure Arbeit. Grüße an meinen Bro Tim aus Haus C und Grüße an die stabilen Jungs aus Haus B. Max, Tomek, Dominik, Said und Manu. Jawohl, Grüße von Webby. Damit haben wir es auch schon. Und für euch beide gibt es jetzt quasi Work It Out.

0: grüße euch alle, die zuhören vor und hinter unserer Mauer. Jonas, mein Special-Gruß geht natürlich an dich. Ich hoffe, dir geht es soweit so gut. Dein Brief ist angekommen. Ich antworte dann die nächsten Tage wieder, dann können wir wieder ein bisschen schreiben. Ansonsten alles frisch, ich hoffe bei dir auch und man hört sich und vielleicht sieht man sich sogar jetzt mal. Also haut rein, viel Spaß heute Abend. Ciao, ciao.
1: Ich glaube, das war der Heiko und er hat auch eine Nachricht geschickt und zwar guten Abend zusammen. Ich grüße alle vor und hinter der Mauer. Heute wünsche ich mir für den Jonas Fragezeichen, Hände zintern. Da schauen wir mal nachher, ob wir den haben. Habt alle einen schönen Abend und Grüße an das Radio Z-Team und alle seine ZuhörerInnen. Also, er hat nicht gegendert, das mache ich jetzt gerade. Ciao, der Heiko. Und genau, da gucke ich mal, ob wir die Hände nachher noch haben. Wir machen aber weiter mit wunderbaren Grüßen. Und zwar, die gehen jetzt raus an eine Maus, und zwar an meine Maus Sarah. Huhu, meine Maus Sarah, ich und die Laura sind heute wieder aus dem Urlaub gekommen. Es war echt der Hammer, nur du hast gefehlt. Außer etwas Bräune habe ich abgekommen. Und dazu würde ich auch noch von einem Fisch gebissen. Das Meer war aber wunderschön und ich hoffe, dass wir beide, wenn du zurückkommst, auch in den Urlaub gehen können. Ich vermisse dich sehr doll und ich hoffe, dich bald sehen zu können. Leider klappt das mit meiner Ausbildung und dich treffen nicht ganz so gut wahrscheinlich. Ich vermisse dich, denke jeden Tag an dich und habe dich echt sehr lieb. Deine liebste Darlin an die Sarah und die wünscht sich von Lacazette MNG. Den haben wir doch.

So, ich gebe nochmal unseren Anrufbeantworter durch. Wenn ihr eine Nachricht hinterlassen wollt, dann macht das doch bitte. Moment, ich muss mal kurz hier das Mikro rüberziehen. So, dann macht das doch bitte auf unserer Strafzeit-Hotbox und zwar unter der 0911 450 6275. Da könnt ihr eure Anrufe hinterlassen hier ins Studio. Das ist immer alles ein bisschen stressig deswegen und unser Telefon ärgert uns ja auch ganz viel. Deswegen macht es einfach gleich über den Anrufbeantworter bitte und hinterlasst da eure persönliche Nachricht. Genau, ich sage sie nochmal, 450 6275 und dann geht es weiter mit einem Gruß und zwar: Hallo liebes Team, vielen herzlichen Dank, dass ihr sowas möglich macht. Ja, bis auf die letzten zwei Wochen. Nein, aber okay. Ich würde ganz gern eine schöne Grüße an meine Tochter Sarah schicken. Die wurde ja gerade schon gegrüßt. Ich liebe dich ganz doll. Es ist schon wieder eine Woche vergangen. Eine Woche näher an deinem Ziel. Einen ganz besonderen Gruß schicke ich an Michelle, Mitbewohnerin von Sarah. Vielen Dank, dass du für Sarah da bist. Ich wünsche euch einen schönen Abend und genau, dein Lied haben wir jetzt gerade ja auch für die Sarah schon gehört, Julia, also das nächste Mal geht's bestimmt. Ich habe, wie gesagt, viel nachzuholen, deswegen spiele ich jetzt einfach auch nicht alle Liedwünsche heute. Und weiter geht es mit ich habe ja schon hier was Tolles. Und genau, weil es geht nämlich weiter mit Grüße an den Papa. Sonny Boy, hoffe, bei dir ist alles in Ordnung, was ich auch von zu Hause schreiben kann. Habe leider keine Post diese Woche von dir bekommen und das wundert mich. Seit der letzten Woche haben die Kids wieder Schule. Imani ist seit 3 Tagen auf der weiterführenden Schule und es gefällt ihr ziemlich gut. Hoffen wir mal, dass dies auch so bleibt. Sonst gibt es aktuell nichts, was ich berichten könnte, außer dass ich liebe Grüße von Marvin ausrichten soll. Hoffe, dass ich schnell von dir höre. Bis dahin, pass auf dich auf. Hab dich lieb, in Liebe deine Tochter Mandy. Und gewünscht ist Respekt. Na dann.

So viele Dinge mache ich immer hier gleichzeitig. Ihr hört die Strafzeit. Es ist 18.41 Uhr. Ihr habt noch ein bisschen Zeit, eure Nachrichten auf dem Anrufbeantworter zu hinterlassen. Und es geht weiter mit einem Gruß. Und zwar, ich möchte den tollen Menschen, Herrn Fuchs, Grüße ausrichten, der gerade in Nürnberg in Haft sitzt. Von uns dreien, und dass er mir fehlt und ich ohne ihn keine richtige Richtung mehr sehe und dass er sie bald wieder mitbringen tut. Pass auf dich auf mit der Musik von Wunsch von Loop. Haben wir den? Hoffentlich was Ähnliches, was dir auch gefällt.

0: die nächste Mail. Da kommt auch gleich noch der Anrufbeantworter dann da passend dazu. Ist an den Jonas von seiner Mama Tiane.
1: Hallo Jonas, ich hoffe, dir geht es gut. Diese Woche ist so schnell vergangen. Es war wunderschön, dich am Mittwoch zu sehen. Aber jetzt vermisse ich dich schon wieder sehr. Heute habe ich frei und bin den ganzen Tag zu Hause. Ich wünsche dir einen schönen Start in die neue Woche und freue mich schon darauf, dich am Ende der Woche wiederzusehen. Bleib stark und gesund, Baby. Ich liebe dich sehr. Ciao.
0: Genau, und geschrieben hat sie auch. Und zwar, hallo Jonas, keine Ahnung, ob diesmal mein Gruß an dich ankommt, aber ich versuche es wie jede Woche. Mein Umzug hat dank Familie und echten Freunden gut geklappt. Hab alle Helfer zum Essen eingeladen, war ein schöner Abend. Dich zu besuchen war mein Highlight. Mach dir bitte keine Gedanken, mach drinnen das Beste draus. Ich komme klar, auch wenn ich dich wahnsinnig vermisse und jeden Tag an dich denke. Ich werde immer für dich da sein, wenn du mich brauchst. Gilt auch für Bobana. Jetzt noch viel Spaß bei der Sendung. Schlaf später gut und einen guten Start in die neue Woche. Deine Mama Diane. Und sie bedankt sich auch noch bei uns. Und ja, wie gesagt, das hat uns echt, also nochmal super sorry, was da einfach schief gelaufen ist. Und jetzt sind wir aber wieder dabei. Also genau, Sommerzeit ist vorbei, Ferienzeit ist vorbei und unsere Sendungen laufen jetzt hoffentlich wieder. Und wir freuen uns ja auch, wenn ihr uns zuhört. Und genau, hier im Studio bitte nicht anrufen, ich werde eh nicht rangehen. Ihr habt jetzt noch ein paar Minütchen Zeit, auf den Anrufbeantworter zu sprechen. Da könnt ihr gerne eine Nachricht hinterlassen, 0911 450 6275, also eigentlich ganz leicht, 450 6275, wenn ihr eine Nachricht auf dem Anrufbeantworter hinterlassen wollt. Wenn ihr uns schreiben wollt, dann machen wir doch gleich diesen Blog. Unsere Adresse ist der Kopernikusplatz 12 in 90425 Nürnberg. Also am besten an die Strafzeit bei Radio Z. Kopernikusplatz 12 90425 Nürnberg. Und die E-Mails gehen an die Strafzeit@radio-z.net oder mehr Infos oder alles, wie unsere Anrufbeantworteranschrift ist, das findet ihr auch auf unserer Homepage www.radio-z.net und da gibt es auf jeden Fall auch nochmal alle Informationen, auch die, wie die Telefonnummer ist. Wie gesagt, ich gehe nicht ans Telefon, ihr braucht nicht anrufen im Studio. Jetzt mache ich aber einen Brief. Es kamen wenige Briefe an, gerade wurde das ja auch schon moniert. Ich schätze mal, das hängt auch ein bisschen am Sommer und der eine, der durchkam, der ist aber schon ja, unserem Fauxpas geschuldet vom 23.08. und den schreibt Carina. Und sie schreibt an meinen geliebten Mann Uwe. Ich liebe dich so sehr. Wir werden diese Zeit gemeinsam durchstehen. Es gibt keinen Moment, wo ich nicht an dich denke, mein Schatz. Niemals werden wir uns trennen. Deine Frau ist immer an deiner Seite, mein Schatz. Hab zwei besondere Lieder für dich ausgesucht. Genau, eins davon spielen wir auch, den Asad. Und sie schreibt noch ganz viele Küsse für dich, mein Schatz. Ich gehöre dir in Liebe, deine Frau Carina. Genau, und du fehlst mir von Asad. Kommt jetzt für euch.
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Und da passt doch die folgende Nachricht auch ganz wunderbar dazu. Meine Nachricht geht an meine zweite Hälfte, meinen Mann, den Eddie. Ich denke jeden Tag an dich und ich vermisse dich unendlich stark. Über deinen Brief habe ich mich sehr gefreut, mein Schatz, und ein Brief an dich ist bereits unterwegs. Mit der Anwältin hat auch alles geklappt und am Freitag kommen wir dich endlich wieder besuchen. Ich bin unendlich dankbar, dass du mein Mann bist. Ich liebe dich über alles, mein Schatz, dein Bubblick. Genau, das wär's für den Eddie. Da war kein Liedwunsch dabei. Da können wir doch dann gleich weitermachen. Jawohl, also Anrufbeantworter kam jetzt erstmal nichts mehr rein. Deswegen mache ich weiter mit der Jenny. Da haben wir auch schon, also genau, Pietro Lombardi habe ich ja vorhin schon gespielt. Deswegen gibt es jetzt diese Nachricht noch dazu von der Jenny. Und zwar, hallo, hier ist die Jenny. Ich möchte meinen Ehemann Markus aus VSC grüßen. Hey Baby, ich möchte, dass du niemals vergisst, wie stolz ich auf dich bin. Du bist so unglaublich stark und ich bewundere dich, dass du jeden Tag weitermachst. Auch wenn es nicht immer leicht ist. Du schaffst das und ich glaube von ganzem Herzen an dich. Ich weiß, dass du diese schwere Zeit überstehst und bald wieder bei uns bist. Und ich liebe dich über alles und ich werde immer hinter dir stehen, egal was kommt. Wir schaffen das, ich liebe dich über alles und ich vermisse dich so sehr. Aber ich freue mich auf den Tag, an dem wir zusammen sind und all das nachholen. Amalia liebt dich und hat sich ja heute, wie du gesehen hast, sehr gefreut, dass ihr ihren Papa sieht. Das ist mir das Wichtigste, dass ihr beide trotzdem euch sehen könnt. Und ich bin dankbar, denn sie liebt ihren Papa über alles. Der Besuch war heute sehr schön. Egal was ist, wir stehen hinter dir. Ich bin so glücklich, dich als meinen Ehemann zu haben und dass du der Papa von unserem ganzen Stolz bist. Sie sieht immer mehr aus wie du. Und wir wünschen dir eine gute Nacht und schlaf gut, mein Leben. Denke immer daran, du musst nicht immer stark sein. Du musst auch nicht immer alles alleine schaffen. Wir werden immer zusammenhalten und immer an deiner Seite bleiben. Wir lieben dich. Und genau, Pietro Lombardi wurde schon von mir gespielt. Dann mache ich weiter mit dem nächsten Liedwunsch. Wo habe ich es denn versteckt? Work it out ist gewünscht und ich habe es doch extra irgendwo hin. Na gut. Ich versuche mal, meine Mail dazu zu finden. Ja, weil sonst geht es nicht weiter. Ich spiele einfach jetzt Work It Out und suche die Mail dazu.

0: haben wir hier schon geschafft jetzt und können somit weitermachen. Genau, ich habe auch gefunden, Work It Out hat es sich hier die Schwester von Peter gewünscht. Den hatte ich ja noch versucht nachzuziehen. Deswegen, hier war er. Und die nächsten Grüße gehen raus an. Es sind relativ kurze Grüße. Hallo, liebes Team. Danke für jeden Sonntag. Ich grüße meinen türkischen Bruder aus der U-Haft. Grüße von Versace. Euch schmeiße ich leider jetzt musikalisch zusammen auch mit einem kurzen Gruß. Und zwar, liebes Radio Z-Team, danke euch für jeden Sonntag. Wie jede Woche grüße ich meine Stabilen, Papa Berisha, Ladi, Ramsi, Atta, Abi, Burak Abi, Pristina, Pea, Simon Teufel, Michael, Franco Versace, Isi Burak, Majim, Bobby und Grüße von Versace. Also ja, nachdem zweimal hier der Versace gegrüßt hat, gibt es auch nur ein Lied. Und da habe ich mich für La Reflüsse, keine Ahnung, ich würde es jetzt so aussprechen, ich weiß es einfach nicht. C, Ruhe, Nummer 667. Da bin ich jetzt aber selber sehr gespannt.
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1: Ihr seid bei der Strafzeit. Wie jeden Sonntag verlesen wir eure Nachrichten. Und die nächste geht an einen Schatz. Hallo, mein Schatz. Du bist das Beste, was mir passieren konnte. Leben ist wieder schöner mit dir. Du gibst mir Kraft, diese Welt auszuhalten. Ich vermisse dich so sehr. In 9 Monaten haben wir da noch 9 Monate haben wir noch hinter uns oder eher vor uns. Wir schaffen das. Ich freue mich so auf den Tag, an dem du wieder in meinen Armen bist und ich lasse dich nie wieder los. Du bleibst bei mir. Also mein Bärli, halte noch durch. Ich denke ganz fest an dich und ich liebe dich ganz dolle. Dein Bärchen Carlo.

Ja, jetzt gab es ein wenig Pausenmusik, weil ich mir auch mal kurz anschauen wollte, was so los ist in Sachsen-Anhalt. Da war heute Landtagswahl und ja, für euch vielleicht interessiert es die ein oder andere Person. Die AfD ist jetzt ganz groß da drin. Im Moment laut der letzten Hochrechnung um kurz vor sieben ist sie bei 44,4%. Also fast das Doppelte, was sie dann beim letzten Mal noch hatte. Die CDU-totale Einbruch liegt nur noch bei 18,4%. Die Linken haben auch Verluste, also alle anderen haben natürlich total verloren, außer, naja, jetzt passt auf, also die Linke minus 1,4 mit 9,3%, SPD 8,4, ziemlich gleichbleibend im Moment noch. Die FDP ist momentan in Sachsen-Anhalt nicht mehr im Landtag mit nämlich nur 2,2 sitzen und die Grünen haben ein bisschen zugelegt mit 8,7. Ja, und das Bündnis Sarah Wagenknecht, die müssen noch ein bisschen schauen. Also im Moment liegen sie bei 5%. Das wäre dann, damit wären sie dann drin im Landtag, aber das ist ja jetzt noch eine Hochrechnung, also könnte auch noch weniger werden. Und mal schauen. Falls euch das interessiert hat, ja, bedanke ich mich für die Aufmerksamkeit. Aber manchmal ist das ja dann doch ganz interessant, solche Zwischenergebnisse. Hört einfach die regulären Nachrichten, vielleicht einfach dann nach der Strafzeit. Wir machen weiter mit unseren Grüßen nämlich. Erstmal danke, dass es uns gibt. Das freut uns auch und ihr solche Grüße möglich macht. Ich möchte meinen Bruder Francesco grüßen, der momentan in U-Haft in Nürnberg ist. Ich hab dich lieb und ich denk an dich, deine Schwester. Und das, weil ich jetzt so viel anderes rumgelabert habe, gibt es noch einen Gruß dazu, auch an einen Bruder. Hallo, liebes Radio, vielen Dank, dass ihr uns immer Freude bereitet und uns unterstützt. Ich möchte meinen Bruder liebe Grüße schicken und ihm sagen, ich liebe dich, mein lieber Bruder, pass gut auf dich auf. Die ganze Familie lässt dich herzlich grüßen. Du bist der Stolz deiner großen Schwester. Ich habe dich sehr lieb, deine Schwester Malo hat und ich wünsche dir, ja, sie hat sie eigentlich einen YouTube-Link hier reingeschickt. Das ist ein bisschen schwierig, deswegen Malo hat, mache ich euch zusammen mit dem vorherigen Gruß an die Francesco. Hier kommt ein Lied von Bones MC.

0: Hallo, grüß dich, hier ist der Sonnenschein, möchte gerne meinen Sunnyboy, meinen Mann, liebe Grüße ausrichten und dass ich am Mittwoch, den 2., ihn zum Besuchen komme. Freue mich jetzt schon drauf. Auch seine lieben Kinder, Enkelkinder grüßen ihn ganz herzlich, sitzen alle hier neben mir und freuen uns mal wieder, dich richtig zu umarmen. Tschüssi, mein Engel. Ciao, ciao. Danke.
1: Jo, also wir haben noch ein bisschen und ein paar Anrufbeantworteransagen haben es jetzt auch noch in die Sendung geschafft. Jetzt, was da jetzt noch reinkam, ist dann erst kommenden Sonntag. Jawohl. Und dann geht's weiter hier mit folgendem. Guten Abend, ich grüße den Michi und die Marina. Marina, bei dir weiß ich nicht, ob du schon drin bist. Falls ja, gib Bescheid, diese Zeit schaffst du auch und es geht schnell und rum ist ja auch nicht dein erstes Mal. Haha. Und dich, Michi, bleib stark und Kopf hoch. Du hast es auch bald geschafft, eventuell. Also, wir hoffen es. Aber irgendwie komisch, dass ihr alle zusammenhockt, Mr. R., Michi und du und meine Schwester. Vielleicht soll es euch was sagen. Zeit zum Aussprechen zu dritt. Hehe. An alle bleibt stabil, ärgert euch nicht gegenseitig. Auch euch allen einen schönen Abend. Die Dani war das. Und die hätte sich auch was von Bones MC gewünscht, ich sag mal so. Und dann haben sich mehrere gewünscht, aber ich hatte ja, Bones MC, da hatte ich jetzt nur gerade den hier dran. Deswegen mache ich den nächsten Bones MC Wunsch auch gleich noch. Und zwar, hey mein Baby, ich wollte dir nochmal schreiben, dass ich dich über alles auf der Welt liebe. Und das wird immer so bleiben, auch wenn die Situation mal schwierig ist. Du bist und bleibst mein Mann. Hand in Hand gehen wir diesen Wege, auch wenn sie noch so schwierig werden. Und ich weiß, dass es gerade eine Zerreißprobe ist zwischen uns beiden, aber immer was Neues kommt. Aber mit Zusammenhalt schaffen wir es auch noch. So, mach dir noch einen schönen Abend. Ich liebe dich. Und hier wäre auch ich sag mal so gewünscht von Bones MC. Den habe ich jetzt nicht, deswegen gibt es gleich was anderes. Sorry dafür. Okay, dann ja, machen wir doch. Mugmamba.

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1: So, Moment, da bin ich doch gerade. Das war Moob Mama, bildet Banden. Und wir machen weiter mit, Moment, hier in der Strafzeit. Hier mit einem Gruß an die Sarah Maus. Hier ist nämlich Miriam. Moment, ich suche nur gerade noch. Jetzt. Hier ist Miriam. Erstmal muss ich mich entschuldigen. Moment, ich suche nur gerade noch. Hier ist Miriam. Erstmal muss ich mich entschuldigen, dass ich jetzt so lange keinen.

langer Brief mit allem, was passiert ist. Ich hoffe, dir geht es gut soweit. Fühl dich ganz fest umarmt und bleib stark. Deine Miri, die Miri an die Sarah war das. Genau. Und jetzt habe ich den, für den nächsten Wunsch habe ich, hoffe ich, jetzt hier die richtige Sache ausgesucht. Das ist nämlich ein Gruß von Dilan. Hier ist Dilan. Ich möchte ganz liebe Grüße an Francesco in die U-Haft schicken. Bruder, bleib stark. Du bist jede Sekunde in unseren Gedanken. Wir denken immer an dich, stehen hinter dir und vergessen dich keine Sekunde. Jawohl, dann gibt's für euch Samra. Halt, falsch.

Hallo, hier ist die Yvonne. Ich möchte meinen Mann, den Mario vom Haus E, ganz lieb grüßen, einen schönen Abend wünschen, dass der Besuch echt schön war, ohne Trennscheibe nach so langer Zeit, wie wir es bis dahin geschafft haben. Und ich mich auf den nächsten Besuch freue und ich ihn ganz doll lieb habe. Ich ihn über alles liebe. Und bis nächste Woche, deine Frau Yvonne. Schöne Grüße von Fabian und Enrico.

So, sind wir alle wieder wach. Also, wir machen weiter mit unserem Brief. Und dieser Brief, auch schon vom 25.08., also auch schon ein bisschen her, genau, da steht drin. Ich würde gerne meine Ehefrau Marina W. grüßen. Hey, meine wundervolle Ehefrau, nicht mehr lange, dann haben wir es endlich geschafft und wir können unsere Sachen packen und in den Urlaub fahren, den du dir verdient hast. Ich möchte dir für alles Danke sagen, was du für mich und uns machst. Ich vermisse dich so unendlich. Mir fehlt deine Nähe, dein Duft einfach fehlt mir. Mit dir vor allem vermisse ich dein süßes Lächeln. Ich liebe dich mehr als du denkst und ich gehe Hand in Hand, jeden Weg mit dir, egal wie steinig und schwer dieser Weg wird. Und mit dir an meiner Seite schaffen wir das alles. Danke, dass ich dich als Ehefrau an meiner Seite haben darf. Wir zwei gegen den Rest der Welt, ich liebe dich und ich vermisse dich, fühl dich gedrückt und geküsst vom Minu. Dein dich immer liebender Ehemann. Jawohl. Und hier am, ach, Michi war es, Entschuldigung, nicht Mino. Michi, Entschuldigung, bring hier wahrscheinlich schon alles durcheinander. Also hier steht nämlich noch am, ist irgendwie auch ganz süß. Ich brauche nur dich, deine Stimme und deinen Körper und deinen Schoß, finde ich Trost. Lass mich niemals los. Das ist noch ein kleines Gedicht, das war hier auf dem Briefumschlag geschrieben. Jawohl. Gewünscht ist von Nimo, nie wieder. Und den haben wir aber auch so oft hier in der Sendung. Deswegen gibt es von auch, hoffentlich nicht schlecht, schauen wir mal, nie wieder von Nella.

Ja, hier ist die Julia. Ich möchte gerne die Tina grüßen, meine beste Freundin. Schön, dass ich dich gestern wieder gesehen habe. Die Besuche geben mir sehr viel Kraft, auch wenn ich manchmal nicht viel Kraft habe und der Besuch voraussteht. Du gibst mir sehr viel Kraft. Ich bin froh, dass ich dich als beste Freundin habe. Und wir sehen uns ja bald. Ich mache am Dienstag einen Termin aus für die Woche drauf. Und der Brief ist schon unterwegs. Liebe dich. Tschüss.

Ihr hört die Strafzeit auf der 95.8 und das, ja, die letzten 20 Minuten brechen an und, ja, noch einmal zur Info, ich gehe hier im Studio nicht ans Telefon. Ihr könnt gerne eine Nachricht auf unserem Anrufbeantworter hinterlassen. Der schafft es dann aber erst kommende Woche wieder in die Sendung.

Hallo, da ist die Diane, die Mama vom Jonas. Hallo Jonas, ich hoffe, die Nachricht erreicht dich noch. Es war schön, dich heute kurz per Videocall zu sehen, wenn wir uns auch nicht getroffen haben, aber wir hatten uns ja Montag gesehen. Ich bin in der neuen Wohnung am Putzen, soweit alles gut. Ja, hoffe, du hattest heute einen schönen Tag. Ich denke an dich, hab dich ganz toll lieb, ganz, ganz, ganz arg und vermisse dich. Deine Mama. Ciao, bis bald.

All diese Gewalt heißt diese Band. Alles ist nur Übergang. Na, also das soll euch auch ein bisschen ein bisschen Hoffnung geben. Ne? Es geht alles vorbei und auch die Strafzeit geht dem Ende zu. Wir haben noch eine Nachricht und eine Mail und dann war es das schon wieder für diese Woche. Alles wieder beim Alten. Wunderbar. Ihr könnt euch, wie gesagt, aber auch gerne jetzt noch unter der Woche Nachrichten schicken und mailen und natürlich hoffen wir auch auf viel Post, dass dann nächste Woche dann wieder alle Briefe da sind. Gut, die letzte Mail ist nochmal so eine Art, passt auch mit dem Übergang und ein bisschen zu dem, was wir gerade gehört haben. Hallöchen, ich grüße den P. Riddler und, also P. Riddler und in der U-Haft. Und den Michi in der Strafhaft. Bleibt beide stark. Und immer stets aber stabil. Du, Riddler, kannst froh sein, so eine Ex-Freundin zu haben. Und du, Michi, dass du sie als Ehefrau hast. Wir haben eine Überraschung für dich, Riddler. Tata! Eine gewisse Dame hat nicht locker gelassen und uns alle, sogar die Behörden, auf Trab gehalten. Wie bei ihrem Mann. Haha. Und hat Vortragungen gehalten für dich. Und jetzt geht's nach Augsburg in wenigen Wochen für dich. Also, Arschbacken zusammenkneifen und weitermachen. Und noch was an beide Männer. Hier jetzt du und Riddler und Michi W. Hört auf, Quack Quack zu machen und reißt euch zusammen. Die Kinderkrippe für Männer hat geschlossen. Haha, so, nun schönen Abend euch allen. Noch der Chris war's. Also, für das gebe ich doch jetzt euch nochmal einen wunderbares Lied A World von The Shabbos Palace. Yeah.

0: Hallo, mein Bärchen, hier ist deine Frau, die Yvonne. Die Grüße gehen an Haus E, an meinen Mann. Ich wollte sagen, der Besuch war echt toll und danke für die tollen Worte und ohne Trennscheibe. Boah, was Wahnsinn, nach so langer Zeit kein Trennscheibe mehr. Ich freue mich auf jeden Fall auf den nächsten Besuch, nächste Woche. Ich liebe dich über alles und vermisse dich ganz eigentlich. Ich wünsche dir später eine schöne gute Nacht. Morgen einen schönen Arbeitstag. Was soll ich sagen? Ja, du fehlst mir. Ich liebe dich, mein Schatz. Deine Frau, Yvonne. Schöne Grüße von Fabian, von Enrico. Und schöne Grüße ans Radio Strafzeit-Team. Schönen Abend euch noch. Tschüss.
1: Vielen Dank und damit sind wir durch für heute und ich hoffe, es passt wieder alles. Ich wünsche euch eine schnelle Woche und wie gesagt, ja, die berühmte schnelle Woche. Jetzt läuft wieder alles ganz normal. Ihr könnt uns wieder ganz normal erreichen und dann läuft euch doch auch alles strafzeitmäßig wieder, wie es soll. Hier kommt als nächstes dann um 8 der Super Dida mit Rock in Black. Also gerne dranbleiben und ihr dürft uns auch natürlich jederzeit ein bisschen unterstützen. 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Da gibt es auf jeden Fall auch die Telefonnummern von dem Anrufbeantworter. Einen wunderbaren Abend also jetzt und wie gesagt, schnelle Woche, bis bald, sagt die Maggie.

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0: Hallo, Servus und einen schönen Abend wünsche ich euch und begrüße euch zum Rockin' Black Intro der ersten Ausgabe von Rockin' Black jetzt im Monat September 2026. Und ich hoffe, es geht alles gut über die Bühne. Ich sitze hier im Studio 1 bei Radio Z95.8 und nehme eben diese Sendung auf. Das hat einen bestimmten Grund. Mich hat eine brutale Erkältung erwischt und das legt sich bei mir immer sofort auf die Bronchien. Also wenn ihr irgendwo während der Sendung ein rachitisches Husten hört, ich verende nicht, aber ich brauche gerade beim Sendungsaufnehmen mal immer zwischendurch ein Päuschen, muss mal wieder trinken, muss mal wieder etwas mal Spray nehmen etc., damit die Luft auch da bleibt, wo sie ist. Also, ich bin also damit nicht live hier beim Studio, aber hier, man, im Herzen bei euch natürlich. Und ihr bekommt natürlich auch heute wieder ganz niegelnagelneue Musik bei Rockin' Black Intro, aber natürlich auch einiges Altes. Ich habe natürlich auch wieder die drei legendären Punk-Songs mit dabei und einige Ankündigungen zu machen. Auch das kommt während der Sendung noch. Und den Anfang hat gemacht Black Cat Moan. Und die haben den Black Sugar besungen. Eine tolle Single und eine Band, die mir insbesondere sehr gut gefällt. Das ist so eine Mischung, etwas, ja, hat etwas Motorhead-lastiges, hat etwas AC/DC-lastiges. Und das ist ja nicht immer die schlechteste Mischung. Aber die wissen auf jeden Fall, wie es geht. Und das macht mir insbesondere Spaß und ich hoffe euch auch da draußen. Ansonsten habe ich natürlich auch wieder eigentümliche Musik mit dabei. Ich habe auch wieder etwas Älteres mit dabei. Auch da werdet ihr so ab und zu einen Song hören, den ihr vielleicht aus früheren Jahren oder aus früheren Jahrzehnten noch kennt. Im Anschluss dann natürlich, ab 22 Uhr gibt's Rockin' Black Noise vom Copernicusplatz. Auch das werde ich aufnehmen. Das ist mir einfach so am Stück gerade etwas zu anstrengend und daher muss ich leider auf diesen Luxus, den wir ja haben hier bei Radio Z95.8, irgendwo zurückgreifen und ich nehme das auf und dann ist auch alles in Sack und Düden. Also, viel Spaß mit der Sendung und so manchmal könnte man ja glauben, ja, man ist der King of Rock'n'Roll, aber da gibt's natürlich nur einen. Ihr wisst, ich war ja kürzlich erst im August natürlich wieder zum Todestag von Elvis auf dem European Elvis Festival. Darüber habe ich euch ja in der letzten Sendung schon berichtet und es wird natürlich auch nächstes Jahr wieder ein Festival geben und das ist sogar einen Tag länger. Das bezieht nämlich diesen 16.8., der nächstes Jahr ein Montag ist, mit ein. Also gibt es da ab Donnerstag bis einschließlich Montag Elvis pur in Bad Nauheim. Und das ist der 50. Todestag. Dann, mein Gott, jetzt ist er ja schon eigentlich viel länger tot, als dass er gelebt hat. Aber er zieht immer noch die Mengen an. Und scheinbar Luke Elliott, beeinflusst er zu diesem wunderbaren Song. Also, wobei da nicht Elvis besungen wird, aber es ist einfach ein toller Song. Luke Elliott und der hat Tom Russell mit dabei und Arvid Nero, the King of Rock'n'Roll.
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Nicotine Dolls mit LME. Ja, da war er der Feind, nicht wahr? Ich bin so nebenbei am Computer und versuche einen USB-Stick wieder zum Laufen zu bringen. Nagelneu gekauft, ja. Jetzt habe ich den ein paar Monate rumliegen, weil ich ihn einfach noch nicht gebraucht habe. So, jetzt habe ich was drauf gespeichert und jetzt versackt dieser USB-Stick. Ist doch unglaublich. Ja. I hope I can have the Dateien on this stick. Ja, mal schauen, ob ich das noch irgendwo retten kann. Ja. Brauche ich wahrscheinlich wieder irgendwo jemanden, der mit Software und mit, wie heißt das Zeug hier, also ne, überhaupt mit Computer irgendeine Ahnung hat. Ja, da bin ich ja etwas, wie soll ich sagen, verblödet. Ja, Sonntag übrigens, 6.9. Und jetzt ist es natürlich so, heute ist eine wichtige Wahl, ja, wobei man natürlich immer sagt, vielleicht sollte man das gar nicht so überschätzen, ja, aber ich überschätze das schon, denn es ist eine Landtagswahl in Sachsen-Anhalt und ihr kennt ja diese Umfragen mit diesen Ergebnissen und so weiter und so fort und ich befürchte das Schlimmste. So, und die Frage ist natürlich, man kann sich natürlich, und da rufe ich natürlich immer allzu gerne auf dafür, man kann sich natürlich auch nach Wahlergebnissen verweigern. Ja, und zwar in allergrößter Größenordnung. Also, dann hat man nämlich Probleme. Dann haben manche Probleme. Und das ist natürlich immer so eine Sache. Vielleicht sollte ich das gar nicht so sagen, weil wahrscheinlich ist das wieder Aufruf zum Ungehorsam. Ich weiß gar nicht, gibt es das überhaupt noch? Keine Ahnung. Also, wir haben also Landtagswahl in Sachsen-Anhalt. Jetzt könnte, mein Gott, das ist so schlimm, dass man schon sagen könnte, sind wir froh, dass wir in Bayern leben. Ja, oh Gott, ja. Ihr müsst dieses Feld sehen. Man soll jetzt froh sein, dass man in Bayern leben. Hui, hui, hui. Da wird sich Markus aber freuen. Eieiei. Ja, also, man sollte vielleicht, wie auch immer dieses, ich kann das, ich möchte das auch eigentlich fast gar nicht mehr lustig sehen, weil es ist ja erschreckend, ja, wenn man auch sich beschäftigt mit den Argumentationen, Ich finde das immer wieder großartig, dass die Politik dieser Regierung katastrophal ist. Ich glaube, da müssen wir nicht darüber diskutieren, um Gottes Willen. Und dass viel gemacht werden muss, aber ein Sozialabbau, wie er gerade stattfindet, ist meines Erachtens eine blanke Katastrophe für die, die ja sowieso schon nichts haben. Und wir arbeiten schön in die Taschen anderer Menschen, nämlich der, die schon sehr viel haben. Und wir machen natürlich auch Angst mit Jobverlusten, jetzt VW zum Beispiel etc. Und man muss immer bedenken, diese Firmenpolitik wird ja nicht von den Arbeitern unten gemacht, sondern es wird von einem Management gemacht, das auf breitester Front über Jahrzehnte versagt hat. Und die hauen sich die Taschen voll, immer noch. Das ist egal, wo man hinschaut. Die größten Fehler werden immer im Management gemacht. Und unsere Automobilindustrie in Deutschland ist prädestiniert davor. Die haben schon in den 80er Jahren einen Schlaf des Gerechten gemacht, wo sie den Anschluss zu Japan zum Beispiel damals völlig verloren hatten, etc. Aber jetzt, es ist tatsächlich, und wenn man auch diese Veränderungen im Gesundheitssystem jetzt betrachtet, boah, Leute,
Das ist wirklich allerunterste Ebene, welche Einsparungen da gemacht werden. Und man muss sich schon fragen, will ich dieser Regierung noch meine Stimme geben, aber ganz bestimmt nicht den Faschisten geben. Und dazu würde ich auch gerne aufrufen. Also, gegen den Faschismus und vor allen Dingen für eine Demokratie. Und wir haben in Deutschland immer noch eine sehr, die längste Demokratie, die wir, glaube ich, je in diesem Land hatten. Und es gilt, diese zu verteidigen und es gilt, dafür auch seinen Hintern aufzuheben und dafür zu kämpfen. Ich denke, das lohnt sich und das ist meine feste Überzeugung und daher, also werdet laut, geht auf die Straße, wehrt euch gegen den aufkommenden Faschismus. Hui! Heieieiei. Mein Gott, das war die politische Ansprache am Sonntagabend. Ach, brauchen wir wieder etwas Musik. Schöner Song. One more drink for the road. Nein. Es wird nicht getrunken, wenn man fährt. Hallo, ihr könnt laufen, ja? Featured übrigens Linnea Wikström und das ist die Band Shaboom.

Tweetschepper am Schluss. Dinosaurier. Dinosaurier Junior. I Walk for Miles. Und das Ganze ist nämlich von einem Album, das heißt Give a Glimpse of What You're Not. Und das ist erschienen im August 2016. Hat also jetzt kürzlich 10-jähriges Jubiläum gefeiert. Und ich konnte das tatsächlich in Rockin' Black Zeitreise im August nicht mehr mit unterbringen. Es war einfach nicht mehr zu machen. Es war einfach zeitmäßig nicht mehr zu machen. Und dann nutzt man doch das, um auch solche tollen Songs auch hier mal wieder spielen zu können. Rockin' Black Intro, da seid ihr jetzt gerade die erste Sendung von Rockin' Black im Monat September und gleich im Anschluss folgt dann natürlich Rockin' Black Noise vom Kopernikusplatz. Bevor wir zu den legendären Punk-Songs kommen, da habe ich natürlich wieder drei Stück an der Hand, gehen wir noch zu einer neuen Single von Crashing Wayward. Und ja, das ist auch so einer dieser Titel, wo ich mir sage, man ist immer dann so gespannt auf diese Longplayer dazu. Leider ist das wie früher. Ne? Man hat sogar eine Single gekauft und hat dann gesagt, hey, super, ja, was für eine Band, kaufe ich mir gleich den Longplayer. Man hätte es manchmal lieber bei der Single belassen. Here's Brass Coffin, here's Crashing Wayward.

brass coffin und crashing wayward. So, jetzt kommt der archaische Huste. Entschuldigung. Also, ja, das war so der Alibi-Huste für diese Sendung. Also, es fällt mir etwas schwer. Ich mache dann jetzt auch mein erstes Päuschen. So, nach etwas mehr. Wie lange habe ich denn schon aufgenommen? Mein Gott, 35 Minuten. Ich hänge schon wieder in der Zeit. Gehen wir gleich zu den drei legendären Punk-Songs. Und ich habe mir drei großartige Bands rausgesucht. Nämlich The Clash, Sex Pistols und UK Subs. Na, Mann, Gott, geht doch fast nicht besser. Und zwar die Songs Police and Thieves von The Clash. Dann gehen wir über zu den Sex Pistols mit Holidays in the Sun. Und dann zu UK Subs mit Warhead. Viel Spaß mit den legendären Punk-Songs.

drei legendäre Punk-Songs mit UK Subs und Warhead. Dann vor war Sex Pistols mit Holidays in the Sun. Und davor war noch The Clash mit Police and Thieves. Und das nächste Mal gibt's natürlich auch wieder drei legendäre Punk-Songs. Aber wann ist das überhaupt, das nächste Mal? Ist das nicht... Ah, ja, genau, 4. Oktober. Guck an. 2 Tage vor dem Tag der Deutschen Einheit. Ja, in diesem Zusammenhang mit einer Wahl in Sachsen-Anhalt ist das natürlich immer sehr schön zu sagen. Ja, man möchte dann immer so diese Gesichter so vor den Fernsehern. Ja, also Sachsen-Anhalt wird natürlich jubeln, das ist klar. Ja, und ich möchte vielleicht noch mal so etwas Geschichtsunterricht machen, denn gut. Wir gehen mal zurück in das Jahr, ja, in die 30er Jahre. Ihr wisst, was das mit Deutschland natürlich immer irgendwo verbindet. Und ja, da war eine kleine Partei, eine relativ kleine Partei, die hatten nur in einem Bundesland, tatsächlich in einem Bundesland, etwas mehr als 30%. Das Bundesland hieß Thüringen. Also, Bundesland gab es damals noch nicht, aber es war Thüringen. Und ja, und daraus entwickelte sich dann, ja, das, was uns aus der Geschichte bekannt sein dürfte. Und was die andere Partei, die ja heute auf die deutsche Geschichte baut, ja, bis heute irgendwo verweigert zu wissen. Wir gehen jetzt zu einem Künstler in der Nähe von Regensburg und da darf ich eine frohe Kundschaft machen. Ich werde nämlich am 10. und am 17. September mal wieder in Vertretung von der Lisa und dem Andreas die lokalen Leidenschaften mit moderieren. Jetzt hat der 10. tatsächlich ein ganz besonderes Augenmerk auf mich, weil ist das erste Mal, dass ich da einen Künstler mitbringe in die lokalen Leidenschaften, nämlich DJ Copperfield. Und ja, ich freue mich riesig drauf, muss ich wirklich sagen, ein großartiger Musiker, den ich irgendwo schon lange immer so im Hinterkopf habe, den musst du mal einladen, das muss jetzt endlich mal klappen. Und jetzt klappt es wenigstens bei den lokalen Leidenschaften. Wir werden vorher auch noch was für Rock and Black machen, aber wenn ihr einschalten möchtet am 10.9. um 20 Uhr, da die lokalen Leidenschaften hören. Und dann gibt's DJ Copperfield natürlich und mich dann als Vertretung eben von oder in den lokalen Leidenschaften. Und DJ Copperfield hat ja schon eine erste Single jetzt herausgebracht zu seinem neuen Album. Das glaube ich aber erst im Oktober erscheint. Aber nichtsdestotrotz, wir spielen doch gerne nochmal die Single. Hier ist Die in the Cold.

Gallows und Miss Out. Und davor gab's DJ Copperfield mit Die in the Cold. So, also, die erste Stunde habe ich jetzt geschafft, immerhin. Und wir gehen dann auch jetzt in den Stundenwechsel, und zwar mit einer neuen Single von einer wunderbaren Band, nämlich Tommy and the Taylor Boys, haben jetzt als Vorankündigung zu ihrem neuen Album, das jetzt dann im September erscheinen wird, eine neue Single veröffentlicht. Die heißt Pretty Nice to Meet You. Und das kann ich natürlich nur weitergeben. Sehr schön, dass ihr am Apparat seid. Und ich hoffe, ihr seid dann auch in der zweiten Stunde mit dabei. Und ab 22 Uhr, don't forget it, gibt's natürlich auch Rockin' Black Noise vom Copernicusplatz. Also, bis denne dann. Jetzt erstmal der Song von Tommy and the Taylor Boys, dann ein kurzer Jingle und dann geht's dann auch gleich weiter beim Rockin' Black Intro in die zweite Stunde. Bis dann.

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Wäre das nicht schön? Hallo, Servus und einen schönen Abend und hallo, Servus. Ja, in der zweiten Stunde beim Rockin' Black Intro. Ja, das Stümpchen. Es ist mal wieder soweit. Die Erkältung hat zugeschlagen und ja, ich versuche das noch irgendwo hier durchzuziehen, die Aufnahme mit der Baboon Show und Red, Icy Red. Ja, wäre das nicht schön, wenn die, wenn eine komische Partei heute in Sachsen-Anhalt rot sehen würde. Ja, und ihre so wunderbaren Ergebnisse, was so alles vorausgesagt wurde, würde nicht in Erfüllung gehen. Ach, mein Gott, aber ich glaube, es bleibt ein Traum. Es bleibt ein Traum. Ich vermute es. Also ich sitze hier nämlich schon am Samstag und nehme diese Sendung auf. Und daher, ich kann euch nichts Neues sagen zu diesem Thema. Und ihr werdet auch bei Rockin' Black Noise vom Copernicusplatz, die Sendung werde ich ebenfalls aufnehmen, leider nichts Ähnliches dann von mir hören. Aber hey, wollen wir mal das Beste hoffen. Und wir gehen einfach mit The Black Skeleton in die zweite Stunde mit Out of Our Minds.

Thunder mit All the Way. Und davor gab's The Black Skeleton. Übrigens auch sehr interessant. War ja der Song. So, jetzt muss ich wieder hier auf meine Out of Our Minds. Und das war die Opiate-Version. Keine Ahnung, was die bei der Aufnahme zu sich genommen haben. Aber hey, nichtsdestotrotz, ja. Mein Gott, wenn es geholfen hat, ja, oder so. Aber bitte, ja, ihr wisst, wir müssen ja auch als Suchtvorbeuger irgendwo fungieren. Also nicht übertreiben, meine Damen, meine Herren. Wir gehen The Devil zu The Devil and the Almighty Blues. Da ist, ich habe es irgendwo so gehört, es ist irgendwo was in auf in nahender Entfernung, ja, zu einem vierten Album. Und in Vorbereitung dessen wahrscheinlich wurde jetzt das erste Album von The Devil and the Almighty Blues nochmal veröffentlicht. Jetzt Freitag, meine ich. Und das hat mich natürlich dazu veranlasst, hey, das ist ja so eine dieser Bands, wo ich immer wieder schaue, ja, bringen die was Neues, haben die was Neues, etc., etc. Also da kommt scheinbar was und ich bin in froher Erwartung. Also, ja, aber es ist eben noch etwas in Entfernung, sogenannt auf Distance. Und so heißt der Song vom ersten Album. Viel Spaß.

The Devil and the Almighty Blues mit Distance aus ihrem ersten Album, das jetzt gerade nochmal neu aufgelegt wurde. Und kann ich natürlich nur jeden empfehlen. Ein großartiges Album und mit großartiger Musik. Und ich freue mich ja schon auf das vierte Album. Also Freude, Freude, Freude. Und ja, manchmal stößt man so auf so Musiker, eher durch Zufall, muss man sagen. Und ich habe jetzt kürzlich eine Anschrift bekommen von Mike Frazier, einem Singer-Songwriter, Folk-Singer-Songwriter, der schöne, wunderbare Songs seit vielen, vielen Jahren in den USA macht. Bei uns eigentlich gänzlich unbekannt. Und der geht nämlich jetzt nächstes Jahr hier auch auf Tour und er organisiert gerade und da hat er mich angeschrieben. Wahrscheinlich auch.

The Bad Actors habt ihr gerade gehört mit Knock Off Rolex. So, und mein Stimmchen, naja, es ist jetzt nicht besser geworden, sagen wir mal so. Und ich bemühe mich aber, wie gesagt, hier alles noch über die Bühne zu bringen. Zwischenzeitlich habe ich das Studio gewechselt. Also ich bin jetzt hier im roten Salon sozusagen und nehme noch den Rest jetzt für Rockin' Black Intro auf. Aber ab 22 Uhr gibt es natürlich, wie gehabt, Rockin' Black Noise vom Kopernikusplatz. Auch das ist in Vorbereitung, auch das ist alles in Sack und Tüten. Also, ihr werdet auf jeden Fall im Anschluss 2 Stunden noch bis 24 Uhr Rockin' Black Noise vom Kopernikusplatz hören. Um jetzt das Stimmchen etwas zu schonen, habe ich mir gedacht, mein Gott, hau einfach Musik rein, was doch noch geht. Und ich habe ja auch noch einiges dabei. Übrigens, vor The Bad Actors, das hätte ich ja auch vielleicht noch sagen sollen, Mike Frazier, das war dieser Kandidat bzw. Musiker, der mich da angeschrieben hat und gesagt, hey, ich gehe jetzt im Frühjahr 27 auf Tournee und so weiter und so fort. Auf jeden Fall tolle Sache und ich bekomme sicherlich noch mehr Musik von ihm. Also ihr werdet demnächst auch bei Benjamin Viertel und anderen Möglichkeiten noch Musik von ihm hören. Also, jetzt gehen wir zu den Fake Names und da geht's. Until it's normal. Normal ist ja ein schöner Bezug irgendwie vielleicht auch zum Sonntag, ja? Also, das, da ist ja Wahl. Ja? Also machen wir jetzt wirklich so lange rum mit unseren Wahlergebnissen, bis alles so normal wirkt und was eigentlich gar nicht normal ist? Ich weiß es nicht. Also, Fake Names, until it's normal.

etwas rachitischer Lacher noch hinterher von mir hier aus Studio 2. Denn ich bin zwischenzeitlich umgezogen, um noch das letzte hier aufzunehmen, hier jetzt vom Rockin' Black Intro. Und danach geht's dann gleich weiter mit Rockin' Black Neues vom Copernicus Platz. Hertz Mulder habt ihr gerade gehört. The kids are old right. Also, was immer sie damit sagen wollen. Also, und davor war Fake Names Until It's Normal. Wie geht's denn weiter überhaupt in diesem Monat? Am Montag, also morgen sozusagen, um 22 Uhr, da hört ihr die Micha und mich. Genau, da hört ihr uns. Definitiv, denn die Musikauswahl ist schon getroffen. Da hört ihr uns beim Terror Broadcast. Und wir haben ein schönes Thema. Und da könnt ihr ja schon mal etwas, vielleicht etwas, ich gebe euch mal einen Tipp, Arbeit-Tipp, bereitet euch etwas vielleicht auf eure Kondition vor. Einfach so. Ich glaube, da braucht man Kondition. Ich meine, man braucht natürlich im Terror Broadcast immer irgendwo Kondition, um ja, das Grauen auszuhalten. Und ja, nachdem das Sendeloch, ja, Gratulation übrigens nachträglich auch von mir, das 20-jährige Jubiläum gefeiert hat, ja, hauen wir noch hinten einen drauf und sagen, ja, viel Spaß dabei, ne? Also beim Terror Broadcast. Ab Montag 22 Uhr. Dann geht es bei mir weiter am Freitag, was für ein Datum das auch immer sein mag. Es ist bestimmt eins, aber wenn jetzt heute natürlich der 6. ist, dann könnt ihr selber ausreden. Ich mache es mal. Also ist der 7. der Montag, 8, 9, 10, 11, der 11. Also der 11. September. Mein Gott, was für ein tragisches Datum. Ja. Und 11. September, da gibt's Blues Home ab 22 Uhr. Natürlich auch mit dem American Folk Blues Festival. Und dann geht's sofort am 13. weiter mit Rockin' Black. Und da gehen wir natürlich wieder in die Zeitreise. Also, da wisst ihr jetzt ungefähr, was nächste Woche mit mir los ist. Und ich hoffe, also mit der Micha, das ist auf jeden Fall klar, weil da kann ja auch die Micha viel übernehmen an Moderation etc. Und dahingehend traue ich mir das dann schon zu, auch live mit im Studio zu sein. Und bis Blues Home. Da werde ich vermutlich wieder aufnehmen, also vorproduzieren, um einfach da irgendwo auf die sichere Seite zu gehen. Whatever. Und ja, wir gehen weiter mit einer neuen Single von Score. Here's Satisfaction.

Black Blood. Mit I Know You Believe. Ja, da frage ich mich immer, da die schwarzes Blut. Ach, also ich stelle ich mir dann so vor, ja, du hast dich irgendwo aufgerissen und dann kommt da so eine schwarze Masse heraus. Ja, muss ja nicht sein. Ne? Also es reicht ja schon mal. Ich habe immer so sehr dunkles Rot. Sehr dunkelrot. Sehr dunkel. Ich keine Ahnung, ob das irgendetwas bedeutet. Keine Ahnung. Also es ist kein blaues Blut. Ja, muss ja auch nicht sein, ja, also um Gottes Willen. Das überlasse ich doch gerne anderen Menschen, ihr blaues Blut zur Verfügung zu stellen und so weiter. Wir haben aber jetzt noch einen Nachzügler aus der Zeitreise im August bei Rockin' Black und ich hatte so viel gefunden, wo ich mir gedacht habe, hey, ist echt spielenswert und habe da vielleicht dann auch etwas die Nummern vorgezogen, die vielleicht etwas unbekannter sind, aber die mir unglaublich gut gefallen haben. Und aber ich möchte diese nächste Nummer gar nicht so in den Schatten stellen. Es ist zwar sehr bekannt, und aber nichtsdestotrotz, wenn man sich heute auch diese LP noch anhört, das ist wirklich sehr hörenswert. Und ich spreche vom Debütalbum der Band Crowded House. Und im August 1986 veröffentlicht, hat die australisch-neuseeländische Kooperation oder Band ja, da wirklich einen Knaller hingelegt und hat da natürlich auch entsprechend einen Hit gelandet und ja, war eine ganze Zeit lang wirklich sehr aktiv und sehr, sehr hörenswert beziehungsweise auch sehr erfolgreich mit ihren LPs. Und eine Nummer aus diesem ersten Album habe ich nochmal mitgebracht, nämlich Mean to Me, und den will ich natürlich auch nicht vernachlässigen.

Ja, das war's dann wieder vom Rock in Black Intro im Monat September. Susi Quattro macht den Abgesang hier beim Intro mit Space Cadets. Den hat sich nämlich mal die Micha gewünscht und den werde ich natürlich dann auch in einer der nächsten Sendungen ganz ausspielen. Ich freue mich gleich auf euch, wenn es wieder heißt Rock in Black Noise vom Kopernikusplatz von 22 Uhr bis 24 Uhr. Und das heißt also, bis denne dann. Viel Spaß noch. Sie

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Hallo, Servus und einen schönen Abend wünsche ich euch und begrüße euch zur zweiten Ausgabe von Rock and Black, nämlich so Neues vom Copernicusplatz im September 2026. Ihr habt gerade noch Rock and Black Intro gehört und jetzt geht's natürlich wie immer am ersten Sonntag übergangslos weiter mit Neues vom Copernicusplatz. Also, lauter Neuheiten aus dem August 2026. Ich habe euch ja jetzt schon in der Sendung davor im Intro viele, viele neue Singles vorgespielt, etwas gewürzt mit alten und natürlich mit den drei legendären Punk-Songs. Aber jetzt konzentrieren wir uns tatsächlich die nächsten zwei Stunden auf Alben, die erschienen sind und nicht auf Wiederveröffentlichungen, nicht, obwohl ich habe ein Live-Album dabei, aber ihr wisst, der Live-Alben und Wiederveröffentlichungen sind ausgeschlossen vom Album des Monats. Die können nicht, die dürfen nicht. Das habe ich mir so vorgenommen. Das halte ich konsequent immerhin schon 11 Jahre durch. Ja, immerhin. Also, und wobei doch so manches Live-Album irgendwo dabei gewesen wäre, wo ich gesagt habe, naja. Ja, aber hey, aber ich bin standhaft. Ich bin standhaft. Wie schaut's denn aus überhaupt mit Alben des Monats? Ja, etwas rar. In der Rockmusik wird es keins geben in diesem Monat. Aber wir haben so ein paar Alben, die lassen aufhorchen. Die sind gut, aber eben noch nicht so weit ausgereift, dass ich jetzt sagen, ja, die sind von vorne bis hinten großartig. Aber wir haben ein Album des Monats im, ja, im was, ne? Im Singer-Songwriter-Bereich. Das sage ich jetzt mal großzügigerweise, weil das ist auch bluesig, das ist auch folkig, das ist alles eigentlich. Und vor allen Dingen habe ich mir gedacht, die Gesangeskunst auf diesem Album wollte ich unbedingt herausstellen und das ist wirklich sehr geil. Das ist wirklich sehr geil. Und deshalb habe ich dieses Album des Monats auch diesen Titel vergeben. Also etwas später und es wird auch in der ersten Stunde, obwohl ich da ja eigentlich immer das Album des Monats im Rockbereich vorspiele, das habe ich diesmal auch genutzt, um hier dieses Album dann zu präsentieren. Also in circa so 23 Minuten, irgendwie sowas rum, werdet ihr dann das Album des Monats hören. Chakra habt ihr gerade gehört, Demon of the Night, das ist aus dem Album Just Live Loud. Und mein Gott, ja, willkommen, liebe AOR-Fans. Ihr werdet heute nicht, werdet ihr so ganz auf die Kosten kommen? So lala. Ja, es gibt Massen an AOR-Veröffentlichungen und ich habe auch einiges mit dabei, um Gottes Willen, aber einiges werde ich auch dann in den nächsten Sendungen mit einspielen, denn ich will natürlich diese Genres in der Rockmusik nicht zu sehr konzentrieren auf eine Sendung und ein schöner Mix von allen, von Hard Rock bis Blues Rock bis AOR etc. etc. Das soll immer dieses Motto bei Rock and Black sein. Es soll so viel Abwechslung wie möglich auch drin sein. Und deshalb gehen wir jetzt gleich auch nach Münster, denn dort gibt es eine tolle Band, Great Escape, und die haben ein Album veröffentlicht, das nennt sich so, ich habe es mir aufgeschrieben, ich hoffe, ich kann meine Hieroglyphen lesen, Vice Versa, also Vice Versa, V-E-R-S-A. Ich denke, das ist eine Art, mein Gott, da sind wir jetzt mal ganz, ja, und so, großzügig. So, und die haben, wie gesagt, dieses Album veröffentlicht. Das ist recht gut. Das ist, wie schreiben da manche, Emo-Punk-Rock. Ich kann ja mit diesem Begriff so gar nichts anfangen. Ich sage euch mal, das ist gut. Das ist gut. Mir hätte vielleicht etwas mehr Abwechslung im Singer-Song, im Songwriting etwas mehr Spaß mehr, vielleicht auch ein paar Riffs mehr, ein paar Breaks mehr oder irgendetwas noch irgendwie. So klingt das alles ziemlich gleich, die ganze Scheibe durch, aber nichtsdestotrotz, hey, großes Lob nach Münster und ich habe den Song Haddonfield mir rausgesucht. Fragt mich jetzt nicht, warum. Wenn jemand fragt, erinnert euch mal an den Film Halloween. Der Ort, wo dieses Grauen,
Ne? Die Nacht des Grauens. Hing, hing, hing. Und so, wo das passiert, heißt nämlich Haddonfield. Und da habe ich mir gedacht, mein Gott, das ist doch schön. Heute passiert auch manchmal Grauen. Yes. Aber nicht bei Great Escape. Nein, hallo, hallo, bitte. So, und wenn ich da noch weiter drücke, dann kommt auch der Song.

Ach, mein Gott, Jethro Tull bei Rock in Black. Das kommt ja nicht so oft vor. Und ja, ich habe mir jetzt gedacht, da ist ja jetzt ein neues Album aufgelegt worden. Ich glaube, von 1999 war das Original, kann das sein? Jethro Tull.com, Another Cast. Und ja, Spiral habt ihr gerade gehört. Weil das war jetzt noch so ein Song, wo ich mir gedacht habe, ja komm, hau den mal mit so rein. Und ist vielleicht, ja, mein Gott, ein ganz schöner Zeitvertreib oder so. Ist auch, ihr wisst, ich bin kein großer Jethro Tull-Fan. Kann mich da irgendwo beherrschen. Das ist mir weder zu folkig, noch zu rockig, noch zu was weiß ich, dieser Mischmasch irgendwo, ja, ist dann am Schluss nicht immer meins. Die alten Sachen, da kann ich mich vielleicht noch dafür erwärmen, aber seit langer Zeit ist da nichts mehr hinterhergekommen, wo ich gesagt habe, ja, das muss man jetzt unbedingt haben. Also ich auf jeden Fall nicht. Es gibt genügend Fans von Jethro Tull, die werden mich jetzt steinigen, also, aber das ist ja immer so die andere Sache. Also, wir gehen zu einer anderen Band, wir gehen zu Osakura, die haben ein neues Album rausgebracht, Tall Tales. Ja, mein Gott, sowas kann man... Und die finden doch tatsächlich Blut auf den Felsen. Oh Gott, ja. Ist da etwa schon, vielleicht hat es ja ein paar, nein, das sage ich jetzt nicht. Und wer bin ich denn des Wahnsinns? Ey, das wäre meine letzte Sendung hier. Um Gottes Willen, ja. Nein, hier ist Blood on the Rocks.

Klasse Nummer aus dem neuen Album von Grace Botter. Und das Album heißt Trespasser. Und Lost Café hab ich euch gerade vorgeschrieben. Für mich persönlich der beste Song auf diesem Album. Sonst wäre das ein Kandidat gewesen. Tatsächlich, weil stimmlich kann man da überhaupt nicht sagen. Das ist großartig gesungen, definitiv. Aber die Songauswahl, da hätte mir oftmals mehr Power, wie eben in diesem Song, hätte mir gut getan und hätte sicherlich auch dem ganzen Album gut getan. Also dahingehend, Daumen nach oben auf jeden Fall, aber mit etwas Abstrichen. Ja? Wie heißt es dann so? Dreiviertelst hoch? Ist das so dreiviertelst hoch? Keine Ahnung. Ich frage mich ja immer manchmal, wieso diese Bewertung ist ja, kann ja eigentlich nicht anders als, wie sagt man das so schön? Nicht objektiv, ne? Subjektiv. Subjektiv. Aber hallo, da haben wir es doch dann. Also, bevor wir jetzt zum Album des Monats kommen, habe ich mir nochmal einen Song jetzt rausgesucht von einer EP, die entstanden ist und die heißt Pony Boy. Und ich glaube, das ist sogar der Titelsong daraus. Und das ist eines Künstlers namens Glu, G-L-U. Und den habe ich jetzt für euch mit dabei. Das ist mal etwas so ganz anderes. Da ist etwas, ihr werdet es selber hören. Ihr werdet sehen, was, da spielt der? Ja, mein Gott, man kann ja sich auch einmal irgendwie mal und so. Ne? Also, es ist nicht alles nur Bluesrock.

Auf jeden Fall geil tanzbar, das kann ich euch mal verraten. Bonnie Boy von Glue. Und das ist das Solo-Projekt eines Bassisten, nämlich von, so, hier habe ich es nämlich, ja, ich habe es mir extra rausgesucht, Michael Schumann, der ansonsten bei Queens of the Stone Age den Bass zupft. Zupf, zupf. Und so. So. Also, mein Gott, jetzt muss die ganze Kantate hier wieder zurückgespult werden. Ja, und ich sehe schon, da hinten muss ich wahrscheinlich dann nochmal was nachjustieren. Aber das kriegen wir alles hin. Das kriegen wir alles hin. Wir kommen nämlich jetzt zum Album des Monats. Und es gibt eins, nämlich im, ja, im Was. Ne? Ich habe es vorhin bei einer Einleitung schon so gesagt. Ich sag mal Singer-Songwriter. Ich sag mal einfach Singer-Songwriter-Folk. Ja, es ist der bluesig. Es sind ein paar Stücke drauf, die sind sehr bluesig. Es ist aber auch Gospel. Es ist Soul. Es ist ganz einfach schöne Songs. Und es ist vor allen Dingen eins: großartig gesungen. Mit einer Stimme zum Niederknien, mit einem Gesang, wo ich mir sage, Herrgott, mein Gott, ja, der Mann ist gesegnet mit einer großartigen Stimme. Und es ist wirklich ein Genuss. Es ist ein Genuss, diesen Mann singen zu hören. Und das allein hat den Ausschlag dann auch dazu gegeben, dieses Album als Album des Monats zu bezeichnen. Es ist ein schönes, ruhiges Album. Es ist etwas, was vielleicht manche Rockliebhaber auf die Seite legen und sagen, ja, muss ich nicht haben. Aber es ist ein Album für alle anderen, die sagen, mein Gott, wenn ich da mal beim Lesen klasse Musik hören möchte oder einfach mich etwas runterfahren möchte, etc. vom Alltag, dann ist das einfach nur großartig und es ist von einem ganz großen Musiker, den ich sehr mag und nicht alles von ihm mag. Also er hat auch Alben, wo ich mir sage, ja, sehr kommerziell, hätte er gar nicht nötig, aber dann findet er immer wieder den Weg zurück zu seinen Ursprüngen und das ist so ein Album. Es ist Cap Mo. Und Cap Mo hat ein tolles Album, wie gesagt, war öffentlich. The Breakdown nennt es sich und ich habe zwei Stücke mit dabei, nämlich More Yesterdays, hoffe ich denn jedenfalls. Ja, so ist es. Und Fusing and Fighting. Und ja, seid gespannt auf dieses Album. Wir haben jetzt schon etwas ruhige Töne bei Rock in Black, aber dieses Album ist es wirklich wert, auch bereits in der ersten Stunde bei den Singer-Songwritern mit berücksichtigt zu werden. Es ist einfach sehr, sehr hörenswert. Viel Spaß mit Cap Mo.

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Album des Monats bei Rock in Black, und zwar im Bereich Singer-Songwriter. Ja, Cap Mo mit dem Album The Breakdown. Und ihr habt gerade gehört Fusing and Fighting und davor More Yesterdays. Also, da werdet ihr noch mehr Songs daraus hören, natürlich auch bei Banjo und Fiddle. Entschuldigt bitte, das Stimmchen, ne? Ihr wisst schon, es wird wieder sehr erotisch. Ja, und großartiges Album, ich wiederhole mich, Cap Mo, ein vorzüglicher Sänger, Interpret dieser Songs. Und ja, man kann einfach nur sagen, genießt es in vollen Zügen. Ein großer Anwärter für mich eigentlich auf Album des Monats im Rockbereich war eigentlich das neue Album von Daley Thompson. Und das nennt sich Glue, G-L-U-E. Und ich habe, glaube ich, schon ein oder zwei Singles auf jeden Fall schon aus dem Album gespielt. Am Ende muss ich sagen, es ist ein gutes Album. Es ist vielleicht das Beste seit Omar Aruru. Ihr wisst, dieses Album, das ja auch bei mir schon mal Album des Monats war. Aber es ist am Schluss, hat mich etwas, ja, ich hätte gern noch irgendwie so eine Abwechslung drin gehabt. So etwas, ja, das sollte eine Reminiszenz sein, auch an die Grunge-Zeiten etc. etc. Aber ich hätte mir dann tatsächlich gewünscht, vielleicht noch etwas mehr Daley Thompson zu hören. Und das ist das, was mich irgendwo, ja, irgendwo zurückgehalten hat. Aber es ist nichtsdestotrotz, es ist auch ein großes Album, ein gutes Album geworden, aber wie gesagt, es ist nicht so stark wie das vorhin genannte von mir, eben von Cap Mo, beziehungsweise einer der Vorgängeralben Omaruru von Daley Thompson dahingehend. Nichtsdestotrotz möchte ich natürlich auch nochmal einen Song daraus spielen. Irgendwo habe ich mir das auch aufgeschrieben. Ah, da steht's auch. Here I Stand. Oh mein Gott, es ist ja schon alles vorbereitet. Hurra!

joke. Karen Dio aus der EP, muss man hier sagen, Fugas oder Fugas, keine Ahnung, wie das ausgesprochen wird, der Titel Joke. Und das ist genauso wie dieser Song. Also es sind 4, 5 oder 6 Stücke, glaube ich, drauf und das geht gut ab. Und ja, da hätte man sich natürlich eine ganze LP irgendwo gewünscht. Und mal gucken, ich werde dranbleiben bei dieser wunderbaren Künstlerin. Hat mir sehr gut gefallen, also weil es gut abging, weil es einfach gut abging und da wurden keine, kein Rücksicht auf Verluste gemacht, wie man so schön sagt. Davor gab es Hayley Thompson, Here I Stand, habt ihr gehört. Und wir gehen jetzt eben zu dieser Live-LP, die ich euch am Anfang des der Sendung schon gesagt habe, die mich sehr beeindruckt hat. Das ist eine Band namens Mephistopheles. Und die hat ein Album rausgebracht, nennt sich Live in Europe. Und das ist rau, das ist hart, das ist, das ist nicht immer geradlinig, würde ich jetzt mal sagen. Aber das ist so etwas, was man sich als Live-Platte auch irgendwo wünscht. Das ist etwas, wo ich mir sage, hey, die lassen es aber richtig, ja, die lassen es richtig krachen. Und ich habe mir den Song Evil Beauty mit rausgesucht. Und der ist etwas über 7 Minuten lang. Und gehen wir mit dem in den Stundenwechsel. Man könnte ja gleich mit dem in den Stundenwechsel gehen. Würde das passen? Würde eigentlich passen. Das machen wir dann auch. Mein Gott, wenn wir uns, obwohl da ist, glaube ich, noch einiges an Applaus. Nein, da gehen wir doch nur in den Stundenwechsel. Nein.

wohlverdienter Applaus für Mephistopheles mit dem Album Live in Europe. Evil Beauty habt ihr gerade gehört. Wirklich starkes Stück, wie ich finde. Und allemal. Ja, das wäre vermutlich das Album des Monats bei mir geworden. Tatsächlich. Weil mir gefällt dieses Roughe, dieses, ja, nicht Geschönte, sondern hey, straight und immer drauf. Und sehr gut gelungen. Sehr geiles Album. Ja, wir gehen in den Stundenwechsel und zwar mit Afghan Wigs und die haben ein neues Album rausgebracht, Soft Control, und da spiele ich euch House of Eye und so gehen wir auch in den Stundenwechsel.

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Hallo, Servus und einen schönen Abend wünsche ich euch und begrüße euch zur zweiten Stunde von Rock in Black Noise vom Kopernikusplatz. Eigentlich zur vierten Stunde heute bei Rock in Black. Bis 24 Uhr bin ich noch bei euch, bevor dann die Micha in der Nachtschicht das Zepter übernimmt. The Mountain Goats habt ihr gerade gehört aus dem neuen Album Days unter Titel Charlie Sheen Reaches Out to the Fats. Und vor dem Stundenwechsel gab es noch Afghan Wigs aus dem Album Soft Control House of One oder House of I. So House of One. Ja, natürlich House of One. Mein Gott, klingt doch auch viel besser irgendwo. Zwei Alben, die mir sehr gut gefallen haben, muss ich sagen. Aber eben... ja, in der Gänse, ne? Die Gänse war es dann, ja, da sind sie gelaufen, die Gänse, und ich habe mir gedacht, nee, ich nehme nur das Album, die eine Gans. Ja, also, das war dann Cap Moore. Also bitte, ja. Ja, also die Laune ist ja nach wie vor eine gute, um Gottes Willen, aber ich merke schon, ja, wenn ich das so aufnehme, hab nämlich gerade mal so ein Päuschen gemacht, hab was getrunken und eigentlich hätte ich jetzt ein Sofa gebraucht, wo ich mir jetzt noch so ein halbes Stündchen ausruhen und dann weitermachen. Aber ja, nicht wahr? Und so. Also ich, mein Gott, hier der Rücken schwitzt wie, ja, ich möchte nicht sagen wie, aber ja, okay, aber hey. Ich bekomme das alles hin. Morgen geht's dann mit der Micha in den Terror Broadcast und dann, ja, wird das alles fast verflogen sein. Oder so. Wir gehen zum nächsten Album und das ist von Personal Trainer. Das Album heißt Human Assholes. Ist ja eine niederländische Band und ein Album, das mir eigentlich überraschenderweise sehr gut gefallen hat, obwohl es irgendwie so ja, total ja, alles ineinander wirft und man hat auch manchmal so bei den Songs, oh Gott, jetzt macht er irgendwo irgendwas anderes mittendrin und ja, es war mir vielleicht in manchen Stücken dann einfach doch zu viel, aber es ist auf jeden Fall ein Album, das ja, sehr abwechslungsreich ist und den geneigten Gehörer nicht so, wie soll ich das sagen, ja, immer wieder in Unruhe versetzt. Das ist vielleicht das richtige Wort oder die richtigen Worte. Scrambled Egg habe ich für euch dabei. Habe ich den schon weitergerückt? Nee, aber jetzt kommt's.

Mein Gott, ein Elevator in the Sky oder to the Sky, whatever. Ja, ich habe mir aufgeschrieben, Elevator in the Sky. Ja, das steht hier auch. Also, why do you sing in the Elevator to the Sky? Also, eine kleine Differenz, aber wir sind gespannt. Lynyrd heißt das Album und die Band heißt 507. 507, 507. Ist das irgendwann? Gab es da nicht früher immer eine Fernsehserie? Hawaii 07 oder, Hawaii 50. Hawaii 50. Das war's. Mein Gott. Ja, also, ich kann mich immer noch an diese Titelmelodie erinnern. Wurde ja dann in den 2000ern neu verfilmt. Und war auch sehr erfolgreich, hatte glaube ich auch 9 oder 10 Seasons. Oder läuft das immer noch? Ich glaube aber nicht. Irgendwo vielleicht auf so einem komischen Kanal, vielleicht in der Dauerschleife oder sonst was. Ne? Hawaii 5-0, ja genau. Mein Gott, auf was man manchmal kommt, wenn man eben so diese Songs hört. Ne? Also Lynyrd, 507. Ja, das Album ist sehr rockig und gut. Der Gesang, das war das, was mich manchmal etwas gestört hat, wo ich mir, Mägel, Maul. Ja, aber hey, ist ja Gottes Willen, ja. So, um das Stimmchen zu schonen, wir machen gleich weiter mit Musik, nämlich MC16 hat ein neues Album rausgebracht, heißt, so, und ich nehme mir das Blättchen mal, ja, We Are, was heißt das? Ja, das könnte so heißen, We Are Gonna Need a Milkman. We Are Gonna Need a Milkman. Mein Gott, habe ich eine Schrift, das ist ja furchtbar, echt. Nein. Und danach gehen wir gleich über zu The Jayhawks. Die haben nämlich ein neues Album nach, glaube ich, 6 Jahren rausgebracht, Sanctuary Park. Und da habe ich den Titelsong dann für euch noch mit dabei. Also ihr seht, ich bin hier und so weiter fast auf dem Laufenden.

The Jayhawks mit Sanctuary Park aus dem gleichnamigen Album. Und das ist auch ein recht gelungenes Album, das muss man wirklich sagen. Nach 6 Jahren und ist es das erste Album. Es sind teilweise großartige Songs drauf und dann mal so zwischendrin. Ich meine, was sie davor hatten, keine Ahnung. Aber wenn ich jetzt mal so die erste Hälfte und die zweite Hälfte der Songs vergleiche, muss ich sagen, tatsächlich die erste Hälfte hat mir besser gefallen auf dem Album und dann irgendwie haben sie, ich möchte nicht sagen, den Faden verloren, aber die Güte der Songs ist dann nicht mehr gleichbleibend. Aber ist ebenso, nichtsdestotrotz, das ist Jammern auf hohem Niveau. Wir gehen etwas nach ins Saarland. Wir gehen ins Saarland und ihr wisst, da habe ich ja zwischenzeitlich doch einige sehr, sehr geile, sehr, sehr gute Bands, Sänger, Sängerinnen und Thrill of Joy, möchte ich da mal sagen. Liebe Grüße natürlich auch an Coletti. Und die harmonieren aber auch alle sehr gut zusammen. Man nehme zum Beispiel den nächsten, den ich euch jetzt vorstellen möchte, Thomas Guido Peters. Der ist nämlich auch bei Thrill of Joy mit dabei. Und zum Beispiel auf dieser LP, die er jetzt, oder CD, die er jetzt veröffentlicht hat, die heißt Puzzle, da singt zum Beispiel auch Coletti den ersten Song mit Harmony. Also, das ist eine sehr schöne Szene, die scheinbar gut miteinander harmoniert und immer wieder gern bei mir zu hören. Wie gesagt, das neue Album heißt Puzzle von Thomas Guido Peters. Er singt da drauf einen Song mit seinem Sohn Jakob und der heißt Sonnenfeder. Den habe ich jetzt da und wenn ich da weiter drücke, kommt er denn auch, oder?

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Moon Destroys, mein Gott, das wäre ja eine Tragödie, wäre das. Missing Wash habt ihr gerade gehört, aus dem Album Omni. Und ja, auch ein gelungenes Album, sagen wir mal so. Ja, es ist, wie gesagt, ich glaube, ich muss das jetzt nicht mehr betonen, es waren einige sehr gute, einige gute, aber es war eben kein durchschlagendes Album im Rockbereich, wie auch immer. Aber mein Gott, nach so einem Monat wie dem Vormonat, wo es The Stones, Deep Purple und so weiter. Mein Gott, was soll man da jetzt noch erwarten? Ja, außerdem war ja auch Sommermonat August Deutschland im Urlaub. Ja, wobei man ja auch manchmal sagen muss, ach, wie schön, dass jemand in Urlaub fährt. So manche Nachbarn, würde ich jetzt mal sagen, ach, ganz nett. Wollt ihr nicht gleich ganz wegbleiben? Oh, bitte, bitte. Ja, also habe ich das jetzt wirklich live hier gesagt? Nein, ich persönlich in meiner Wohnung, ja, ich liebe meine Frau Nachbarin. Ja, meine Frau Nachbarin ist die liebste Nachbarin der Welt. Ja, das muss ich sagen und das kann man auch mal über Radio sagen. Wir helfen uns gegenseitig. Sie nimmt mir immer meine Pakete an. Da bin ich sehr glücklich davon. Da kann ich immer kräftig bestellen und dann wird das auch entgegengenommen und alles ist, ne, alles im Gepäck. Ich überlege nämlich gerade, ob ich einen Dreier-Block mache. Würde wahrscheinlich meiner Stimme ganz nett tun. Ja. Ich habe jetzt hier ein Album von Graham Hunt, das neue Album heißt American Pyramid und Straight Line to Love. Mein Gott, ja. Und ich mache jetzt, glaube ich, tatsächlich einen Dreierblock, weil wenn ich so viel waffle, das tut der Stimme nicht gut. Nein, ich merke, es kratzt.

es fällt mir gerade so auf, ja, wenn ich diese Musik höre. Das ist Isa. Und Isa hat ein neues Album rausgebracht, Fire and Ice. Ja, da geht es mir immer heiß und kalt den Buckel runter, wenn ich den Namen Fire and Ice... gab es da mal einen Film? Ich weiß nicht, was. Da hat auch Giorgio Moroder, glaube ich, die Musik dazu gemacht. War so ganz komischer Film. Also Willy Bogner, ich meine, Fire and Ice. Und da gab es dann so diese 80er Jahre... Boah, Musik dazu und da sind Menschen reingegangen und ich war auch drin. Und ich habe mir gedacht, oh mein Gott, ich glaube, ich habe in meinem Leben noch nie so einen schlechten Film gesehen. Sorry. Aber das sind immer so die Erinnerungen, wenn da solche Dinge aufkommen. Isabel Øversen ist Isa und das ist eine norwegische AOR-Sängerin, hat jetzt, was, drittes Album, viertes Album, keine Ahnung, irgendwie sowas. Und Fire and Ice, also wie gesagt, All or Nothing. Das war so der Song, wo ich mir gesagt habe, naja gut, komm, spiel den. Auch wenn ich das jetzt so im Studio hier höre und ich versuche das schon immer dann in der Lautstärke zu hören, wo ich sage, ey, ja, funktioniert. Aber ja, nicht wahr? Also, ja, das wirkt irgendwie so leer. Ja, das ist einfach nicht sauber produziert. Da hätte viel mehr Pasta, da hätte viel mehr Power dahinter gehört. Ich mag Frau Øversen um Gottes Willen nicht unterstellen, dass sie eine schlechte Sängerin wäre. Um Gottes Willen. Erstens mal, sie hat ja Stimme, um Gottes Willen. Aber wenn an ein Album so leer klingt, das ist genau das, was ich eben irgendwo, irgendwo, ne, kritisiere. Also, deshalb gehen wir jetzt zu einer ganz anderen Musik. Da ist das sogar instrumental, wenn ich mich jetzt recht entsinne. Florist heißt die Band, Adrift heißt das Album und der Musiktitel heißt 432 Hertz. 432 Hertz, HZ. Ja, ich glaube, amerikanische Band und das ist schon etwas gewöhnungsbedürftig, dieses Album, aber ich bring das jetzt mit. Hey, komm, das spielen wir und es sind ja auch wieder nur 3 Minuten. Irgendwie, ich hoffe, ich bekomme die Sendung heute voll.

Ach, da ist mir doch jetzt der falsche Song reingerutscht. Den wollte ich doch gar nicht jetzt spielen. Aber ich kann ja das mal kurz unterbrechen und dann kommt der richtige Song, nämlich jetzt.

Also, es ist ja so, wenn man diese AOR-Dinge hört, man ist ja immer so geneigt, oh Gott, stell um Gottes Willen ab. Grant hörte gerade aus dem Album Guilty Pleasure mit Have a Little Faith in Me. Hört euch den Sänger an. Hat er Stimme? Ich fühle mich etwas hier für, wie in den Eurovision Song Contest verwurzelt. Ach, es ist doch mal wieder schön, hier mal wieder so richtig ablistern zu können. Und hört doch mal rein. Ach nee, also es ist, sorry, also ich muss das jetzt mal so abstellen. Denn es ist, auch wenn ich jetzt eben diesen Song hier spiele, den ich vorhin schon angespielt habe, Achtung.

Burning Sun mit dem Titel, Moment, ich hab's hier, Spirit Alive. Mein Gott, ich hab mich gefragt, habt ihr nichts Besseres?

Also das soll mal so als Beispiel spielen. Und das sind die besten Songs auf diesen Scheiben, ja. Also es wird einfach nichts. Es ist, das klingt leer, das ist einfach, ja, schade. Es ist irgendwie tatsächlich schade, irgendwo das irgendwo hier erspielen zu müssen. Aber es war nicht mehr irgendwo drin. Und deshalb habe ich mir gedacht, lieber Gott, ja, mach doch mal ganz was anderes und spiel doch mal was, wo man sagt, okay, das ist so ein Rauswerfer. Ja. Und ich habe tatsächlich was gelernt, auch wieder AOR, das ist die Zusammenarbeit von Andy Grafliaka und Andreas Nergard. Und die haben Kindred North gegründet und da habe ich so eine Go Away, wie nennt man das eigentlich, Ballade so, ne? So eine zum Rumschmachten und so. Also Runaway, das ist mein Endtitel und damit verabschiede ich mich dann. Ciao, Servus, die etwas bösen Worte am Schluss seien mir verziehen, aber ich wusste jetzt einfach nicht, wie ich die Sendung noch finde und da mussten mal etwas harte Worte wieder her. Also, aber hier, jetzt viel Spaß mit Kindred North und schmachtet einfach, hier ist Runaway. Bis zum nächsten Mal, bis nächsten Sonntag oder morgen schon zum Terror-Broadcast. Ciao, Servus, euer Fast Black. Bleibt uns gewogen.

0: Setze oder lege dich bequem und entspannt hin. Aus Liebe zu dir schenke dir jetzt Zeit. Eine Zeit für dich selbst, eine Zeit des Seins. Atme nun einige Male tief und ruhig aus und ein und kehre im weiteren Verlauf immer wieder bewusst zu deinem natürlichen, entspannenden und belebenden Atemfluss zurück. Das unterstützt dich, jeden Moment in Offenheit zu erleben und voll zu genießen.
1: Ja, meine Lieben, Liebe ist alles. Das hat die Botschaft sein sollen, die hier vermittelt wurde. Oder vermittelt zu werden. Dings, naja, ihr wisst schon, was ich sagen will. Falls nicht, ich würde sagen, denkt euch euren eigenen Teil dazu. Passt, ciao. Und damit einen phänomenalen guten Morgen an alle, die jetzt um diese Zeit zuhören. Technik und Ton für euch hier im Studio auf der 95.8 bei Radio Z, The Walking Dead. Hallo.

Ein heißer Hopser, die Alte hat einen Patscher, wird sich jetzt der eine oder die andere denken. Und wer so denkt, der tut ganz recht daran, denn ich habe euch heute eine, sagen wir mal, etwas eigenartig, schrägstrich eigenwillige Auswahl an Musik mitgebracht, mit der ihr vielleicht Spaß habt, vielleicht auch nicht. Denn ich habe heute tatsächlich meine 7 Sachen zusammengepackt, ohne zu wissen, was ich hier eigentlich anstellen will. Aber wer mich nach so langer Zeit hier bei Radio Z kennt, weiß das mittlerweile, dass ich hier immer wieder mal komisches Zeug anstelle. Gerade gehört Agrim mit Bukarest und davor, ich denke mal, ihr habt es erkannt, ein Klassiker, wie man so schön sagt, der neuen deutschen Welle. Obwohl ich diesen Begriff nicht sonderlich mag, schon gar nicht für die deutsch-amerikanische Freundschaft, ist er so wirklich zutreffend. Aber dennoch gab es mal Der Räuber und der Prinz. Habe ich, glaube ich, lange nicht gespielt. Und damit wir es hinter uns haben, schicke ich jetzt schon mal die Grüße raus. Zunächst an die Mädels in der Allgutstraße, besonders an Mona, an Sophie. Sophia, Entschuldigung, verzeih mir bitte. An, wen denn noch? An Beate, an Michelle. Und natürlich an Julia, nicht zu vergessen. Weitere Grüße gehen raus an Susanne S. und Iris T., an Brittel und an Uschi, sowie an Benjamin, Simon, Gabriel, Werner, Didi in Ansbach, wen haben wir denn noch? Den Udo in Schweinfurt und seine Frau? Dann haben wir natürlich auch noch den Wolfram, nicht zu vergessen. Und ganz am Ende des Reigens finden wir Picknick und Rudi. Ach nee, ich habe ja noch wen vergessen. Natürlich, meine beiden Kollegen Hans und Martin und natürlich auch den Dieter grüße ich von ganzem Herzen. Schön, dass ihr da seid, schön, dass es euch gibt. Danke. Und hier sind Front 242.

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1: Ein irrelanges Stück von Klinik haben wir gerade gehört. Aus ihrem Album Black Leather kam diese Nummer. Was hatten wir denn noch? Ein paar IBM-Spielereien unter anderem dabei. Die Military Fashion Show von And One. Wir bleiben noch ein klein bisschen so, sagen wir, etwas rhythmusbetonter. Wer mag, darf gerne anrufen, sich beschweren über das, was ich hier verzapfe. Na gut, ich meine, ihr habt ja recht. Es wird auch ein bisschen fad mittlerweile, ne? Nee, noch nicht. Also mir zumindest wird es noch nicht zu fad. Das muss ich jetzt einfach mal sagen. Ich mache jetzt gleich weiter für euch mit Sutcliffe No More, mit Frontline Assembly und mit Cozy Funny Tutti. Und dann gucken wir mal weiter, was der Rest dieser Nacht noch so bringt, ne? Wie gesagt, wer mag, darf sich melden. 0911 4500 3x6. 0911 4500 und 3x6.

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Nur noch ein paar Sekündchen, dann sind wir im Stundenwechsel. Man soll's nicht glauben, so schnell vergeht die Zeit. Gerade gehört alle drei, die ich euch versprochen hatte. Sutcliffe No More, Frontline Assembly und jetzt ganz zum Schluss Cozy Funny Tutti. So, und jetzt habe ich einen Klassiker anliegen. Zumindest einen Klassiker aus meiner Sicht, den ich gerne am Schluss einer Sendung normalerweise gespielt habe, heute aber nicht. Heute ziehe ich ihn um eine Stunde vor. Und das ist diese Nummer hier.

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das war doch mal ein sehr abwechslungsreiches kleines Spielchen. Angefangen hatten wir mit Adolf Neuss und Pfeifen. Weiter ging es dann mit Somewhere in Europe. Und dann gab es ein Stück von Cindy Talk. Ein sehr cooles Stück übrigens. Warum habe ich das auf diesem Album noch nicht gefunden, beziehungsweise noch nicht gespielt? Wie dumm von mir. Und gerade eben gab es was von Succulent Blue Sway. Yay, und jetzt was zum Beruhigen für die Nerven und für die Ohren und überhaupt und so. Jetzt, da wir heute noch gar nicht in Schweden waren, würde ich mal sagen, spielen wir was Schwedisches und danach etwas, was mir eigentlich schon seit gut 2 Wochen anhängt. Hatte ich eigentlich, weil ich es in der letzten Coversendung nicht geschafft habe, mir aufgehoben für die Nocturnal Emissions, aber auch da habe ich es nicht auf die Reihe gekriegt, habe ich es nicht gebacken gekriegt. Ich hätte jetzt fast ein anderes Wort gesagt, aber das sage ich nicht. Nein. Dafür läuft dieser nette kleine Track gleich nach Omala. Denn die spiele ich euch jetzt und ihr dürft mal raten, was das ist.

Okay.

Okay.

Nein, das war das falsche Mikro. Aber jetzt immer wieder richtig. Und zwar haben wir doch jetzt einen hübschen kleinen Musikreigen abgefeiert, ne? Das war zum einen Omala aus ihrem Album Relicon mit dem gleichnamigen Stück. Dann gab es tatsächlich nochmal ein Cover von New Dawn Fades. Ich denke mal, hier und da hat es jemand erkannt. Dieses Mal von Down Below featuring Tiny Vipers. Wer erinnert sich noch an Tiny Vipers? Ich glaube, außer mir wohl niemand. Schade eigentlich, dass man von dieser kanadischen Sängerin nichts mehr gehört hat. Außer dem Album Life on Earth ist mir persönlich leider nichts weiter untergekommen. Was nichts heißt, aber gut, wie gesagt, mir ist nichts untergekommen. Danach hatten wir natürlich The Masters Themselves, Joy Division, aus dem Album Closer, Decades und zum Schluss The Cure mit dem Titelstück aus ihrem Album Pornography. Und da waren diese letzten Worte: I must fight this sickness, find a cure. Schon ein dezenter Hinweis auf das ein oder andere Problemchen, was Robert Smith seinerzeit, zumindest zu der Zeit, hatte. So, und jetzt habe ich genug gequatscht, jetzt geht's weiter mit Third Global Vagina Torture.

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2: Es ist Feierabend. Letztes Stück war gerade noch zu hören, Undead von Lille Roga. Davor gab es, wie gesagt, Sleep Chamber. Aus ihrem Album Circle Zero haben wir was gehört. Und davor hatte ich ja schon gesagt, da hat Global Vagina Torture aus ihrem Album Rinde Humano den Track Nummer 9.
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2: Tja, ihr Lieben, ich habe so das Gefühl, das war's für heute. Und das Einzige, was ich euch sagen kann, ist: erstens, wir hören uns wieder zum Terror-Broadcast um 22 Uhr heute. Zweitens, wer diese Sendung nochmal hören möchte, ab 12 Uhr läuft sie in der Wiederholung auf DAB Plus, im Internet und in den digitalen Kabelnetzen. Internet www.radio-z.net, auch mal reingucken, wenn ihr Mitglied werden möchtet.
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2: Ja, und dann bin ich schon wieder da in der Nacht von Dienstag auf Mittwoch mit den Audiopads. Ich hoffe, ihr hattet Spaß. Ich hatte mehr, als ich erwartet habe. Ich hätte euch noch viel zu spielen gehabt, da machen wir garantiert irgendwann gelegentlich weiter.
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2: Schließlich muss ich euch Lille Roga ja noch präsentieren. Hm? Hab ich ja nicht ausgespielt. Also ihr Lieben, das war's von meiner Seite. The Walking Dead sagt Sayonara. Bleibt uns gewogen. Kommt gut durch die Woche und lasst euch nichts sagen von Leuten, die euch eigentlich nichts zu sagen haben. In diesem Sinne, macht's gut.
1: 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Und schließlich muss ein Ober auch einmal schlafen gehen. Na ja, bitteschön.

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0: Hallo zusammen und willkommen bei Radio Z auf der 95,8 MHz, DAB Plus im Kabel oder im Stream auf www.radio-z.net. Heute Montag, der 7. September mit Kuri und der Tagesübersicht. Von 14 bis 15 Uhr der Kaffeesatz. Neben einem Überblick über das Wetter für diese Woche hören wir in dieser Stunde unter anderem Fox Low, Blue States, Massive Attack und Warondick. Von 15 bis 16 Uhr Castrop Rauxel. Aktuelles Musikgestehen mit Stefan, dem Album der Woche. Oh Gott, ich hoffe, ich spreche es richtig aus. Sprinting von Sylvan Strauss und weiteren aktuellen Perlen. Von 16 bis 18 Uhr der Stoffwechsel. Das tagesaktuelle Magazin für Politik, Lokales und Kultur. Ein Überblick zu den heutigen Themen gibt euch Jakob.
1: Die Themen der ersten Stunde. Sachsen-Anhalt hat gestern gewählt und wir blicken dabei heute nach Halle. Radio Korax unterhält sich mit dem Politikwissenschaftler Prof. Dr. Christian Stecker über die zunehmende Polarisierung in der Stadt und im Bundesland. In der zweiten Stunde hören wir Weiblich wütend, Folge 3 und 4. 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Wenn die Gesellschaft den Zugang zu weiblicher Wut blockiert? Und wie können wir diese Blockade brechen und neue Zugänge zu der Emotion öffnen? Ihr hört in der Wiederholung den Podcast von Sarah Neubing, Weiblich wütend.
0: Das alles beim Stoffwechsel von 16 bis 18 Uhr. 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
2: Am Montag, dem 7. September. Die großen Fragen. Von allen Varianten, die möglich schienen, hat sich auf jeden Fall eine der wärmsten durchgesetzt. Das merken wir insbesondere morgen sogar nochmal in Form von Hitze. Und auch im Lauf der Woche werden die Temperaturen wohl nicht ganz abstürzen. Prägend ist dafür ein starkes Tief, das südlich von Island liegt. Es löst zu Beginn der Woche eine Bewegung von heißer Luft aus Südwesten zu uns aus. Und danach erreicht uns dann abgeschwächt die Kaltfront dieses Tiefs. Vor der Haustür. Setzt sich am heutigen Montag im Tagesverlauf zunehmend die Sonne durch und dann wird's auch nochmal sehr warm, deutlich wärmer auch als gestern, mit bis zu 28 Grad. Wahrscheinlich bleibt's trocken. Einzelne Schauer und auch Gewitter kann ich aber nicht ausschließen, insbesondere am frühen Abend. Ähnliches Wetter morgen, es wird noch etwas wärmer, mit bis zu 31 Grad ist der Dienstag der wärmste Tag der Woche. Dazu gibt es starken Wind, Sonnenschein, einige Wolken und gegen Abend dann im beginnenden Einflussbereich der Kaltfront auch vereinzelte Schauer. Die Front sorgt dann vor allem am Mittwoch für schon etwas herbstliches Flair, aber eben alles in allem noch im milden Rahmen mit 20 Grad, einigen Wolken, etwas Regen vor allem in der ersten Tageshälfte und mit den ganzen Tag über starkem Westwind. Am Donnerstag und Freitag wird's wieder freundlicher, es bleibt wahrscheinlich trocken, oft noch bewölkt und mäßig warm mit rund 21 Grad tagsüber. Die Nächte werden typisch für den September schon recht kühl. Am Horizont. Nach heutigem Stand dominiert auch am Wochenende der Hochdruckeinfluss, eventuell sogar mit mehr Sonnenschein und sogar ein erneuter Aufwärtstrend der Temperaturen liegt noch im Bereich des Möglichen. Momentan wird rund ums Wochenende gerechnet, dass sich die Luft doch tatsächlich nochmal auf rund 25 Grad erwärmen könnte. Freitag hört ihr die neue Prognose dazu, dann wieder morgens hier schon im Internet auf radio-z.net und wie gewohnt um kurz nach zwei im Radio.

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Hallo und herzlich willkommen zu einer Stunde aktuellen Musikgeschehen. Kastor Brauxel auf der 95,8 bei Radio Z begrüße an diesem Montag, 7. September, Stefan Wagner mit Ernst, einer Tübinger Band aus der neuen deutschen Welle New Wave Zeit. Und das vergriffene Album wird nun über Subway Records neu aufgelegt, enthält eine Mischung aus deutschen Coverversionen von Talking Heads, Devo und Frank Zappa und Ernst Originalen. Finde ich gelungen, vor allem diesen eben gehörten Hit und die Coverversion von den Talking Heads Psycho Killer. Mal sehen, was noch alles sich dahinter verbirgt. Ansonsten als nächstes bleiben wir gleich deutsch. Und zwar gibt es ein neues Projekt von Goldene Zitronens Josh Kamerun zusammen mit Mascha Greller, Kamerun Greller Group. Und zwar hören wir von diesen die erste Single An den Reglern.

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Clinic mit You and I von ihrem 10. Album. Die Liverpooler Band wird am 30. Oktober über Domino Records, den Longplayer Wild in the Streets, veröffentlichen. 12 Songs aufgenommen über die aktuelle Stimmung in ihrer Heimat England. Und davor gab es die Cameroon Carella Group. Am 20. November kommt über Staatsakt deren Debütalbum Abteilung Blühende Landschaften. Ihr seid bei Radio Z, Castrop Rauxel am Montag. Mein Name ist Stefan Wagner. Und als nächstes hören wir Will Oldham aka Bonnie Prince Billy von seinem kommenden Live-Album, der Song London May, Live in the City of

Bonnie Prince Billy London May live in the City of Ghosts und als nächstes neuer Songwriterin, für mich zumindest, Lex Walton. Die hat auf Sub Pop Records ihre EP mit 7 Songs Ultimate Love Forever veröffentlicht. Wir hören Hipster Runoff.

Lex Walton. So schnell ist der Hipster-Run-Off vorbei und wir kommen in heimische Gefilde, zumindest zum Teil. Das Duo Early Whitney besteht aus Ben Rushen, kennt man vielleicht von Gold Rushen, schon lange auch musikalisch hier in der Gegend aktiv, zusammen mit Freund Julian Gerhardt. Und der lebt wohl in Bochum und zusammen haben sie jetzt ihre EP bzw. zwei Songs, Single veröffentlicht. Great Book Readers, die gibt schon so ein bisschen länger, jetzt aber auch mit B-Seite Where's the Panda featuring Roy Vuccino aus Kalifornien auf The Honey Pump und über Bandcamp und in den diversen Streamingdiensten anzuhören. Eine Mischung aus Antifolk, Weird Americana und der Name Early Whitney, ich habe extra nachgefragt, beruft sich auch so ein bisschen auf den gleichnamigen Song. Es gab auch eine EP von der US-amerikanischen Formation Y mit Fragezeichen um Joni Wolf, die einst ja auch hier in Nürnberg mal spielten, nicht nur einmal. Wir hören von Early Whitney die Single Great Book Readers.

Ihr seid bei Radio Z, Kastrop Rauxel am Montag. Mein Name ist Stefan Wagner. Wir hören Guy Offenbach. Nach einigen Singles kam jetzt das Album Lo Amiti. Wir hören den Song daraus, Se Lo Amiti. It's not real, es ist nicht echt. Und sehr charmantes Album, finde ich, mit nostalgischen Sounds, aber doch auch so ein bisschen Chanson-like. Auf Flirt 99 ist es erschienen. Davor gab's hier bei Kastrop Rauxel Early Whitney aus Nürnberg und Bochum. Und als nächstes widmen wir uns meiner festen Rubrik, und zwar dem Le Gesu Festival, das vom 5. bis 9. November zum 20. Mal in Utrecht in den Niederlanden stattfinden wird. Letzte Woche hat es das komplette Line-Up veröffentlicht, unter anderem mit Cody Chestnut ist noch mit dabei. Vielleicht erinnern sich noch manche an den Film You and Me and Everyone We Know, soweit ich mich erinnere. Und Tropical Fuck Storm, die Band aus Australien, sind unter anderem als Kuratoren mit dabei, und wir hören einen neuen Song von ihnen, Stepping on a Rake.

Tropical Fuckstorm aus Australien live zu erleben beim Le Guess Who Festival, 5. bis 9. November in Utrecht in den Niederlanden, mehr im Netz unter leguesswho.com. Letzte Woche, wie gesagt, wurde das komplette Line-Up bekannt gegeben und wir hörten Stepping on a Rake live at the TVI New York City, aufgenommen auf Fire Records ist es erschienen. Und wie vorhin schon angekündigt, zu den neuen zugebuchten Acts beim Le Guess Who Festival gehört auch der US-Amerikaner Cody Chestnut. Me and You and Everyone You Know war ein Film, wo ich ihn das erste Mal kennengelernt habe, auch schon wieder 21 Jahre her, unter anderem mit der wunderbaren Miranda Shuley. Und wir hören von Cody Chestnut von seinem letzten Album My Love Divine Degree mit Anything Can Happen.

0: Buck, aka Kevin Richard Martin, ist mit dabei, featuring Warrior Queen bei Le Guess Who, hier jetzt von seiner neuen EP zusammen mit Friday Night Plans, Miss You von der Ladybug 2 EP. Davor gab es Cody Chestnut, ebenfalls beim Le Guess Who Festival, 20. Ausgabe vom 5. bis 9. November in Utrecht vertreten, live, mehr im Netz unter leguesswho.com. Und wir kommen zu unserer anderen festen Rubrik.
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0: Und das kommt diese Woche von Sylvan Strauss, ein im Allgäu geborener und heute in Hamburg lebender Jazz-Schlagzeuger, der mit der Platte auf Kabul Fire mit dem Titel Sprinting, finde ich, ein Footwork-Album gemacht hat, was sehr heraussticht. Ich habe es ausgewählt zum Album der Woche und wir hören daraus eine Single-Auskopplung Mosquitoes fliegen featuring Samuel Wooton und Sebastian Pfeiffer.

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1: Seven Strauss von unserem Album der Woche Sprinting hörten wir Moskitos. Erinnert mich so ein bisschen an Urlaub. Manchmal wünscht man sich dann fast wieder ein Moskito featuring Samuel Wotun und Sebastian Pfeiffer. Mehr in den nächsten Tagen hier innerhalb Castrop-Rauxel Radio Z zwischen 15 und 16 Uhr. Und als nächstes auch ein spannendes Album, was jetzt am Wochenende meine Aufmerksamkeit erregte, von Zyste, ein Duo. Und zwar ist das Igloo Host und Daisy. Wir hören den gleichnamigen Song Rabbit. Das Album hat nur so Zeichen, steht aber wohl für Rabbit.

0: Exorcist mit Rabbit vom gleichnamigen Album. Und zwar ist das das englische Duo um Igloo Host und Daisy, formerly known as Barbie. Und ich finde das Album relativ spannend, abstrakt Hip-Hop und mehr. Als nächstes liegt eine neue Single von Andy Stott auf Modern Love, kommt ein neues Album, die erste Auskopplung Something in Mind im Radio Edit featuring Elaine Hawley, Andy Stott.
1: Ist

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1: Auf Planet Mu kommt ein Album von Son Abdullah and Eomag. Wir hörten die erste Single-Auskopplung Cybers Become Cipher featuring Abbas Zahedi. Und damit bin ich raus. Die Stunde Castrop Rauxel neigt sich dem Ende. Als letztes noch eine neue Single von Christopher Schwarzwälder, Raz O'Hara und Joke, From Dusk Till Dawn. Und hier geht's weiter mit 2 Stunden Kultur und Politik im Stoffwechsel. Die Stunde könnt ihr nachhören in der Radio Z Mediathek über radio-z.net. Und ich hoffe, ich kriege die Playlist auch auf meine Seite stefanwagner.info. Mich könnt ihr wiederhören am Donnerstag zu einer Stunde Castrop Rauxel Playlist. Schöne Woche, vielen Dank fürs Zuhören, sagt Stefan Wagner. Ciao.

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Heute ist Montag, der 7. September und ihr hört den Stoffwechsel, das Magazin für Kultur und Politik bei Radio Z auf der 95.8. An Ton und Technik ist für euch heute Jakob Benninger und ihr hört jetzt folgende Themen. Sachsen-Anhalt hat gewählt und wir blicken dabei heute nach Halle. Radio Korax unterhält sich mit Politikwissenschaftler Professor Dr. Christian Stecker über die zunehmende Polarisierung in Stadt und Bundesland. Wie immer bei uns im Radio Z hört ihr wöchentlich den Vogel der Woche. Heute geht es um den Rosa Flamingo.

0: Zwei Direktmandate für die AfD und zwei für die Linkspartei sind es geworden. Im Stimmanteil der Zweitstimmen zeigt sich ein etwas komplexeres Bild. Aber dennoch dieselbe Polarisierung. 29,9% für die AfD, 20,7% für Bündnis 90 Die Grünen, 13,9% für die CDU, dicht gefolgt von 12,6% für die SPD und 11,4% für die Linkspartei. Diese Polarisierung in der Wählerschaft in Halle ist nichts Neues, aber verschärft sich zunehmend. Das hat strukturelle und langfristig angelegte Ursachen, so der Politikwissenschaftler Prof. Dr. Christian Stecker im Gespräch mit Radio Korax.
1: Wie war Ihr persönlicher Eindruck gestern Abend, Nacht oder heute früh? Wie blicken Sie auf das Wahlergebnis?
2: Na, ich finde es schon ganz schön wild und es könnte nur noch dadurch übertrumpft werden, dass es jetzt vielleicht noch wilder wird, was jetzt noch passiert, weil diese Mehrheitsverhältnisse im Landtag dermaßen verquer sind. Also eben keine absolute Sitzmehrheit für die AfD, aber gegebenenfalls mit dem BSW in irgendeiner Form von Tolerierung, aber auch vielleicht in irgendeiner Form von nachträglicher Mandatsbeschaffung bei Sympathisanten innerhalb der Unionsfraktion. Da gibt es ja auch Gerüchte und Legenden, die erzählt werden und offensichtlich auch letztlich keine, auch nur ansatzweise denkbares Arrangement von ja, einer Anti-AfD-Koalition dann gegen die AfD.
1: Also eigentlich genau dieselbe Stimmung, die alle, die jetzt die Nachrichtenlage verfolgt haben, so ein bisschen haben sollen. Was soll daraus werden auch so ein bisschen?
2: Ja, also durchaus eine gewisse Ratlosigkeit auch und es wird jetzt einfach auch spannend sein, wie die AfD damit umgeht, weil da jetzt auch doch gemischte Botschaften gesendet werden von wegen ausgestreckter Hand, Kompromissbereitschaft, aber Siegmund stellt ja auch schon mal irgendwie Neuwahlen ins Schaufenster, also tatsächlich ist das jetzt auch ein Stück weit das Problem der AfD, denn ich glaube einige strategische Denker für die AfD hatten schon auch ein bisschen gehofft, dass man zumindest die Union dann nochmal hineindrängen könnte in eine Koalition oder eine irgendwie auch immer geartete Zusammenarbeit mit der Linkspartei und dann das sozusagen nochmal sich selbst ad absurdum führen lassen und dann eine klarere absolute Sitzmehrheit zu gewinnen. Das ist vom Tisch aus meiner Sicht. Ja.
1: Das ist schon mal so ein erstes Ding zum Festhalten, aber vor allem der Blick auf Halle. Unser Oberbürgermeister Dr. Alexander Vogt hat sich schon geäußert und von einer polarisierten Stadt gesprochen. Ich glaube, wenn wir jetzt die Prozente anschauen, die ich da gerade vorhin noch vorgelesen habe, kann man das wahrscheinlich auch schon durchaus so sagen. Also klar, so die Hälfte der Mandate geht an die AfD, die andere Hälfte an die Linkspartei. Das ist schon ein breites Spektrum mit einer großen Lücke dazwischen. Aber ist das wirklich so polarisiert?
2: Ja, ich würde schon sagen, also das trifft es genau, nur noch etwas genauer mit der Ergänzung und segregiert. Also kann sich jeder mal selbst hinterfragen, wenn er vor seine Haustür tritt, wie groß die Wahrscheinlichkeit ist, einem AfD-Wähler oder Grünwähler zu begegnen. Und höchstwahrscheinlich wird es so sein, dass man entweder auf grünen SPD-linken Wähler trifft oder eben auf Wähler der AfD. Also in der südlichen Neustadt ist es, glaube ich, und auch in der Silberhöhe, ja fast 60% hat die AfD gewonnen, während in der Innenstadt, in Kröllwitz, im Paulusviertel, Giebichenstein, die Grünen enorm stark sind. Also Halle ist wirklich ja die mit am stärksten vom Wahlverhalten auch segregierte Stadt, wo wir uns einfach auch entmischt haben, entlang von Merkmalen, die dann wiederum beeinflussen, wen wir wählen. Und das ist natürlich auch für Diskurse schwierig, also wenn wir sozusagen unsere Lebensrealitäten, die ja dann auch mit unseren Quartieren zusammenhängen, in denen wir leben, so völlig unterschiedlich sind und dadurch dann auch völlig unterschiedliche Parteien gewählt werden, ohne dass irgendwie auch ein direkter Austausch stattfindet.
1: Wir hatten es ja auch schon bei der Kommunalratswahl oder dem Stadtratswahl und auch bei der Oberbürgermeisterwahl immer wieder diese Segregation in Halle als Problemfaktor. Ist das jetzt nochmal schlimmer geworden?
2: Ja, ich habe es mir jetzt noch nicht ganz im Detail angeguckt, aber ich würde schon vermuten, wenn ich es mir nur in der Silberhöhe ansehe, wo der AfD-Kandidat, glaube ich, sogar sein Direktmandat mit 60% gewonnen hat und die Grünen im Umkehrschluss nochmal zugelegt haben, zum Beispiel im Paulusviertel, dass das weiter zugenommen hat. Ja, und das ist tatsächlich ja eine Polarisierung und Segregation, wo die Stadt Halle das so ein bisschen auch für das Land nachvollzieht. Ne? Die wenigen urbanen Zentren Magdeburg, Halle und noch ein bisschen Dessau wählen dann stärker Anti-AfD und vor allen Dingen das Land, der ländliche Raum, wählen AfD. Und am Ende des Tages, um es mal etwas salopp zu sagen, können wir uns ja nicht aus dem Weg gehen. Wir müssen irgendwie gemeinsam Politik machen, halbwegs konstruktiv und nicht anfangen, uns wieder die Köpfe einzuschlagen über Meinungsverschiedenheiten.
1: Vielleicht trotzdem an der Stelle auch noch ganz kurz, woher speist sich diese, also dass aus dieser Segregation auch noch dieses Wahlergebnis sich so klar dann rauskristallisiert, ist irgendwie klar, aber woraus speist sich eigentlich diese Segregation im Konkreten dann? Es ist ja nicht nur das Wohnviertel per se.
2: Ja, es sind so wirklich auch langfristige historische Linien, also dass Halle so enorm auch armutssegregiert ist und darüber dann auch wahlsegregiert, hat wirklich auch was damit zu tun, mit dem großen Glück dieser Stadt, nämlich dass sie die einige der wenigen Großstädte ist, die nicht vollständig oder nachhaltig vom Krieg zerstört wurden. Das bedeutete dann, dass im Sozialismus die Großwohnsiedlungen eben nicht wie in Magdeburg in die ganzen Bombenlücken verteilt durch die Stadt gesetzt wurden, sondern eben an den Stadtrand, also die Silberhöhe und Halle Neustadt. Und das sind dann Fokuspunkte ja für Armutsmigration, für Armutssegregation. Und tatsächlich hat das dann auch was mit Problemlagen in diesen Quartieren zu tun. Ne? Es gibt ja so diese etwas saloppe oder eher polemische Kritik an den Ossis. Was haben die denn gegen Ausländer? Da gibt es ja gar keine. Aber wenn wir uns Halle Neustadt oder die Silberhöhe ansehen, müssen wir schon feststellen, dass diese Quartiere durch die Flüchtlingskrise enorm dann transformiert wurden. Ja, also da hatten wir einen enormen Leerstand um die Zeit von 2015 und die Kommunen mussten ja die Menschen, die zu uns kamen, irgendwie unterbringen und das geschah dann eben konzentriert in Halle Neustadt, auch in der Silberhöhe und da ist sozusagen dann auch dieser Problemdruck, der nun mal für viele Menschen mit Migration auch verbunden ist, am stärksten und dieser Problemdruck und diese Problemwahrnehmung, die entlädt sich eben dann am ehesten auch in der Wahl einer Partei, die Zuwanderungsgeschehen am stärksten ablehnt. Während, und das ist sozusagen die andere Seite der Medaille, ne, Giebichenstein, Kröllwitz, Paulusviertel, einfach auch so die Wohngegenden eines stärker akademisch auch geprägten Bürgertums sind, die auch einfach durch ihre, ja etwas technisch gesagt, Lage in der Sozialstruktur und ihre Bildung viel positiver gegenüber Zuwanderung eingestellt sind und allgemein auch progressiver gesellschaftspolitische Einstellung haben.
0: Das war der Politikwissenschaftler Prof. Dr. Christian Stecker im Gespräch mit dem Radio Korax aus Halle über die gestrigen Wahlergebnisse. Beide sprachen über mögliche Ursachen und Folgen dieser historischen Wahl. Bevor es gleich mit dem zweiten Teil der Sendung weitergeht, hört ihr noch Musik, und zwar People's Faces von Kay Tempest.
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1: Die Menschen in Halle haben gewählt. Die AfD sieht deutlich mit 29,9% vor den Grünen mit 20,7%. Danach folgen CDU mit 13,9%, SPD mit 12,6% und die Linke mit 11,4%. Dieses Bild zeigt die zunehmende Polarisierung der Wählerschaft. Über die Gründe und die langfristigen Folgen spricht das Radio Korax heute mit dem Politikwissenschaftler Professor Dr. Christian Stecker.
2: Ich bin gerade so ein bisschen am Überlegen, weil ja auch sehr viele Leute im Vorfeld der Wahl im Rahmen unserer Berichterstattung immer wieder erzählt haben, was dann eigentlich so die Probleme sind, die sie bewegen. Und da geht es halt ganz viel dann so um, was für eine Infrastruktur gibt es vor Ort, wie häufig fährt der Bus und so weiter und so fort. Wie ist die Lage mit den Schulen oder so etwas. Aber das spielt ja da einfach auch mit rein, so in wie gut diese Viertel da auch eigentlich versorgt sind und auch mitgedacht werden von der Stadtpolitik. Was mich so ein bisschen zu der Frage bringt, das ist ja kein neues Problem, die Stadt Halle kennt das. Was hätte in den letzten Jahren eigentlich anders laufen müssen, um hier eine Stadt zu schaffen, wo wieder mehr miteinander gesprochen wird und auch ein bisschen vielleicht auch diese Segregation nicht so zu so einer krassen Polarisierung führt, sondern eher halt ein Diskussionsraum ist?
3: Das ist wirklich eine enorm schwierige Frage, weil, und auch eine enorm schwierige Aufgabe, fast unlösbare Aufgabe, das mag man immer gar nicht so richtig einsehen, dass ganz viele unserer Probleme einfach vielleicht mit menschlichen Mitteln und so, wie wir als Menschen ticken, gar nicht so richtig lösbar sind. Also das sind ja wirklich ganz langfristige, auch historische Linien, die dazu geführt haben, dass wir so segregiert sind. Und es gab ja auch Vorschläge, beispielsweise, dass man so eine Art Buzzing betreibt, also die Segregation wenigstens auf Schulebene anfängt, ein bisschen aufzulösen, dass die Durchmischung stärker ist und nicht eben in der Grundschule Gröwitz sich sozusagen das akademisch-ethnisch-deutsche Bürgertum trifft und in Halle-Neustadt dann Klassen, ja, mit 80-90% Kindern mit Migrationshintergrund sind. Aber offensichtlich ist das einfach enorm schwer umzusetzen. Ich glaube, auch für Halle-Neustadt und für die Silberhöhe wird ja versucht, viel zu tun. Aber so diese grundlegenden tektonischen Verschiebungen, die es da gab und die langfristig sich entwickelt haben, die lassen sich eben ganz schwer verändern. Ich glaube auch, ne, dass das wiederum mit größeren Problemen in der gesamten Bundesrepublik zusammenhängt, dass die Kommunen nämlich einfach aus dem letzten Loch pfeifen und gerade noch so, wenn überhaupt, ihre Pflichtaufgaben erledigen können, ohne sich zu verschulden. Und man bräuchte tatsächlich vielleicht auch ein, klingt jetzt vielleicht etwas dramatisch, aber auch ein Wiederaufbau dieser Demokratie vom Lokalen heraus, wo sich Menschen dann stärker und auch ermuntert werden und auch finanziell damit ausgestattet werden, für ihre Quartiere interessieren, in ihre Quartiere investieren, das gemeinsam tun und darüber auch so ein Gemeinschaftsgefühl aufgebaut wird. Aber auch da sehe ich leider keine Entwicklung. Also die Kommunen, denen wird es jedes Jahr immer ein bisschen schlechter gehen und die werden dafür auch keine Mittel haben, das anzureizen.
2: Das heißt eigentlich, dass so eine wichtige Forderung an der Stelle wäre, dass die Finanzierung der Kommunen endlich wieder gesichert sein muss, damit sie überhaupt handlungsfähig sind.
3: In der Tat, ja. Also wenn wir dann sehen, dass diese Stadt hoch verschuldet ist und immer kaum einen rechtskonformen Haushalt zustande bringt und dann eben auf Ideen kommen muss, wie dass die Vereine an Betriebskosten beteiligt werden, obwohl genau da man eigentlich ja wirklich massiv Geld reinschießen sollte, dass das die Begegnungsstätten sind, wo wir vielleicht dann auch noch ein bisschen größere Durchmischung haben, aber dafür gibt es keine Voraussetzungen und man kann auch nur hoffen, aber vielleicht ist das auch vergeblich, dass, und das wäre dann Aufgabe von Bund auch einzusehen, dass man vielleicht nicht immer nur Ideen hat, welche Politik man machen kann und dass die Kommunen dann bezahlen und ausführen lässt, sondern dass man wirklich den Kommunen auch einen größeren Spielraum gibt und damit den Menschen, die sich in ihre Städte und Gemeinden einbringen wollen, auch einen Gestaltungsspielraum, einen echten.
2: Ich würde an der Stelle auch anmerken, dass es ja auch mal ursprünglich so konstruiert wurde und im Rahmen von diversen Föderalismusreformen dann wieder umgebaut wurde zu einem eigentlich nur noch Finanzen verwalten, die immer knapper werden. Ich würde noch so ein bisschen, also ich glaube, so richtig belastbare Umfragen oder so etwas gibt es da jetzt noch nicht so richtig, aber so ein bisschen finde ich es schon auch interessant zu überlegen, inwiefern eigentlich die realen Problemlagen vor Ort und das Wahlergebnis überhaupt zusammenhängen. Lässt sich das irgendwie abschätzen, weil die AfD hat ja einen Wahlkampf geführt, der de facto eigentlich keine Sachlage zugrunde hatte. Also ganz viele Falschbehauptungen, Unterstellungen und einfach nur so anekdotisch aneinandergereihte Argumentationen, die, wenn man dann in die Zahlen reinschaut oder in reale Situationen vor Ort, eigentlich keine Grundlage haben.
3: Ich würde das ein bisschen differenzieren. Also ich würde sagen, es gibt am Grunde wirklich harte Interessengegensätze in der Bevölkerung und Meinungsverschiedenheiten tatsächlich, was zum Beispiel Migration angeht. Also da gibt es eine sehr gute Studie, die Menschen seit 2014 lange befragt hat, wiederholt befragt hat und dann mal getestet hat, welche Einstellungen es denn sind, die die Menschen dann zur AfD bringen. Und das ist dann tatsächlich der größte Faktor, dass man sich Sorgen um Migration macht. Darauf setzen sich natürlich auch bestimmte Wahrnehmungsverzerrungen auf. Ja, wenn man AfD wieder fragt, wie hoch der Ausländeranteil in ihren Quartieren ist, dann ist der immer höher oder wird höher eingeschätzt, als er das tatsächlich ist. Aber am Ende des Tages bedeutet die Auseinandersetzung mit der AfD, aber auch die Anerkenntnis, dass es die AfD gibt und dass es ihre Wähler gibt und auch, dass auch diese Wähler zum demokratischen Pluralismus gehören, irgendwie diese Anerkenntnis über diese tiefgreifenden Meinungsverschiedenheiten, über Migration. Und dann ist einfach ein zweiter Mechanismus, den man im politischen Wettbewerb nicht entkommt und von dem die AfD enorm profitiert, das ist, dass man in der Fundamentalopposition ist. Also wer regiert? Der regiert sich heutzutage irgendwie kaputt. Er muss Kompromisse eingehen mit Koalitionspartnern, von eigenen Prinzipien abweichen. Das sieht für viele Wähler niemals gut aus, auch wenn es notwendig ist. Und er muss vor allen Dingen die ewigen Kompromisse mit der Realität machen, mit knappen öffentlichen Haushalten. Während wenn man in der Opposition ist, kann man irgendwie alles ins Schaufenster stellen und vor allen Dingen mit dieser Fantasie arbeiten, dass diejenigen, die jetzt das Sagen haben, eigentlich alles falsch machen und dass man es besser machen könnte und vor allen Dingen, dass man es selber besser machen würde. Und das ist halt eine Mechanik des Wettbewerbes, der man irgendwie nicht entkommt. Beziehungsweise entkommen tut ja gerade nur die AfD bis heute oder bis morgen oder bis übermorgen. Und SPD, ja, und auch mittlerweile Union haben sich ja sozusagen dann davor der Brandmauer kaputt regiert. Früher hat das mal irgendwie gut funktioniert, weil wir einen regelmäßigen Wechsel in Regierungen hatten. Die SPD konnte sich auch mal wieder erholen in der Opposition oder die Union. Und das, dieser Erholungszyklus ist ja ausgeschlossen, weil alle immer jetzt gegen die AfD Mehrheiten bilden mussten gemeinsam.
2: Wobei das natürlich auch eine interessante Frage wäre, ob das strategisch so gut aufgegangen ist, mit dem Wahlkampf gegen die AfD statt den Wahlkampf für etwas zu machen. Aber noch eine andere Diskussion an der Stelle, glaube ich.
3: Also wenn ich ganz kurz einhalten darf, würde ich Ihnen völlig zustimmen, haben Sie völlig recht. Ja. Also diese nur die Bedrohungserzählung und auch die Mobilisierung über das taktische Wählen hat sicherlich dazu beigetragen, dass die Grünen und die SPD auch so stark geworden sind, aber eben durch Umsortierungen im Anti-AfD-Lager. Ja, also das finde ich ehrlich gesagt auch ein bisschen überraschend, dass die SPD das jetzt so ein bisschen als Bestätigung nimmt. Nee, das ist ein Artefakt dieser Taktisch-Wählen-Kampagne, wo eben viele, die unbedingt eine absolute Sitzmehrheit der AfD verhindern wollten, dann vielleicht auch der Union oder auch der Linkspartei von der Stange gegangen sind.
2: Es zeigt sich ja bei den Wählerwanderungen tatsächlich relativ eindeutig und die Grünen haben ja auch schon jetzt mehrfach betont, dass es auch ein Erfolg von dieser taktischen Wählenkampagne war, für die sie sich auch bedanken tatsächlich. Das hört man bei der SPD jetzt nicht so häufig. Mich würde noch interessieren, ob es noch eine Überraschung gab bei den Wahlen jetzt in Halle, die sie so nicht erwartet hätten.
3: Nee, ehrlicherweise muss ich da auch nochmal so ein bisschen in die Details gucken. Also die Überraschung für mich so im gesamten Land ist eigentlich, dass das BSW reingekommen ist, weil ich doch davon ausgegangen war, nach den Aufführungen in Thüringen und diesem allgemeinen Zerlegen des Landesverbands auch über die Frage Umgang mit der AfD, hätte ich erwartet, dass das auch einen größeren Schaden für das BSW anrichtet. Und ja, die andere Überraschung ist, dass die AfD dann doch so enorm stark geworden ist und ja sozusagen Ante Portas jetzt der Staatskanzlei steht. Überraschend wird jetzt irgendwie auch sein, wie sie damit umgeht und wo sie sich ihre absolute Mehrheit beschafft, beziehungsweise ob sie jetzt dann anfängt, so lange wählen lassen zu wollen, bis sie eine absolute Mehrheit bekommt. Aber das würde ich auch sagen, ne? Ich weiß, viele sehen das mit großer Sorge, aber für die AfD ist das jetzt auch erstmals eine Konfrontation mit politischen Realitäten, die für sie nicht so einfach sein wird.
2: Dann zum Abschluss der Blick auf Halle in dieser polarisierten Lage. Gibt es da Tipps, Ideen, wie rauskommen, wie einen Weg finden, dass eine Stadt wie Halle trotz Polarisierung als Gemeinschaft funktioniert?
3: Naja, da habe ich auch noch so ein bisschen Blumiges. Also wenn wir jetzt mal so die letzten Sachen Revue passieren lassen. Also es gab eine starke Gruppenmobilisierung der jeweiligen Lager. Ja, wir hatten dann am Donnerstag das Demokratiefest auf dem Markt, wo man unter sich war und sich Sorgen um die Demokratie gemacht hat. Ich will das auch gar nicht um Gottes Willen lächerlich machen, aber man muss sich irgendwie bewusst machen, wenn man gemeinsam gegen die vermeintlichen Antidemokraten Kandidaten steht, dass man nicht sozusagen damit was gegen die Polarisierung macht, sondern auch Teil der Polarisierung ist. Also je mehr es uns dann gelingt oder auch so Initiativen wie die Wir-Initiative Formate zu organisieren, wo wir uns alle als Menschen begegnen, als Nachbar, das sind wir nun leider häufig dann nicht, weil wir so segregiert sind, aber als Busfahrer, Polizeibeamter, Lehrer und so weiter und uns vielleicht auch sozusagen als Mensch begegnen, als Fußballtrainer, Vater, Mutter, Schwester, klingt alles ein bisschen blumig, aber irgendwo müssen wir ja anfangen. Das wäre ein Anfang, also aus dem Kommunalen heraus, aus täglichen Begegnungen heraus versuchen, diese enorme Polarisierung, die uns ja auch ein bisschen die Spitzenpolitik verschafft hat, wieder zu überwinden.
1: Das war Politikwissenschaftler, Professor. Dr. Christian Stecker zu den Ursachen

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0: am letzten Montag für die ersten beiden Folgen der Reihe Wütend Weiblich gehört. Das ist ein Podcast von Sarah Neubing. Wir machen weiter mit der Folge 3 und 4. Hier dreht es sich erst einmal um die weibliche Wut und die Frage, welches Bild schießt euch denn in den Kopf, wenn ihr das Wort Wut hört? Wut, da denkt Jassi zum Beispiel direkt an Männer. Sie ist Aktivistin hier aus Nürnberg und Mitglied des Kollektivs Wut und Trotz. Für Jassi ist Wut eine männlich aufgeladene Emotion, also zumindest gesellschaftlich. Denn eigentlich ist Wut eine in erster Linie menschliche Emotion. Das erklärt die Aktivistin in Wütend Weiblich, dem Podcast von Sarah Neubing. Doch das sieht in der Realität anders aus. In den letzten 2 Folgen hat Sarah sich generell mit Wut beschäftigt, zusammen mit ihren Gästen festgestellt, dass Frauen ihre Wut häufig abgesprochen wird. Oder aber ihre Wut wird bewusst überhört oder ins Lächerliche gezogen. Wenn wütende Frauen nicht sogar direkt bestraft werden, wie zum Beispiel in der Zeit der Hexenverbrennungen. Kein Wunder also, dass Frauen oft ihren Zugang oder Umgang mit der Wut verlernt haben. Ihr hört also jetzt in der Folge 3 des Podcasts Wütend Weiblich. Geht es um den Umgang mit weiblicher Wut, wie man sie erkennt und wie man sie zulässt und was passiert, wenn man aufhört, sie zu verdrängen. Darüber spricht oder sprach Sarah und richtet ihre Worte nicht nur an Frauen, sondern speziell auch an die Männer.
1: Hallo und herzlich willkommen zurück bei Wütend Weiblich. Ich heiße Sarah und in dieser Folge sprechen wir über, was wir aus Wut machen können und auch, wie man den Kontakt zu seiner Wut wiederfinden kann.

0: Es geht darum, wie wir Frauen, aber auch die Männer, mit weiblicher Wut umgehen sollten. Ich habe für die Männer am Ende sogar nochmal einen Extra-Teil, nur für sie, also bleibt gespannt. In den ersten beiden Folgen haben wir ja bereits besprochen, wie sehr weibliche Wut in unserer Gesellschaft abgewertet und lächerlich gemacht wird. Und wir haben festgestellt, dass unsere Wut wichtig ist.
1: Wenn wir offen sagen können, ich bin wütend, können wir auch sagen, hör zu, glaub mir. Oder das, was ich fühle, sage und denke, ist wichtig.
0: Wenn ihr das noch nicht gehört habt, solltet ihr das unbedingt noch machen. Diese Folge lebt von Gesprächen. Gesprächen mit zwei Frauen, die auf den ersten Blick eher unterschiedlich sind, in ihrem Alter, ihrem Alltag. Und trotzdem verbindet sie etwas Entscheidendes, weibliche Wut. Ihr habt die beiden auch schon in den ersten zwei Folgen immer mal wieder gehört. Zum einen habe ich mit Frau Almut Schmale-Riedel gesprochen. Sie ist die Autorin des Buches Weibliche Wut. Die versteckten Botschaften hinter Ärger und Co. erkennen und nutzen. Sie hat Pädagogik, Psychologie und Soziologie studiert, ist Heilpraktikerin, Gestalttherapeutin sowie lehrende Transaktionsanalytikerin im Bereich Psychotherapie und Beratung. Wow, was für eine Liste!
2: Ich begrüße ganz herzlich Frau Almut Schmale-Riedel. Vielen Dank, dass Sie sich die Zeit genommen haben.
3: Ja, sehr gerne.
2: Habe ich irgendwas vergessen?
3: Nein, alles gut.
0: Außerdem habe ich mit Yassi gesprochen. Sie ist eine Aktivistin der feministischen und antifaschistischen Aktionsgruppe Wut und Trotz aus Nürnberg. Hi Yassi, schön, dass du da bist.
4: Hi Sarah, ich freue mich, da zu sein.
0: Was ist das Erste, woran du denkst, wenn du an das Wort Wut denkst oder an die Emotion Wut?
4: Ich würde sagen, das Allererste, woran ich denke, sind Männer, weil Wut etwas ist, was natürlich in unserer Gesellschaft wahnsinnig maskulin konnotiert ist. Und ich persönlich bin der Meinung, Wut ist eine ganz normale menschliche Emotion und sollte allen Menschen vorbehalten sein, unabhängig von Geschlecht und Herkunft.
0: Wenn Wut als männlich gilt, wird weibliche Wut oft automatisch als Abweichung gelesen. Als etwas, das nicht normal ist oder sogar krankhaft. Stichwort Hysterie.
3: Also ich glaube, das ist immer noch, das steckt so tief, dieses Vorurteil, dass Frauen, die wütend sind, sie sind hysterisch, die sollen sich mal beherrschen. Was haben die denn immer nur?
4: Es gibt dieses ganz schreckliche Narrativ von der Angry Black Woman, das natürlich ohnehin eine Doppelmarginalisierung hat, weil eine schwarze Frau einfach anders marginalisiert ist als du oder ich, als weiße Frauen. Hm. Und je mehr Marginalisierungsfaktoren auf einen Menschen zutreffen, desto weniger akzeptabel ist seine Wut.
0: Weibliche Wut wird so gründlich abgewertet, dass einige Frauen ihre Wut komplett verdrängen. Frau Schmale-Riedel spricht deshalb lieber von Ärger.
3: Also ich glaube, was ich viel häufiger verwende, ist Ärger, den Begriff Ärger, weil oft, wenn ich Menschen frage, ob sie wütend sind und wann, dann sagen sie, nee, bin ich nicht. Und wenn ich frage, wann hast du dich das letzte Mal richtig geärgert? Ja, gestern, vorgestern. Immer, jeden Tag, immer, wenn ich ins Büro fahre. Und das ist ja ein fließender Übergang von Ärger zu Wut. Also ich sage immer, Ärger ist das kleinere Gefühl. Und wenn Ärger richtig groß wird, ne, oder wenn ich es ein bisschen ansammle, dann wird es richtig Wut.
0: Und diese Wut, wenn die länger anhält
3: und dauernd und man sie schluckt und nichts mehr tut, dann kann es irgendwann zu Hass werden. Oder man kriegt Rachegelüste.
0: Wut verschwindet nicht, wenn wir sie ignorieren. Sie staut sich auf und man sammelt sie immer weiter. Natürlich müssen wir jetzt nicht bei jeder Kaffeetasse, die nicht in die Spülmaschine eingeräumt wurde, unseren Ärger direkt rausschreien, aber
3: es gibt ja diese, früher gab es so Rabattmarkenheftchen, ne, wo man immer so, heute gibt es die
2: Payback-Punkte.
3: Payback-Punkte, genau, danke, mir fiel das Wort nicht ein. Ja, wo man so Punkte sammeln kann. Und wenn man jetzt 100-mal sich geärgert hat. Also 100-mal, wenn mein Mann seine Kaffeetasse nicht wegräumt, denke ich, ja, ist ja gut, ich räume sie halt weg. Wegen einmal muss ich ja was nicht sagen. Aber beim 100. Mal habe ich dann die Erlaubnis, wirklich richtig wütend zu werden. Und das heißt, wenn man merkt, dass Situationen einen immer wieder wütend machen und ärgern, dass man dann sagt, du, da gibt es einen Punkt, da müssen wir mal drüber sprechen. Das heißt, ich gucke dann, was möchte ich denn eigentlich, wenn es mich ärgert? Was ist mein Bedürfnis? Und wenn ich das aussprechen kann, in einem ruhigen Ton, oder sagen wir mal relativ ruhig, dann verändert das meistens die Situation ganz gut. So, das heißt nicht, dass meine Bedürfnisse alle erfüllt werden, dann, wenn ich sie sage.
1: Ja.
3: Aber dass ich sie selber respektiere und dass ich sie ausspreche. Also wenn ich meinen Ärger wahrnehme, ist das ja auch, dass ich achtsam mit mir bin und mit dem, was mir wichtig ist im Leben und in Beziehungen. Also es ist ja eigentlich was Gutes, auch für eine Beziehung, für eine Partnerschaft, für eine Freundschaft, wenn ich sage, du, das ärgert mich und mir ist wichtig, dass du das weißt.
4: Also ich habe relativ lange Therapie gemacht und ursprünglich wegen Depression, aber da ist natürlich auch ein ganz essentieller Punkt, dass man sich anfängt, mit allen Emotionen auseinanderzusetzen und dass man lernt, alle Emotionen erstmal anzunehmen, weil die haben ja einen Sinn. Also du bist ja selten grundlos wütend oder selbst wenn der Grund sich nicht auf Anhieb erschließt, gibt es ja dann vielleicht einen tiefer liegenden Grund, der nicht direkt offensichtlich ist. Und sobald man lernt, diese Emotionen anzunehmen und den Grund dafür zu sehen, kann man sie natürlich auch wesentlich leichter loslassen oder eben in produktive Bahnen lenken.
0: Produktivere Bahnen sind für Yassi zum Beispiel?
4: Dann eben so Sachen wie Laufen gehen oder mit Freundinnen darüber sprechen. Und wenn es aber um diese Wut gegen das System geht, dann gehe ich viel auf die Straße und versuche laut zu sein und guck, hey, gibt es eine Demo zu dem Thema oder kann ich selbst irgendwie aktiv werden?
1: Und das hilft dir dann, deine Wut quasi ein bisschen loszulassen oder?
4: Ich weiß gar nicht, ob ich durch Aktivismus weniger wütend bin, aber ich habe das Gefühl, ich lenke die Wut eben in eine produktive Bahn und vielleicht kommt daraus dann auf lange Sicht irgendwas Besseres zustande.
1: Wut kann ja durchaus ein Gefühl sein, das nicht immer nur rohe Aggression und Loch in die Wand schlagen sein muss. Wut kann auch Kraft geben und Motivation geben, um eben etwas zu verändern an seiner Situation, am System, wenn man unzufrieden ist, um da eben dann auch auf die Straße zu gehen, so wie du als Aktivistin. Für was setzt du dich denn bei Wut und Trotz genau ein?
4: Wut und Trotz ist ein queerfeministisches, antikapitalistisches und vor allem antirassistisches Kollektiv. Wir haben uns im Zuge der Montagsdemos in Nürnberg gegründet, weil in Nürnberg vielleicht so für die Menschen, die da nicht so drin sind, jeden Montag das sogenannte Team Menschenrechte auf die Straße geht. Die haben sich während der Corona-Bewegung gegründet, weil man ihnen da angeblich die Menschenrechte genommen hat. Und inzwischen ist aus diesen Corona-Leugnern oder auch vielleicht Kritikern der Corona-Regelungen einfach ein Sammelbecken für rechtsextreme Menschen geworden. Das sind Neonazis dabei, das sind Verschwörungstheoretiker dabei, Rechtsextremisten. Da laufen Menschen von der Heimat oder vom Dritten Weg zum Teil mit. Identitäre Bewegung war wohl auch mal dabei. Die antifaschistischen Menschen in Nürnberg gingen jede Woche dagegen auf die Straße mit den Omas gegen Rechts und anderen Organisationen. Und Wut hat sich im Zuge dessen gegründet, weil ganz viele Menschen eben irgendwie das Bedürfnis hatten, sich da mehr zu organisieren, mit Gleichgesinnten zusammenzuschließen und eigene Aktionen dagegen zu planen.
1: Ich liebe auch den Namen Wut. Also das ist die Abkürzung Wut und Trotz. Wut, amazing. Ich liebe es wirklich. Wie ist es dann, wenn du auf der Straße bist? Wie erlebst du Wut in Gemeinschaft? Ich nehme ja an, du bist nicht die einzige wütende Frau bei Wut und Trotz.
4: Nein, überhaupt nicht. Ich merke manchmal, wie verblüffend laut auch die kleinste zierliche Frau sein kann und bin dann manchmal ganz verblüfft, woher die Stimme nehmen. Gerade bei Sprechchören und komme dann sehr schnell zu der Erkenntnis, ach ja, Wut. Und ich merke auch, dass Wut auch furchtlos machen kann. Also wenn man auf die Straße geht und der Polizei gegenübersteht, dass man auf einmal merkt, hey, die Wut ist größer als die Angst vor potenzieller Polizeigewalt.
1: Ja. Fühlt es sich dann anders an, wenn du mit Frauen gemeinsam wütend bist?
4: Auf jeden Fall. Also in dieser Gemeinsamkeit liegt ja auch viel Stärke. Und allein das Wissen, dass man eben nicht alleine ist, ist unfassbar wertvoll. Und daraus zieht man so viel Motivation und Energie und auch so viel Mut. Also Mut und Wut klingt nicht nur ähnlich, sondern kann auch ähnlich sein.
1: Neben deinem Aktivismus hast du auch noch eine andere Ausdrucksform, vielleicht auch um deine Wut sichtbar zu machen, und zwar das Modeln. Du hast mir geschrieben, dass du vor der Kamera einen Spagat zwischen weiblicher Sinnlichkeit und Sexualität einerseits und deiner Wut als Frau und Feministin andererseits darstellst. Wie kamst du denn darauf, diese für manche bestimmt widersprüchlichen Facetten zu verbinden?
4: Das ist ganz einfach. Ich glaube, auch in uns Menschen ist nicht nur schwarz und weiß, sondern jeder Mensch hat verschiedene Seiten, die er ausdrücken möchte. Und für mich ist das Modeln da ein wahnsinnig toller Weg. Ich bin zum Modeln gekommen vor 8 oder 9 Jahren. Mhm. Eigentlich durch Zufall. Also eigentlich hat eine Fotografin, mit der ich befreundet war, gesagt, ja, sie bräuchte da nur mal jemanden, um was auszuprobieren. Und ich war der Meinung, ich bin absolut unfotogen. Ich hatte zu der Zeit ein wahnsinnig schlechtes Bild von mir selbst. Ich kam da aus einer relativ langen, ungesunden Beziehung und habe mir über Jahre einreden lassen, dass ich zu fett und unliebenswert bin.
1: Du?
4: Ja.
1: Oh Gott.
4: Ja. Und dementsprechend lag mir eigentlich nichts ferner, als mich vor eine Kamera zu stellen. Das war für mich eine absolute Horrorvorstellung. Und ich habe dann aber gesagt, ja, okay, als Gefallen für sie, wenn sie die Bilder nicht veröffentlicht und das nur um was auszuprobieren ist. Und dann habe ich mich vor dieser Kamera auf einmal so wohl und sicher gefühlt. Und eigentlich wollten wir da Bilder mit Schafen machen, die Schafe waren aber schon weitergezogen und so saß ich dann nackt in einer Wiese voller Schafköttel.
1: Das oh mein
4: war
1: Gott.
4: Ein wunderschönes erstes Shooting. Und dann habe ich die Bilder gesehen und ich konnte überhaupt nicht glauben, dass ich das auf diesen Bildern bin. Weil das Bild, was ich von mir im Kopf hatte und das ich im Spiegel gesehen habe, so weit davon entfernt war, was auf diesen Fotos zu sehen war.
1: Hm.
4: Und dann habe ich gesagt, hey, okay, das gibt mir gerade emotional ganz, ganz viel. Und ich habe da einfach gemerkt, wie unrealistisch meine Selbstwahrnehmung war. Und habe dann gemerkt, hey, ich kann mit Nacktheit eine Zartheit und eine Verletzlichkeit ausdrücken, die ich so nicht ausdrücken kann. Und ich habe auch gemerkt, dass Nacktheit auch eine unfassbare Stärke symbolisieren kann. Also, dass ich mich eben so stark fühle, dass ich mich nicht hinter ganz vielen Klamotten und Make-up verstecken muss, sondern dass ich einfach auch so, wie ich bin, stark sein kann.
1: Mhm. Welche Rolle spielt denn das Modeln für dich im Ausdruck von deiner Wut?
4: Es ist ein wahnsinnig tolles Mittel, sich auszudrücken. Ich habe das große Privileg, dass ich inzwischen ganz, ganz fantastische Künstlerinnen auch hinter der Kamera kenne, die auch immer gerne dabei sind, dann sage ich jetzt mal, aktivistische Fotoprojekte umzusetzen. Ich habe diesen Sommer ein wahnsinnig tolles Projekt umgesetzt mit einer ganz lieben Fotografin. Das Motto war quasi Fight Like a Girl, weil wir festgestellt haben, hey, Periode ist immer noch ein krass tabuisiertes Thema, Frauen leiden darunter. Es ist gesellschaftlich auch so, dass, oder es ist nicht nur gesellschaftlich so, aber auch wir Frauen fühlen uns ja oft während unserer Periode gar nicht mal so stark und zwar vielleicht ganz oft wütend, aber hilflos und jämmerlich. Und wir haben dann ein Periodenshooting gemacht und mich in eine Boxershorts mit Blutflecken und Boxhandschuhen gepackt und haben gesagt, hey, auch während der Periode können wir kämpfen wie eine Frau.
1: Ey, cool. Ja, ich glaube, ich habe das sogar schon auf deinem Instagram gesehen. Also wenn ihr euch das anschauen wollt, schaut gerne auf Instagram vorbei. Wie heißt du auf Instagram?
4: Jaja-licious, Yaya.licious.
1: Wunderbar. Ja, oder ihr schaut halt auf dem wütend-weiblich-Instagram-Account vorbei. Da werde ich sie auch nochmal taggen und dann findet ihr ihren Account auf jeden Fall. Ich finde ja, Yassi macht das schon echt ziemlich gut mit ihrer Wut. Und wie sie ja schon gesagt hat, solche Sachen kann man lernen. Die Grundlagen jedoch, also wie wir mit unseren Emotionen umgehen.
3: Es ist meistens in der Kindheit gelernt. Also wenn die Eltern Schwierigkeiten hatten, mit der Wut vom Kind umzugehen, wenn die Mutter selber auch sich nicht Wut erlaubt hat oder selten oder wenn nicht vor den Kindern. Also die Kinder müssen ja eigentlich auch von ihren Eltern lernen, jetzt ist die Mama wütend oder das Kind hat irgendwas angestellt und die Mama sagt, jetzt werde ich aber ganz traurig, dass du das kaputt gemacht hast. Dann denkt das Kind, okay, dann wird man traurig und lernt nicht das Gefühl Wut. Also ich denke, wenn das ganz tief sitzt mit, wir nennen das in der Transaktionsanalyse Ersatzgefühl, und wenn das jemand häufig in seiner Kindheit so erlebt, dann denke ich dann, wenn man nicht bewusst darüber nachdenkt, kann das auch bei Erwachsenen so bleiben.
0: Die Transaktionsanalyse ist eine psychologische Theorie aus Amerika.
3: Und die beschäftigt sich mit der menschlichen Persönlichkeit. Wie kann ich erklären, warum ich so bin, warum ich mich so verhalte? Wie kann ich erklären, wie ich kommuniziere? Die geht zum Beispiel davon aus, dass wir so drei Persönlichkeitsteile in uns haben. Das Erwachsene-Ich, das ist so, wie wir jetzt miteinander reden und uns austauschen über dieses Thema. Und wir haben alle ein Eltern-Ich in uns, also wie so einen inneren Kritiker, so eine kritische Stimme, die mir da sagt, also jetzt hab dich mal nicht so, so schlimm war das doch jetzt nicht, musst doch nicht gleich rumschreien, reiß dich mal zusammen. Ne? Das ist die typische so elterliche oder erzieherische Stimme, die wir in uns haben, die wir einfach früher aufgenommen haben. Und wir haben alle in uns noch das innere Kind, wie wir als Kind waren, und wenn wir merken, irgendwas macht mich ängstlich oder vorsichtig oder traurig oder so, dann kann das auch sein, dass wir aus dem Kind-Ich reagieren und dann das Weinen anfangen. Und dann wollen wir am liebsten in den Arm genommen werden, statt dass wir mal auf den Tisch schauen. Und ich denke mal, was noch ganz wichtig ist, das hängt jetzt auch mit dieser weiblichen Rolle zu tun, viele Frauen haben ja Mühe, ihre Wut zu spüren. Aber was sie erleben, sie werden ganz schnell traurig. Sie werden schnell weinerlich oder sie fühlen sich schnell hilflos. Und da mal hinzugucken, wenn mich was traurig macht, bin ich eigentlich wirklich traurig? Habe ich da irgendwie einen Verlust gehabt? Muss ich was hergeben? Oder bin ich nicht eigentlich in Wirklichkeit ärgerlich? Also das finde ich gerade für Frauen wichtig, das immer wieder zu unterscheiden. Mhm. Ne, da erzählt mir eine Klientin, jetzt hat sie gerade Befürchtung, dass ihr Mann fremd geht und sie wird so traurig darüber. Ich denke, traurig? Ich wäre sau wütend. Sie spürt das aber nicht. Ne? Und dann sich mal zu fragen, habe ich eigentlich als Kind gelernt, in meiner Familie durfte ich traurig sein oder durfte ich ängstlich sein? Dafür habe ich Tröstung gekriegt. Aber wenn ich wütend wurde, Kinder erzählen viele, sie wurden dann zum Beispiel auf ihr Zimmer geschickt und die Mama hat gesagt, also wenn du dich beruhigt hast, kannst du wieder rauskommen.
0: Was würden Sie denn Eltern empfehlen, wenn die möglichst wollen, dass ihre Kinder eine gute Beziehung zu ihren Emotionen und vielleicht auch zu ihrer Wut haben?
3: Also erstmal, dass man selber möglichst für sich alle Gefühle zugänglich hat und dass man auch als Mutter oder Vater auch sagt, du, das guck mal, da mit das Gespräch mit den Nachbarn, das hat mich jetzt richtig wütend gemacht, dass man das auch sagt, ja, dass das die wirklichen Namen kriegt.
0: Dass man quasi lernt, seine Emotionen zu benennen und auch zu verstehen.
3: Ja, zu verstehen und auch zu unterscheiden. Ja, oder die Mutter kann auch sagen, das Kind trotzt und will jetzt absolut nicht ins Bett. Kann sagen, du würdest jetzt am liebsten noch aufbleiben. Ne, du hast noch keine Lust ins Bett. Deswegen bist du jetzt so wütend. Ja, das Kind dann fühlt es sich verstanden. Das heißt aber nicht, dass man dem Bedürfnis vom Kind nachgeben muss, sondern sagen, und trotzdem ist es wichtig, auch wenn du jetzt dich das jetzt ärgert oder du wütend bist, dass du jetzt ins Bett gehst. Mhm. Weil morgen ist Schule oder Kindergarten und da musst du ausgeschlafen sein.
0: Sie haben in Ihrem Buch auch ein zusätzliches Kapitel für Männer. Was würden Sie denn den Hörern dieses Podcasts mitgeben wollen?
3: Tja, dass die nicht gleich immer denken, eine hysterische Frau. Sondern dass die einfach auch lernen, mal nicht gleich zu erschrecken. Es gibt ja eine Reihe Männer, die haben Angst vor wütenden Frauen oder kriegen dann schnell Schuldgefühle, als hätten sie was verkehrt gemacht, sondern dass sie einfach das erstmal sagen, okay, du bist jetzt wütend, was macht dich denn wütend? Sie einfach erstmal nachfragen, das würde sofort entschärfen. Dass sie auch mal ihre eigene Wut hinterfragen und gucken, ob nicht manchmal auch eine Verletzlichkeit dahinter steht, ne, wenn sie schnell Türen knallen und so.
0: Und an alle Hörerinnen hat Yassi zum Schluss auch noch eine Botschaft.
4: Ich hoffe, dass Frauen aufhören, sich für ihre Wut zu schämen. Ich hoffe, dass Frauen vielleicht auch ein bisschen lernen, ihre Wut auf die Straße zu tragen. Sei es jetzt halt eben zum feministischen Kampftag oder zum Tag gegen Gewalt gegen Frauen. Es gibt unfassbar viele Gründe, weibliche Wut auf die Straße zu tragen. Und selbst wenn gerade kein so ein Feiertag ist, kann man sicherlich auch eigene Gründe finden.
0: Vielen lieben Dank. Es hat mir viel Spaß gemacht.
3: Sehr gerne.
4: Ja, danke, dass ich da sein durfte.
0: Wenn ihr mehr über eure Wut erfahren wollt, warum sie manchmal so wichtig ist und wie man mit Wut umgehen kann, dann empfehle ich wirklich wärmstens das Buch Weibliche Wut von Almut Schmale-Riedel. Darin findet ihr auch immer wieder Fragen zum Reflektieren. Selbst wenn man glaubt, einen guten Umgang mit Wut zu haben, lernt man durch dieses Buch wirklich echt total viel. Deswegen große Empfehlung. Wenn euch diese Folge gefallen hat, dann folgt dem Podcast doch gerne, um keine Folge zu verpassen, und lasst mir eine gute Bewertung da. In der nächsten Folge spreche ich mit einer Frau, die einige von euch vielleicht schon kennen, denn sie macht Videos über feministische Bücher. Mehr verrate ich jetzt auch noch nicht, aber es lohnt sich auf jeden Fall zuzuhören, denn das war wirklich ein ganz spannendes Gespräch. Apropos spannendes Gespräch, ich danke auch nochmal meinen Interviewpartnerinnen Almut Schmale-Riedel und Yassi. Die beiden findet ihr auch nochmal auf dem Instagram-Account von Wütend Weiblich, also wütend mit ue.weiblich. Alle Quellen zur Folge stehen wie immer in den Shownotes. Mein Name ist Sarah Neubing und die tolle Musik in diesem Podcast stammt von Olaf Benkert, aka Trek Nebelo, einem lokalen DJ und Producer aus Nürnberg. Checkt den auf jeden Fall auch auf Soundcloud und Instagram aus. Passt gut auf euch auf, ihr Lieben, und bis bald bei Wütend Weiblich.

0: Was weibliche Wut genau bedeutet, das haben wir in Folge 1 des Podcasts Wütend Weiblich von Sarah Neubing gehört. In Folge 2 ging es dann darum, warum weibliche Wut oft als Problem angesehen wird oder nicht ernst genommen wird. Von der Hexenverfolgungen im Mittelalter bis zum historischen Tomatenwurf in der 68er-Bewegung bis jetzt in die Gegenwart. In Folge 3 ging es dann darum, weibliche Wut wieder zugänglicher zu machen. Für die Frauen selbst natürlich, die dieses Gefühl zu unterdrücken gelernt haben, aber auch für Männer, die dieses Gefühl missachten oder unterdrücken und die Gesellschaft an sich. Und in der finalen Folge 4 heute gibt es ein ausführliches, sympathisches Gespräch zwischen Sarah Neubing und einer Nürnberger Influencerin. Julia Kaya heißt sie und beschäftigt sich mit feministischer Literatur auf ihrem Instagram-Kanal. Im Interview ging es um Bücher, die wütend machen, Bücher, die weiterhelfen und natürlich um die Erfahrungen mit weiblicher Wut selbst. Aber hört gerne jetzt rein.
1: Alles wird rausgeschnitten.
2: Ja, lieber okay. So als die ganze Zeit währenddessen husten.
1: Ja, das ist schlimm. Dann redest du irgendwas und das ist dann voll schlau und ich so im Hintergrund. Super geil.
2: Thorsten auch.
1: Wirklich, dieser Thorsten, hey, dir, was geht ab?
2: Der schafft das
1: sorry, wenn ihr Thorsten.

0: Willkommen zurück bei Wütend Weiblich. Ich bin Sarah und ich freue mich ganz besonders auf die heutige Folge, denn diesmal muss ich nicht ganz alleine vor mich hinquatschen. Vor mir sitzt nämlich die Julia, vielleicht kennt ihr sie auch schon, unter dem Namen Julia, sag mal Julia oder Julia?
1: Ja, irgendwie weiß ich das selbst nicht so genau, weil ich finde es witzig, wie alle Menschen das anders aussprechen. Ich sage meistens Julia Kaya. Ich weiß nicht genau, wieso.
0: Ah,
1: Julia.
0: Julia.
1: Das klingt irgendwie gut.
0: Ja, ich habe eine Freundin, die heißt Julie. Und also da ist der Unterschied, ob man dann Julia oder Julia sagt halt.
1: Total.
0: Ja, jedenfalls unter dem Namen Julia Kaya
1: well
0: macht sie feministischen Bücher-Content auf YouTube, TikTok und Instagram. Ja, schön, dass du da bist und dass du dir die Zeit genommen hast.
1: Ich bin gespannt.
0: Was ist das Erste, was dir in den Sinn kommt, wenn du an Wut denkst?
1: Ich finde, das ist erstmal was sehr negativ konnotiertes. Zumindest war es das bei mir immer. Wütend sein, das ist ja irgendwie was, was man irgendwie vermeiden möchte, was Mensch irgendwie vermeiden möchte. Und was erstmal so negativ klingt. Und je mehr ich aber darüber nachdenke, desto weniger finde ich es eigentlich negativ. Es ist ja eigentlich so eine Core-Emotion, die Menschen halt einfach irgendwie haben.
0: Ja. Das ist an sich erstmal halt eine Emotion, aber ich habe es auch immer total negativ verbunden und auch irgendwie so mit Aggression und Eskalation irgendwie.
1: Ja, sehr gewaltsam.
0: Was hat dich denn zuletzt so richtig wütend gemacht?
1: Ich glaube, das sind letzten Endes dann schon immer Bücher. Also mal davon abgesehen, natürlich, man hat immer irgendwie private Kontexte, in denen man mal sauer wird so ein bisschen, aber das ist gar nicht so groß, sondern tatsächlich eher die Literatur, die ich lese. Also ich lese ja auch wirklich vermehrt feministische Literatur und ich glaube, da ist das ganz normal und unausweichlich, dass Mensch da irgendwie wütend wird. Deswegen passiert mir das sehr, sehr oft. Ich glaube, das letzte war wahrscheinlich Die stille Gewalt. Das ist ein Buch über ja, strukturelle Unterdrückung, vor allem wenn es um Frauen geht, die aus einem Gewalthaushalt rauskommen möchten, was heißt möchten, die flüchten müssen und wie der Staat ihnen da überhaupt nicht hilft. Und das ist schon ein Thema, da kann Mensch, glaube ich, sehr sauer werden und ich war da auf jeden Fall richtig sauer.
0: Ja, verstehe ich. Hast du ein konkretes Beispiel aus dem Buch?
1: Also es ging sehr viel um verschiedene Schritte, die unternommen werden. Beispielsweise ist ja das erste große Thema, wenn du als Frau aus einem solchen Haushalt, also so von deinem Partner basically weg musst, weil dein Partner gewalttätig ist, sei das jetzt psychisch oder wirklich körperliche Gewalt, da erstmal einen Platz zu finden in Frauenhäusern ist ja quasi nicht möglich. Die sind ja wirklich immer und überall aktuell überlastet. Das heißt, das ist schon mal schwierig. Und wenn du dann noch Kinder hast, auch zum Beispiel Jungs als Teenager hast, die du gerne mitnehmen wollen würdest oder die du mitnehmen musst, weil die ja auch in diesem Haushalt leben, dann wird das schon fast ein Ding der Unmöglichkeit. Und das ist ja in Anführungszeichen nur der erste Schritt.
0: Ja.
1: Dann kommen noch ganz viele rechtliche Themen dazu und endet dann irgendwie bei Männerrechtlern, die dann sagen, sie hätten gar kein Mitspracherecht mehr, was irgendwie Erziehung angeht und Frauen würden ihnen die Kinder entfremden. Also da kannst du auf jeden Fall auch sehr wütend werden.
0: Wow, krass, ja. Also in dem einen Buch, das ich gelesen habe, jetzt auch für die Bachelorarbeit, das war von Soraya Kemali und da hat die auch geschrieben, dass in so Frauenhäusern dann auch, wenn die Frauen aus Haushalten, aus Polizistenhaushalten kommen, dass die super oft Einblick haben und schauen können, wo die sind und die dann verfolgen können. Das ist super scary, oh mein Gott.
1: Ja, und wenn du dann noch bedenkst, dass gerade Polizisten halt auch Zugang zu einer Waffe haben tendenziell, also das ist schon richtig, richtig schlimm.
0: Ja, wie gehst du dann mit dieser Wut um, wenn du so ein Buch liest und einfach so richtig wütend bist zu Hause?
1: Ich glaube nicht, dass ich da aktuell schon einen richtig guten Umgang habe. Also ich merke, dass politischer Aktivismus ein guter Umgang sein kann, einfach um ein bisschen das Gefühl von Selbstwirksamkeit zu bekommen. Weil mich persönlich lähmt sowas dann auch sehr schnell, weil ich noch nicht so richtig gelernt habe, wie ich meine Wut denn dann ausleben kann. Aber ich denke, ja, politischer Aktivismus kann eine Möglichkeit sein. Ich denke auch, wenn Menschen sportaffin sind, ist es vielleicht eine gute Möglichkeit. Oder einfach auch in Bewegung sein, viel mit Menschen drüber sprechen und nicht das schambehaftet in sich reinzufressen. Ich glaube, das ist wichtig, aber es gelingt mir auch nicht immer. Also oft nach so einem Buch sitze ich dann noch irgendwie da und schleppe das erstmal 2, 3 Tage noch intensiv mit mir rum und merke, da arbeitet irgendwas in mir drin. Aber das ist ja irgendwie auch okay. Also ich möchte ja auch diese Bücher lesen, damit es in mir arbeitet. Und das ist leider nicht immer angenehm.
0: Ja, das ist halt auch ein Prozess irgendwie, der halt nicht immer angenehm ist, weil Wut halt vielleicht am Anfang auch erstmal eine Emotion ist, die unangenehm ist. Aber das ist halt auch irgendwo, finde ich, der Sinn von dieser Emotion, dass wir halt auch merken, oh, da stimmt gerade was nicht, da ist vielleicht gerade eine Grenze verletzt worden oder so.
1: Mhm, ganz genau. Und da kommt dann natürlich weibliche Sozialisierung schön mit rein, weil ich persönlich habe es, denke ich mal, wenn ich mich zurückerinnere, nicht gelernt, als junges Mädchen oder als Teenagerin mit dieser Emotion irgendwie zu arbeiten. Weil weibliche Sozialisierung ist ja ganz oft so, sei immer so brav und still und am besten noch so ein bisschen mysteriös und gib nicht zu viel Preis, sei nicht zu laut, sei nicht zu aggressiv. Das sind dann so männlich behaftete Begriffe, die dann plötzlich da auch mit reinkommen und weiblich behaftete Begriffe. Ja, das ist schade.
0: Gab es ein Buch, das deinen Umgang mit Wut oder deine Sicht auf Wut dann stark verändert hat? Hast du da ein Beispiel oder so?
1: Menschen, die mich kennen, werden es wissen. Es ist wahrscheinlich schon Die Wut, die bleibt von Mareike Fallwickel. Also gerade Mareike Fallwickel finde ich in dem Kontext einfach richtig gut. Sie ist eine österreichische Autorin und also hat jetzt mehrere Bücher schon zu dem Thema geschrieben. Alle, die ich bisher dazu gelesen habe, finde ich extremst empfehlenswert. Ich fasse mal ganz kurz den Inhalt zusammen.
0: Ja, gerne, gerne.
1: Ich spreche so gern drüber. Da geht es um eine Frau, eine Mutter, die sich am Anfang des Buches quasi aus dem Nichts heraus suizidiert. Also sie springt. Eine Frau, eine Mutter, die sich am Anfang des Buches quasi aus dem Nichts heraus suizidiert. Also sie springt aus dem

0: glaube ich, viel mit mir passiert.
1: Was würdest du sagen, hat sich verändert?
0: Ich glaube, ich habe schon erkannt, dass es gut und wichtig ist, was du ja vorhin schon gemeint hast. So, Wut weist ja auf Missstände hin. Und deswegen ist es schon ein total wichtiges Gefühl und eine wichtige Sache an sich, wo ich nicht mehr weggucken möchte. Ich glaube, ich war vorher sehr gut darin, Wut auch gegen mich selbst zu richten. Also wenn Dinge nicht liefen, auf mich sauer zu sein. So, wenn ich nicht so viel Sport gemacht habe, wie ich gerne wollen würde zum Beispiel. Oder wenn ich nicht die Anerkennung von Männern bekommen habe, die ich gerne gewollt hätte. Ich habe das sehr gegen mich gewendet und fand mich selbst dann total scheiße. Bis ich dann irgendwann immer mehr verstanden habe, noch immer noch lerne zu verstehen, dass sehr viel auch ein System ist, hinter dem das eben alles dann steht. Und es viel sinnvoller ist, die Wut gegen das System zu richten und nicht mich selbst damit kaputt zu machen.
1: Ja. Wenn du mal zurückblickst, wie wurde in deiner Kindheit eigentlich dann mit Wut umgegangen?
0: Ich finde es, also mir fällt es sehr, sehr schwer, mich an Kindheit zu erinnern. Deswegen fällt es mir auch sehr schwer, das so richtig zu beurteilen. Aber ich kenne mich nicht als wütende Person. Ich habe von mir kein Bild als wütendes Kind oder so. Ich weiß nicht, ob das so krass stattgefunden hat. Ich weiß nur, dass ich als Teenagerin, wie ich schon meinte, eben sehr stark eben eher gegen mich wütend war, was dann auch viel mit selbstverletzendem Verhalten zum Beispiel auch zu tun hatte. Also ich glaube, ich war dann sehr oft wütend auf die Welt und habe es an mir oder mit mir ausgelassen. So, das, daran erinnere ich mich noch. Aber alles weiter fällt mir ganz doll schwer, das zu rekonstruieren, leider.
1: Gab es dann konkret auch einen Moment, in dem du gemerkt hast, okay, so wie ich früher mit meiner Wut umgegangen bin, so gegen mich gerichtet, so das funktioniert nicht mehr? Gab es dann so konkret einen Moment, wo du gesagt hast, okay, jetzt muss ich irgendwie was ändern?
0: Ich glaube nicht, dass es einen konkreten Moment gab. Ich glaube, je mehr ich mich mit meiner mentalen Gesundheit, meiner psychischen Gesundheit befasst habe und auch mit meinen Therapiethemen befasst habe, jetzt auch vor Therapiezeiten schon, desto mehr habe ich gemerkt, dass es wichtig ist, den Umgang dazu zu verändern und Dinge nicht mehr gegen mich zu richten, weil das einfach nicht zielführend ist. Und natürlich, weil ich, wie gesagt, diese Systeme einfach kritisieren möchte. Und da hat das mit den Büchern natürlich sehr geholfen. Also ich glaube, jedes Buch, was ich lese, trägt da noch ein bisschen mehr zu bei, Dinge zu lernen.
1: Ja.
2: Das waren Sarah und Julia über ihre Erfahrungen mit weiblicher Wut. Und für Julia ist ein Thema, das sie wütend macht, Bücher. Denn dass sie wütend machen kann, das weiß sie genau. Vor allem, wenn man sich mit feministischer Literatur beschäftigt, wie sie es auf TikTok, Instagram oder YouTube tut. Im weiteren Gespräch mit Sarah erzählt Julia, wie viele Bücher sie eigentlich letztes Jahr gelesen hat, wie Wut kollektiv gespürt wird, erfahren wird und verarbeitet wird und welche Bücher denn auch helfen können, mit Wut umzugehen oder eben zu Recht wütend machen. Davor hören wir aber Le Tigre mit Well.

0: Well, well, well von Le Tigre und ihr hört den Stoffwechsel auf Radio Z. Heute mit der vierten finalen Folge von Wütend Weiblich, einem Podcast von Sarah Neubing. Und wir sind gerade mitten im Gespräch. Sarah unterhält sich mit Julia Kaya, einer Influencerin aus Nürnberg, die sich im Internet mit feministischer Literatur beschäftigt. Da liegt die Frage natürlich auf der Hand, wie viele Bücher eine Buchinfluencerin eigentlich letztes Jahr gelesen hat und welches Buch einen wütend macht, welche Rolle die Emotion Wut beim eigenen Content spielt und wie man mit Wut, die einem entgegenschlägt, umgeht, zum Beispiel beim Thema Hate. Viel Spaß!
1: Wie viele Bücher hast du eigentlich 2025 gelesen?
2: Ich glaube, es sind 147 Bücher, die ich gelesen und gehört habe.
1: Boah, das ist so cool. Oh, ich wünschte, ich würde wieder mehr lesen. Ich wünsche mir das auch. Das ist mein neuer Vorsatz für 2026, dass ich jetzt nach meiner Bachelorarbeit endlich wieder mehr lese. Ich habe als Kind so viel gelesen. Mhm. Oh, ich vermisse das schon.
2: Ich wünsche mir manchmal, ich würde ein bisschen langsamer lesen. Und ein bisschen weniger, weil es ist schon eine krasse Menge. Und ich weiß auch nicht, ob ich das empfehlen würde. Das ist halt was krass Individuelles.
1: Ja, aber so, dass du es dann nicht verarbeiten kannst oder wieso?
2: Ich bin eine krasse Scannerin. Mhm. Und ich glaube, das ist wahrscheinlich auch ein bisschen ADHS-bedingt, dass ich halt so ganz viel Input immer haben möchte. Und ich glaube, manchmal wäre es für mich besser, das ein bisschen langsamer zu machen und ein bisschen weniger Input zu haben, mir mehr Zeit zu nehmen für Dinge. Aber das ist halt nicht, wie mein Kopf funktioniert.
1: Ja. Spielt Wut für dich bei deinem Content dann auch eine Rolle?
2: Ich meine, bedingt von den Büchern, die ich lese, auf jeden Fall. Ich bin jetzt aber, glaube ich, nicht die Person, die sich oft vor die Kamera setzen möchte auch und total wütend so Ansagen zu machen. Das fällt mir schwer. Also ich glaube, das ist nicht ganz meine Mentalität, weil wenn, dann muss ich da auch richtig gut vorbereitet sein und dann ist die Wut auch irgendwie nicht mehr ganz so vorhanden. Also ja. Ich finde, Wut ist ja auch oft was sehr, sehr plötzlich und stark da ist und sich dann nicht so gut in Worte packen lässt. Ja. Da gibt es ganz viele CreatorInnen, die das total toll machen. Ich weiß nicht, ob ich die Person bin. Und wenn, dann nur sehr selten. Aber thematisch spielt es auf jeden Fall eine Rolle. Mhm. Also gerade Talking of Female Rage, das ist ja nicht nur ein Buzzword, was jetzt in den letzten Jahren groß da ist, sondern auch für mich ein wichtiger Bestandteil von feministischen Bewegungen und Kollektiv.
1: Ja, ich habe auch das Gefühl, dass Female Rage halt nicht so sehr diese individuelle Wut ist, sondern mehr als kollektive Erfahrung, also etwas, das auch dieses ständige Nicht-Ernst-Genommen-Werden reflektiert. Was bedeutet das für dich?
2: Mhm. Ich glaube, wahrscheinlich hängt das auch viel mit zum einen auch transgenerationalem Trauma zusammen. Also ich bin fast sicher, dass jede weiblich sozialisierte Person, die ich kenne, gewisse Themen auch erlebt hat, so wie ich sie erlebt habe und manche durch Diskriminierung noch stärker, noch vielschichtiger. Und ich denke, dass diese Wut gerade schon auch im Kollektiv liegt, weil gerade auch im geschichtlichen Kontext, da ist ja schon viel passiert auch und da ist ja Wut auch sehr berechtigt. Und ich glaube schon, dass das alles noch so ein bisschen in uns drin schlummert und dass ich so Wutgefühle oder so Themen, die mich wütend machen, nicht nur in mir drin habe, nicht nur als Individuum, sondern das auch teilen kann mit Menschen. Und Menschen dieselbe Wut oder die gleiche Wut empfinden und wir da irgendwie eine Gemeinschaft haben. Ich glaube, das ist auch irgendwo was Beruhigendes und was irgendwie auch fruchtet.
1: Ja, ich habe auch irgendwie das Gefühl, dass ich halt auch oft wütend werde für andere Frauen oder weil anderen Frauen Unrecht passiert oder so. Spürst du diese kollektive Wut dann auch so in deiner Community?
2: Definitiv. Also ich merke das schon und ich glaube, das ergibt auch total viel Sinn, weil bei den Büchern, mit denen ich mich auseinandersetze, das ist ganz viele Menschen aus meiner Community lesen die ja dann auch und die werden dann genauso wütend. Also es sind ja schon eher oft Bücher mit Themen, die auch doll aufwühlen und da finde ich das schon gut und wichtig, dass man sich da, dass Mensch sich da austauschen kann. und nicht alleine damit ist. Heißt jetzt natürlich nicht, dass ich da irgendwie eine betreuende Wirkung, eine betreuende Funktion habe für alle, aber es ist natürlich trotzdem was, wo Menschen mir dann rückmelden, so, boah, ich habe das gelesen wegen dir, krass, das ist ja, habe ich gar nicht auf dem Schirm gehabt zum Beispiel. Also das ist schon, doch auf jeden Fall spielt das eine große Rolle.
1: Ja, das stelle ich mir aber auch voll schön vor. Mhm. Aber bekommst du dann auch manchmal so Hate ab? Also ich meine, du sprichst öffentlich über politisches Feminismus und halt auch weibliche Wut, so. Was für Reaktionen kommen denn da auch?
2: Na, da gibt es natürlich eine Gruppe in der Gesellschaft, der passt das alles gar nicht und das sind meistens Männer. So jedes Mal, wenn eine Frau sich hinstellt und sagt, hey, ich werde hier unfair behandelt oder Frauen werden unfair behandelt, hast du wahrscheinlich mindestens doppelt so viele Männer, die meinen so, hey, stimmt doch gar nicht. Also das ist leider ein bisschen part of the game. Ich wünschte, es wäre anders, aber ja klar, also vor allem Männer sind dann sehr gut darin, dir zu sagen, das ist doch alles gar nicht so schlimm. Ihr immer mit eurer Opferrolle, was soll denn das?
1: Ja, aber kannst du das dann gut wegstecken oder geht es so vom Level her, wie die dann kommentieren?
2: Es ist sehr tagesformabhängig. Ich würde sagen, größtenteils kann ich es nicht gut wegstecken. Also ich finde es faszinierend, wenn Menschen das können. Vielleicht ist das auch was, was du mit der Zeit lernen kannst. Ich hoffe es, weil ich blocke halt ganz, ganz viel weg, vor allem wenn es beleidigend wird.
1: Ja.
2: Aber ich merke schon, dass das doll resoniert. Das ist jetzt nicht so, dass ich mir dann denke, oh mein Gott, vielleicht hat dieser Thorsten hier recht. So nicht.
1: Ja.
2: Aber trotzdem merkst du das natürlich, wenn ganz viel Backlash kommt und ganz viele Menschen dir sagen, so, hey, was soll das, du liegst falsch und stell dich nicht so an und du plötzlich so überrollt wirst. Also ja. Ich finde das schon schwierig, da eine gute Methode zu finden, das auszublenden. Ich trage das schon in meinem Kopf mit mir rum immer.
1: Ich stelle mir das schon auch schwierig vor. Ich meine, das ist ja, du hast ja kein Arbeitshandy oder so, ne? Mhm. Also du hast ja, das ist ja dein privates Handy, wo du vielleicht dann auch, keine Ahnung, Memes von deinen Freunden auf Instagram zugeschickt bekommst. Und gleichzeitig kommt dann so ein Kommentar von irgendeinem Thorsten, der so sagt so, oh, halt die Fresse, du oder keine Ahnung, du Emanze, was weiß ich, was man da so kommentiert. Mhm. Also stelle ich mir schon echt also heavy vor.
2: Ja, also da habe ich auf jeden Fall schon so ein paar Maßnahmen mittlerweile. Also ich habe so eine App, wo ich immer so dreimal überlegen muss, ob ich drauf tippe. Also da muss ich erstmal nochmal dann entscheiden, ob ich wirklich zum Beispiel reingehen möchte, jetzt auf Insta. Ich habe die Benachrichtigungen ausgestellt, also all solche Sachen, damit ich mich bewusst dafür entscheide, diesen Content jetzt zu konsumieren. Da leidet dann sowas wie die GIFs und Memes zwischen Freundinnen so ein bisschen drunter, aber es gibt ja auch noch andere Möglichkeiten, wo das dann geht.
1: Du sprichst auf deinem Account auch offen darüber, dass du in Therapie gehst und hast auch schon ganz viele Bücher über weibliche Wut gelesen und dich damit auseinandergesetzt. Gibt es trotzdem noch Kontexte, wo es dir schwerfällt, deine Wut so offen zu kommunizieren, also auch so in deinem Alltag?
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Guten Abend, meine Damen und Herren. Sie hören Luciferul, die rumänische Sendung hier, 95,8 MHz in Nürnberg. Für Sie heute im Studio Alina.

Bonsoir. Hallo und guten Abend zu einer Stunde Teardrops Digest. Ihr seid bei Radio Z auf der 95,8 MHz in Nürnberg. Oder auf radio-z.net weltweit. Oder bei Radio Z auf DAB Plus. Jedenfalls seid ihr bei Martin Schmidt, der Mikro und Technik heute hext. Die Wiege der modernen Popmusik mit all ihren Facetten von über und unter der Erde ist definitiv England. Doch für einen kurzen Augenblick im Jahreslauf verlässt die Sonne ein bisschen ihre Bahn. Wechselt über den Kanal, über La Manche. Nach Frankreich. Auf einen anderen Weg, auf eine andere Art und Weise. Une autre autoroute, Antoine.

Das waren Antoine mit Une autre autoroute und Delphine mit La fermeture claire. Das sind zwei Menschen, die unterschiedlicher nicht sein könnten. Delphine stammt aus Belgien und hat ein bisschen Fuß gefasst in der Yeye-Pop-Szene in Frankreich in den 60er Jahren und hat nebenbei Architektur studiert. Das war ja dann angeblich zu anstrengend, dann hat sie aufgehört und sich zurückgezogen aus allem. Vielleicht lebt sie immer noch in Carignan, in der Provinz Hainaut, in Belgien. Weiß ich nicht. Antoine entgegen mit bürgerlichem Namen Pierre-Antoine Muroc-Joly ist in Madagaskar geboren und hat seine total erfolgreiche musikalische Karriere beendet, weil er wollte lieber Weltreisen machen. Ich finde das so toll. Beide haben so tolle Musik gemacht. Ich habe also ganz viel Französisches heute dabei und alles ist irgendwie je. Bis zum Schluss, da wird es ganz anders. Aber trotzdem Französisch. Warum ich so rede? Ich freue mich auf den nächsten Track. Les Parisiennes, die Pariserinnen.

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So, das sind wir wieder. In den 60er Jahren war alles offensichtlich ein bisschen freizügiger als mitunter auch heutzutage. Erotica aus dem Jahr 1969 von Rita. Das war der erste Track. Rita hieß eigentlich Nicole Jastrzebski. Ich kann verstehen, dass sie sich Rita nannte. Jastrzebski geht nicht immer leicht über die Lippen. Zum Beispiel nicht im Plattenladen. Auch nicht im Deutschen. Hast du mal einen Jastrzebski? Der zweite Track, Sado Maso von De Schiaferi. Das ist total interessant. Ich habe über den Künstler nichts gefunden, außer einem Foto. Ach so. Apropos Lichtbilder, die Hintergrundmusik kommt einmal mehr von Ennio Morricone, von dem seltsamen Album Crime and Dissonance. Warum das Album Dissonance im Namen trägt, das verrät er uns mit jedem Takt. Ich hab noch mehr. 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

Heute haben wir Spaß, sommerlichen Spaß. Französisch-sommerlichen Spaß. So ist es. Mit Urlaubsgefühl. Unter heißer Sonne. Wir werden in nicht einmal 30 Tagen all das vermissen, was uns vor Wochen und Tagen total genervt hat, nämlich heiße Sonne, grelles Licht, hohe Temperaturen, lustige Menschen auf den Straßen. Tja. Es kommt der Oktober, das ist mir nicht mehr lange hin und dann werden die Tage noch kürzer und irgendwann wird's grau. Und kalt und kühl und nass und bäh. Gerade deswegen ist es wichtig, ein Croissant zu essen. Oder ein Crêpe Dentelle. Und total abgefahrene Sendungen bei Radio Z zu hören. Wir haben gerade eben gehört Eric Saint-Laurent mit J'ai cru à mon rêve. Also I'm a Believer von The Monkees im Original und anschließend Notre Dame mit Sur ton répondeur auf dem Anrufbeantworter. So, und jetzt gibt's noch was Französisches. Wer hätte es gedacht? Der Titel ist aber ein englischer. Blow Up von Janer und Alpha.

0: bei manch Takt von irgendwelchen quietschenden oder auch fachmännisch, fachfrauisch, weiblich, gezupften Instrumenten oder geblasenen wird es mir ganz warm und staubig in der Nase. Das ist, glaube ich, tatsächlich so eine Verbindung. Micha, was meinst du? Spaghetti-Western, Ennio Morricone, Sergio Leone und schon hast du trockene Nasenschleimhäute?
1: Nö, kann mir nicht passieren.
0: Nö.
1: Nö, weiß nicht. Passiert mir zumindest da nicht, weil ich bin nicht der Western-Gucker. Das ist nicht meine Baustelle.
0: Da setzen die Streicher zur rechten Zeit ein bei so einer Aussage. Ich glaube es nicht.
1: Ja, die wissen, was ich gehört.
0: Kannst du dann was mit Ätzel anfangen, mit Attila?
1: Ich habe ihn nie persönlich gekannt, also ich habe mit ihm nie was angefangen, nein?
0: An dieser Stelle beende ich das Interview und leite elegant über zu The Four Dreamers mit Attila.

Hier wird nicht gejammert. The Four Dreamers mit Attila und Les Missiles mit Sacré Dollar. Les Missiles, das ist eigentlich auch wahnsinnig interessant. Die Band ist nämlich nicht aus, ja, wie soll ich sagen, Kontinental-Frankreich und eigentlich auch überhaupt nicht aus Frankreich, sondern aus Algerien. Mit anderen Worten, das sind sogenannte Schwarzfüße gewesen. Schwarzfüße deswegen, weil als Algerien erobert wurde, die Eroberer, die Soldaten, alle schwarze Füße hatten, also Stiefel. Nichtsdestotrotz, Sacré Dollar, ein wunderschöner Song. Wunderschön auch von euch allen, dass ihr zuhört bei dieser unglaublich originellen Sendung. Es geht immer noch um den Sommer und um Urlaubsgefühle und französische Musik. Danke, dass ihr da mitmacht. So, der Ennio macht auch gleich wieder mit. Zeit für Grüße. Hallo und danke fürs Zuhören. K84A B14 M12. Und wie immer ab Immo Pectore. Herzliche Grüße an Helms Klamm.

Ken Lean aus der Schweiz mit Gemini Adventure. Dieses völlig futuristisch anmutende Stück ist aus dem Jahr 1965. Einem Geburtsjahr. Das bringt mich auf eine wahnsinnig gute Idee tatsächlich. 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Am darauffolgenden Dienstag, also in dem Fall am 8. September, von 13 bis 14 Uhr. Die nächste neue Sendung gibt es am 5.10.2026 um, ja, 20 Uhr. Und für heute gibt es noch einen super duper heißen Tipp. Tarot Broadcast mit Micha und auch Dieter. Und ein bisschen so ein kleiner Hinweis. Hier gibt's einen Danse Sacrale. Igor Vakievich. Aus dem Jahr 1970, auch ein Geburtsjahr. Habt noch einen schönen September, einen schönen Sommer, bleibt gesund, schützt euch vor Sonne, schlechter Laune und doofen Menschen. Begegnet allen mit offenen Armen und vielleicht sogar mit ein bisschen Zuneigung. Wir hören uns wieder am 5. Oktober. Ciao.

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Anil hat heute den Anfang gemacht. Hallo und herzlich willkommen zu einer Stunde Neuland. Neues vom Plattenmarkt hier auf der 95.8 hier bei Radio Z. Für euch am Mikrofon und Technik Christian Seitz. Schon ein bisschen älter das Album Ador Midera von Josephine Forster auf Nia Records ist es erschienen. Ich wollte es euch aber nicht vorenthalten, da es wirklich ein großartiges Werk ist. Wer Josephine Forster nicht kennt, die in Colorado geborene Sängerin, Komponistin und Lyrikerin zählt seit den frühen Nullerjahren zu den ungewöhnlichsten Stimmen der amerikanischen Folk- und Subkulturszene. Einst Opernstudentin hat sie sich längst von allen klassischen Fahrten verabschiedet und beherrscht das Ideal der künstlerischen Form, ob Folk, Liedgut oder Country Blues. Die Presse schreibt über sie, sie gebe archaischen Formen neues Leben. Und genau das tut sie auch auf dieser Platte. Die Songs auf dem Album stammen übrigens alle aus der Feder von spanischen Komponisten Victor Herrero. Die beiden KünstlerInnen kennen sich seit Mitte der 2000er, haben mehrere spanischsprachige Alben aufgenommen, mal als Band, mal als Trio mit Herreros Bruder. Für Ador Midera hat Herrero jetzt eine Auswahl aus seinem eigenen Archiv getroffen und die Stücke eigens für Forsters Stimme ausgewählt. Begleitet von nichts anderem als seiner spanischen Gitarre.

SMT haben wir hier gehört. Das steht zunächst einmal für So Much Time, so viel Zeit. Aber es referenziert zugleich einen Ausdruck, der in weiten Teilen der schwarzen Diaspora verstanden wird. Das leise Zähne aufbeißen bzw. das Ansaugen der Zähne, ein Geräusch, das Ungeduld, Frust oder Enttäuschung ausdrückt. Ganz ohne Worte. Und genau in diesem Doppelsinn liegt das Herz des Songs. Migi Apa hat ihn nämlich im Sommer 2020 in Chicago geschrieben, als nach der Ermordung von George Floyd Menschen auf die Straße gingen. Sie sagt selbst, der Song handelt von all den Hoffnungen und Gebeten, die wir für eine bessere Welt aussenden. Aber wer ist Migi Apa eigentlich? Eine in Ohio geborene, heute in Los Angeles lebende Künstlerin. Und wenn ich Künstlerin sage, meine ich das im wahrsten Sinne des Wortes. Sie ist Linguistin und Produzentin, bildende Künstlerin und Sängerin zugleich. Ihre musikalischen Wurzeln liegen in der Underground-Beat-Szene von Chicago, wo sie anfing, kleine Sample-Schnipsel in ihren simplen Audioprogramm zusammenzubasteln. In diesen bescheidenen Anfängen hat sie sich über ein Jahrzehnt hinweg einen Sound entwickelt, der Jazz, R&B, Elektronik und Hip-Hop zu etwas verbindet, das man als besten, als emotionsgeladene, futuristische Klanglandschaften beschreibt. Letztes Jahr hat sie ihr Debütalbum fertiggestellt, es heißt Intentions und erscheint jetzt dann am 25. September auf International Anthem. Es versammelt Gastauftritte aus der ganzen LA Jazz- und Beat-Szene. Ein absolut spannendes Projekt.

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Lin Alchi war das aus Seoul, Südkorea mit Tiger is Coming auf Luaka Pop ist die Single am 2. September erschienen. Das neue Album Sugunga steht kurz vor Veröffentlichung. Und Lin Alchi ist eine Band, ein Kollektiv, mindestens 7 Mitglieder. Geführt vom Komponisten Yan Yong-gui, den einige von euch vielleicht unbewusst längst kennen, denn Yang hat unter anderem Filme wie Train to Busan oder Park Chan-wooks Sympathy for Mr. Venegas musikalisch mitgestaltet. Das Konzept der Band ist so ungewöhnlich wie der Sound. Zwei Bassisten, ein Drummer, Keyboard und keine einzige Gitarre. Dafür Pansori-Sängerinnen und Sänger. Pansori, das ist eine jahrhundertalte koreanische Erzähltradition. Eine epische Geschichte vorgetragen, mit intensiven, kehligen, melodiösen Stimmen begleitet von einem Trommler. Die New York Times schrieb mal, dass die drei enthusiastischen Sängerinnen und Sänger, bei denen, die sich mittlerweile auf 4 erhöht haben, die uralte Poesie übertreibende Bässe und schwebende Synthesizer-Töne legen. Und selbst Brian Eno, ja, der Brian Eno sagt, Lin Alchi hätte sein Denken über Musik und Korea verändert.

Es gibt Songs, die klingen, als hätte man sie mit dem Wind aufgenommen. Und dann gibt es Projekte, die einfach deshalb entstehen, weil sich zwei Menschen an einem Abend verstehen und das Glück haben, dass daraus Musik wird. Hier geht es um solch ein Duo, Pablo Volt und GGG, die mit Metal E Melancholica einen Track aus ihrem gemeinsamen Debütalbum Aquime Quello, das auf Pinky Punk erscheinen wird, vorlegen. Wie sich die beiden kennengelernt haben, das klingt schon fast wie der Anfang eines eigenen Songs. Sie trafen sich in Barcelona über eine gemeinsame Liebe zu experimentellen Bieren und, wie es in der Biografie so schön heißt, zu noch experimentelleren Sessions. Pablo Volt, der als Produzent auch unter dem Namen Pope arbeitet, ist in Mendoza in Argentinien aufgewachsen. Jorge Jesch, der hinter dem Kürzel JGG steckt, kommt aus einem Vorort von Barcelona. Zwei Kindheiten, zwei Kontinente, aber eine gemeinsame Sprache und vor allem eine gegenseitige Neugier auf die Erinnerungen und musikalischen Wurzeln des anderen. Das Studio ist für die beiden genau der Ort, an dem die unterschiedlichsten Herkünfte in Improvisationen verschmelzen. Irgendwo zwischen Folktronica versetzt mit Dub, Blechbläser gibt's immer wieder durchzuhören, Synthesizer natürlich auch, locker aufgenommen, durchtränkt mit Echos und Tape-Sättigung. Keine Produktion, die auf Hochglanz poliert ist, sondern zwei Freunde, die einfach spielen und schauen, was passiert.

Erst vor ein paar Monaten hat Glenn Donaldson mit seinem Projekt The Red, Pinks and Purples sein Album Acknowledge vorgelegt. Jetzt gibt es gleich einen nächsten Nachschlag. The True Love Daydream EP. Daraus haben wir gehört Shakespeare Garden Part 3. Und The True Love Daydream EP basiert natürlich auf den Aufnahmen für das letzte Album. Es sind Songs, die es letztendlich nicht drauf geschafft haben, die aber viel zu interessant sind, um in der Schublade zu verschwinden. Deswegen wurde gleich mit der Fertigstellung des Albums an dieser EP gearbeitet, die am 25. September via Fire Records erscheinen wird. Die EP ist aber mehr als nur eine Dreingabe für das Album. Drei der Songs sind atmosphärische Instrumentals. Das ist ein leiser Abschnitt von Donaldson klassischem Songwriting, aber nicht natürlich von der emotionalen Tiefe, die seine Musik ohnehin so packend macht. Es ist also mehr als eine bloße Resteverwertung.

Oh, ja.

The World in Your Palm war das Lease Ring aus dem neuen Album Nest, das auf Breton Cassette erschienen ist. Und Lease Ring ist Musikerin, Klangkünstlerin, Fotografin und das gehört bei ihr auch untrennbar dazu, Vogelbeobachterin. Sie teilt ihr Leben zwischen der schwedischen Westküste, wo sie in Göteborg ein Fotografiestudium macht, und dem Südosten Estlands. Angefangen hat sie vor gut 10 Jahren unter dem Namen Circle, damals noch mit einem Debütalbum, das auf dem estnischen Label Ovanix erschienen ist, um später unter ihrem eigenen Namen Musik weiterzumachen. Mit Alben wie Wool Gathering und Vaikelu hat sie Alben erschaffen, die sich zwischen Artpop, Singer-Songwriter und Ambient bewegen. Sie verwebt immer wieder Field Recordings in ihre elektronischen und akustischen Aufnahmen ein. Und wer aufmerksam hinhört, merkt schnell, dass die Natur hier keine Deko ist, sondern Co-Autorin. Auf Nest ist das gleich programmatisch. Die Platte handelt, wie es in einer Beschreibung heißt, vom Chaos, von der Perfektion einer winzigen Welt. Ein Nest ist ja beides gleichzeitig, ein herrlich unordentliches Konstrukt und perfekter Ort. 11 Songs umfasst das Album und die Stimme von Lease Ring ist der Faden, der durch alle hindurchgewebt wird. Getragen von gezupften Saiten, trägen Harmoniumakkorden, ätherischen Drones und eben jenen Field Recordings. Vogelgesang als kleine Schlussakkorde am Ende vom Stücken und mitten auf der Platte eine 6,5-minütige Regenaufnahme, die das Album in 2 Hälften teilt. Wer das Durcheinander eines Morgens im Wald kennt, weiß, wie viel Musik in so einer Aufnahme steckt. Und Lease Ring versteht es, diese Klänge wie selbstverständliche Instrumente einzubauen.

Der Sommer neigt sich langsam dem Ende entgegen. Yamamoto hat hier die Musik dem Sommer gewidmet. Summer haben wir gehört aus dem Album Seasons. Es ist also ein Jahresreisen-Ticket der japanisch-australischen Künstlerin. Die EP verspricht genau das, was der Titel ankündigt. Frühling, Sommer, Herbst und Winter, je ein Track pro Jahreszeit, gut 22 Minuten lang. Erschienen ist die EP auf Room 40 bzw. dem Sublabel davon Someone Good. Und wer Yamamoto noch nicht kennt, sie wurde in Japan geboren, in Shizumi, einer Kleinstadt in der Präfektur Nara, und lebt seit den frühen 2000er Jahren in Melbourne. Dort hat sie sich über zwei Jahrzehnte hinweg einen Namen als Komponistin und Klangkünstlerin gemacht. Ihre Musik ist abstrakte Ambient und Elektronik, aber das Besondere ist ihr Material. Sie sammelt Field Recordings, aber auch Spielklänge und kuriose Klänge aus dem Alltag und webt sie in ihre elektronischen Klanglandschaften ein. Auf Season geht sie nun voll in die Natur. Jeder Track ist eine kleine, präzise Erkundung seiner Jahreszeit, vollgepackt mit eben Aufnahmen aus der Natur, umrahmt von zauberhafter Musik. Die EP beweist sich als sonisches Tagebuch, das durch Jahr reist, ohne eine Jahreszeit zu fürchten, sondern jede so anzunehmen, wie sie kommt, geht und wiederkommt.

Ebenfalls eine große Bedeutung spielt die Natur in diesem Album. Uku haben wir gehört von Ludovica Manso. In Vago Spirito heißt das neue Album, das auf Kolas am 15.10. erscheint. Die italienische Künstlerin stellt hier das Wandern in den Mittelpunkt. Eine Wanderung ohne Landkarte, bei der die Umwege selbst das Ziel sind. Auf gut Deutsch könnte man sagen, das Album heißt Im verschwommenen Geist oder Im ziellosen Geist. Die Inspiration für die Songs entstanden nämlich alle beim Herumlaufen durch die Natur ohne großes Ziel, ohne groß was zu erreichen, sondern einfach nur den Ort und die Zeit auf sich wirken zu lassen. Jedes Stück darauf entstand aus Improvisationen, die über längere Zeit entwickelt wurden. Schicht für Schicht wird hier Musik geschaffen, das dazu einlädt, in der Ungewissenheit zu verweilen, dem Klang zu folgen, ohne ihn übersetzen zu müssen. Das Album reiht sich ein zwischen zeitgenössischer Vokalmusik, elektroakustischer Musik und experimenteller Elektronik. Und damit sind wir dann auch schon wieder am Ende der heutigen Stunde angelangt. Einen Track gibt's noch, der kommt von Windy und Carl. Windy und Carl meets Optigan. Conservatory heißt das neue Album, das die Tage via Cranky erschienen ist. Wir hören daraus Alvin Loving. Die Playlist findet ihr natürlich wie immer nachlesbar im Netz unter www.radio-z.net. Dort könnt ihr die Sendung auch eine Woche lang in unserer Mediathek nachhören. Ich wünsche euch noch einen schönen Abend hier auf der 95.8 hier bei Radio Z. Jetzt aber viel Spaß mit Windy und Carl und Alvin Loving. Tschüss ade, macht's gut.

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0: Hallo, servus und einen schönen Abend.
1: Komm, sind die beiden Dicken wieder im Sender, gibt's Musik aus der Hölle. Na, ja, ist das geil,
0: aber,
1: oder was?
0: Aber ganz tiefe Hölle. Jo. Ja, ganz tiefe Hölle.
1: Ja, wir waren wieder einkaufen im Hellshop. Ja. Haben den Einkaufswagen gefüllt mit wunderbaren.
0: Ich muss heute selbst an mir zweifeln. Ich gebe es offen
1: zu. Endlich.
0: Ja, es ist so weit, dass ich hier teilweise vermutlich heute den Raum verlassen muss.
1: Ich auch.
0: Ja,
1: aber. Du musst die Musik eben alleine spielen, ohne uns. Jawohl.
0: Ja. Und immer, wenn dieser rachitische Huster dann kommt, dann heißt es für mich, also die Luft wird knapp und dann übergebe ich an Frau Professor
1: Dann heißt
0: Dr.
1: Fresse halten, jetzt quatscht die Alte weiter.
0: Genau, so ist es. Ne? Und diese Untermalung, ich heb's noch mal kurz heraus.
1: Es ist Moment. So göttlich.
0: Ihr kennt es, dieses Easy Listening.
1: Ah, wundervoll. Ja,
0: ist es nicht schön, Hansi?
1: Es ist so großartig.
0: Ja,
1: und ich kann mir nicht vorstellen, dass es im Westen irgendeinen Plattenteller gab, auf dem das bei Partys und Ähnlichem nicht lag.
0: Ja, und ich kann sogar sagen, dass es oft auch vom Osten gewünscht wurde, wenn also irgendwelche Wünsche waren, ach, könnt ihr nicht eine Schallplatte mitbringen vom Hansi?
1: Ja. Das habe ich mir auch sagen lassen, aber...
0: Ja.
1: Wir hatten nie jemanden, der was mitbringt, also insofern war das kein Thema.
0: Ja, das war tatsächlich sehr oft und es
1: Wie viele hast du gekauft in deinem Leben? Wie viele James Last Platten?
0: Keine.
1: Ich habe ja nicht gesagt, um sie zu behalten, sondern
0: Nein, ich habe tatsächlich nie eine gekauft.
1: Gut.
0: Also ich kenne das immer nur von der Verwandtschaft.
1: Ach so.
0: Also weil wir hatten jetzt in den Nahen Osten, hätte ich jetzt fast gesagt.
1: Ja, klingt gut. Gefällt
0: ja,
1: mir.
0: Ja,
1: I like it.
0: Wäre ja irgendwie. Ja.
1: I like it.
0: Tatsächlich keine verwandtschaftlichen Beziehungen, aber ich fand... Meine Tante zum Beispiel, die hatte, glaube ich, irgendwie noch irgendwo irgendwelche von ihrem Mann dann noch Verwandte drüben. Und da wurde oft James Last gewünscht.
1: Ich hatte zwar viel Beziehungen in den Wilden Westen, aber die kamen zu meinen Großeltern, zu denen gehörten sie ja meistens, gar nicht hin.
0: Ja.
1: Weil ich im Sperrgebiet direkt an der Grenze aufgewachsen bin.
0: Sperrgebiet im Nahen Osten.
1: Ja. In der Tat, das passt wie der Arsch auf den Eimer. Ne?
0: Ja, ja, es passt einfach. Wir bleiben heute bei dieser Bezeichnung. Nahe Osten finde ich völlig in Ordnung.
1: Finde ich auch cool.
0: Ja, ja.
1: Wir haben gar nichts für Leute aus dem Nahen Osten dabei diesmal.
0: Nein, haben wir gar nichts dabei?
1: Nein.
0: Ach, das ist ja schade.
1: Finde ich auch.
0: Aber das ist die Bestrafung für gestern.
1: Gott straft alle Sünden, die Kleinen sofort und die Großen nach 9 Monaten.
0: Genau, so ist es. Ne?
1: Ja.
0: Und ihr habt es ja vielleicht erkannt, ja? Dieses Intro. Ja? Unglaublich, oder?
1: Phänomenal.
0: Ja,
1: es
0: phänomenal.
1: Ist immer wieder schön, dass zum Beispiel, ich erinnere mich tatsächlich an irgendeine Schuldisco, da haben unsere DJs tatsächlich, unsere kleinen Jungs, naja, so klein waren sie nicht mehr, wir waren die Kleineren, haben die AC/DC und Ähnliches aufgelegt und irgendeiner von den Lehrern ging hin und wünschte sich den, wie alle sagten, Ententanz.
0: Ja, der Ententanz. Und ich kann mich noch erinnern, wie ich das erste Mal gesehen habe, wie das eine große Menge getanzt
1: hat. Ach du Scheiße, echt?
0: Ich habe gedacht, was machen die jetzt? Drücken die ein Ei ab oder was? Das, was
1: garantiert.
0: Ist hier los?
1: Ja,
0: ja, ja. So, also Entschuldigung, die haben, ja, geht ja immer so mit den Ellenbogen so an den Körper ran, ja. Und ich habe mir, was ist denn jetzt los? Ja, globale Aussetzer oder was? Also ich habe es im ersten Augenblick nicht kapiert, bis mir dann jemand sagt, ja, das ist der Tanz
1: so.
0: Dazu.
1: Das muss so.
0: Ja, und ich habe mir gedacht, what the fuck, wie niedrig geht's denn noch?
1: Ja, es geht, es geht.
0: Ja, es geht.
1: Seit gestern wissen wir, dass es geht.
0: Ja, und wir wissen, und wir haben natürlich auch musikmäßig viele Beispiele.
1: Wir sind auf höchstem Niveau gelandet.
0: Auf allerhöchstem Niveau.
1: Aber zunächst einmal eine Mitteilung an Gott.
0: Ja.
1: Eine entscheidende Mitteilung an Gott.
0: Deinem Wunsche.
1: Das Generaldirektorat hat den von dir an uns gestellten Antrag als mit positiv beschieden.
0: Positiv, genau.
1: Ja.
0: Und wir werden dies gleich beim nächsten Mal dann machen.
1: Ja.
0: Ja.
1: Im nächsten Terror-Broadcast darfst du damit rechnen, dass deinem Wunsch
0: und ganz
1: nachgegangen
0: besonders
1: wird.
0: Schön ist, dass unser lieber Kollege, der Martin,
1: Der macht da mit.
0: Der macht mit.
1: Der macht mit.
0: Der macht mit. Das heißt, also es gibt 3 Stunden zu diesem Thema.
1: Zum gleichen Thema.
0: Was wir natürlich noch nicht verraten.
1: Nein.
0: Ja? Aber ihr werdet euer blaues Wunder erleben.
1: Ja? Oder auch grünes.
0: Oder grünes, genau. Wir hatten gerade den gleichen. Ja, genau. Das
1: oder grüne Wunder, vielleicht auch buntes, weil es ist Herbst. Ne?
0: Whatever. Ja, also. Aber heute, wie soll ich sagen, es wird... Das Grauen in
1: dieser Perfektion. Dieser Abend, meine Damen und Herren, verlangt schon ein wenig Kondition von euch.
0: Ja, und schaltet einfach. Und wir haben natürlich ein Thema.
1: Ja,
0: und ein Motto. Wir haben ein Thema und das lässt natürlich auch wieder ein Motto zu.
1: Endlich
0: mal wieder ein Motto.
1: Ja.
0: Nürnberg tanzt. Ja, also holt eure Tanzschuhe heraus. Wir werden heute viele, viele Tänze haben. Ja, also nicht nur diesen Ententanz, sondern es wird auch tatsächlich, und da mache ich doch jetzt auch gleich mal einen wunderbaren Einspieler, wir bieten auch ganz höhere Schule dazu.
1: Ja, wir bieten Tanzschule.
0: Gleich kommt's, Moment.
2: Der Tango. Der Herr steht Rücken zur Mitte, beginnt mit dem linken Fuß, die Dame mit dem rechten Fuß. 1, 2, 3, jetzt lang, lang, kurz, kurz, lang, kurz, kurz, lang. 1, 2, 3, 4, 5, 6,

0: Ja, ist das also, nicht schön?
1: Das hat schon was, ne?
0: Ist das nicht phänomenal? Ist das nicht fantastisch?
1: Es hat was, finde ich schon.
0: Also, das ich weiß ist, nicht, wie man dazu tanzen lernen soll, aber egal.
1: Mach das mal, ja. Ich werde das heute öfters noch einspielen. Und ihr müsst da natürlich schon etwas mit bei der Sache sein.
0: Ja, meine Herrschaften.
1: Also dieser etwas Abend erfordert
0: nicht nur Kondition, sondern auch Konzentration.
1: Genau. So ist es.
0: Ja.
1: Aber wir starten jetzt einfach mal mit Musik, oder? Ja. Mit großartiger Musik.
0: Auf geht's.
1: Und auf geht's.
0: In Viel die Spaß. Disco, ja.
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Der langsame Walzer. Der Herr beginnt in Tanzrichtung mit dem rechten Fuß, die Dame mit dem linken Fuß. Eins, zwei, jetzt. Eins, zwei, drei, vier, fünf, sechs. Eins, zwei, drei, vier, fünf, sechs.

0: Holy moly.
1: Wir wollten doch gleich die Erklärung des langsamen Walzers mit
0: hinterher. Gleich hinterher liefern, damit jeder Bescheid weiß. Ein Beispiel für den langsamen Walzer. Ich meine, das findet man auch nicht an jeder Ecke.
1: Eben, und wir bieten das. Wir haben eigentlich fast einen öffentlichen Tanzkurs
0: hier, ja.
1: Oder?
0: Heute haben wir sogar einen Tanzauftrag.
1: Ja, genau, den Nürnberg tanzt. Und habt ihr eure Tanzschuhe? Ich hoffe, ihr habt sie
0: gefunden. Ich hoffe es auch.
1: Ja? Und egal mit wem ihr tanzt, tanzt einfach.
0: Es hüpft ist umeinander.
1: Hüpft und die Nachbarn werden sich freuen, die unter euch werden sagen, oh ja,
0: oh ja,
1: hurra, endlich bewegt sich die Decke mal.
0: Endlich bewegt sich da oben mal was.
1: Ja, eben. Ja, das und wenn der Kronleuchter erzittert unten in der untersten Etage, und dann habt ihr alles
0: richtig gemacht. Dann habt ihr alles, aber wirklich alles richtig gemacht.
1: Genau, so ist es, ja.
0: Meine Güte.
1: Und immer schön mitdenken, ne? Also, Moment, ich kann es ja noch mal, den langsamen Walzer, wenn das jemand nicht mitbekommen hat. Achtung.
2: Der langsame Walzer. Der Herr beginnt in Tanzrichtung mit dem rechten Fuß, die Dame mit dem linken Fuß. Eins, zwei, jetzt. Eins, zwei, drei, vier, fünf, sechs. Eins, zwei, drei, vier, fünf, sechs.
1: Eins, zwei, drei, vier, fünf, sechs. Eins, zwei, drei, vier, fünf, sechs.
0: Also, vier, fünf, null, null.
1: Ja.
0: Sechs, sechs, sechs.
1: Genau, wir sind ja live im Studio.
0: Ganz genau.
1: Genau, 0911.
0: 45.
1: 00.
0: Und dreimal die 6.
1: Genau, die Nummer des Teufels und der Teufelinnen.
0: Ja, mit Musik aus der Hölle, da kann das klappen.
1: Es kann nur so sein. Ja.
0: Live from hell.
1: Wenn so passt, dann passt bei uns so.
0: Ja. 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
1: Und wenn ihr denkt, ja, wir können nicht noch schlimmer.
0: Wir können.
1: Wir können. Also,
0: ich schwör's.
1: Wir geben uns jetzt im nächsten Dreierblock einem ganz anderen Tanz.
0: Freunde der Nacht, jetzt kommt was für die Leute, die jetzt vielleicht schon ein bisschen erregt sind, bei denen die Erotik in der Luft knistert.
1: Oh, erregt? Ja. Mein Gott, meine Brustwarze stehen sofort.
0: Zeigen, das will ich sehen. Ich gehe gleich mal hin und kontrolliere das.
1: Oh Gott, ja. Ja, also, ihr Lieben, Gott, ne? Meine Erregung.
0: Ja, ganz
1: die Erregung.
0: Genau.
1: Der Hähepunkt kommt.
0: Der steht kurz bevor.
1: Ja,
0: Freunde der Nacht, ich würde vorschlagen, der erregendste und sexyste Tanz, zumindest wird das immer gern behauptet, wird euch jetzt über drei lange, schöne Songs begleiten.
1: Ja, also, wenn man so halb aufeinander liegt und trotzdem immer noch schleicht.
0: Ja, ganz genau.
1: Ja, genau so ist es. Also viel Spaß.
0: Und der ein.
1: Und
0: sie hat die Hand schon in der Hose.
1: Ist das nicht Latein? Ja, ne? Spanisch?
0: Argentina.
1: Argentina. Sí, danke, Argentina. Viel Spaß. Hä?
0: Auf geht's.

Der Tango. Der Herr steht Rücken zur Mitte, beginnt mit dem linken Fuß, die Dame mit dem rechten Fuß. Eins, zwei, drei, jetzt lang, lang. Kurz, kurz, lang, kurz, kurz, lang. Eins, zwei, drei, vier, fünf, sechs,

0: Das sind wirklich Hinweise fürs Leben.
1: Ja, wahrscheinlich lernt man da was fürs Leben, ne?
0: Ja, wahrscheinlich. Aber ich frage mich schon, wenn der anfängt, ja, also Tango, ja, der Mann steht mittig oder zur Mitte. Ja.
1: Rücken zur Mitte, was genau heißt das?
0: Wie, wohin, wo, weshalb, wieso, warum? Ja.
1: Wo, wie jetzt?
0: Und, ja, und dann, ja, und mittig und wieso
1: keine
0: überhaupt,
1: Ahnung.
0: Wo steht denn die Frau? Ja, wahrscheinlich immer auf den Füßen oder nein, andersrum. Entschuldigung, natürlich immer
1: wahrscheinlich,
0: andersrum.
1: Ja, meistens ist es andersrum.
0: Also nicht,
1: wenn ich tanze.
0: Ja, ich tanze überhaupt nicht.
1: Ich auch nicht.
0: Ja, aber Leute, ich oute mich.
1: Ja, mach mal.
0: Ich gehe im November zu Let's Dance.
1: Bist du bescheuert?
0: Ja, nein, ich gehe mit meiner Frau und ich, wir gucken das.
1: What the fuck?

0: Nee, oder?
1: Ja, doch, doch. Doch, doch. Boah.
0: Ist das eklig.
1: Das ist wirklich creepy. Wir sind dann tatsächlich in der Arena und gucken das.
0: Holy,
1: ja, also Christ. Und ich bringe natürlich meine ganzen Kenntnisse mit.
0: Ja.
1: Ja. Und werde natürlich meine Frau dann auffordern.
0: Ich meine, ich kann euch natürlich keine Kenntnisse mitbringen, weil A, mein Mann leider tot ist. Das wisst ihr ja. Und B, er war im Tanzkurs. Der war richtig auf der Tanzschule. Ja, der war richtig. 1-2 Jahre war der in der Tanzschule.
1: Ja, ich habe es meiner Frau ja mal vorgeschlagen. Wir machen jetzt einen Tanzkurs. Ja, und dieses Gesicht werde ich mein Leben lang nicht vergessen.
0: Mein Dicker hat sich sein Leben lang dafür geschämt, dass er in der Tanzschule war.
1: Meine Frau hat sofort gesagt, nee.
0: Kann ich verstehen. Nee. Kann ich nachvollziehen, ja.
1: Also ich verstehe das nicht.
0: Petra, du hast so ultra recht.
1: Nein, also sie hätte dieses Entertainer-Management von mir wahrscheinlich schon sehr genossen. Ja, aber sie hat natürlich sofort gewusst, dass das völlig an die Wand geht und dass ich niemals das mache, was die Tanzlehrerin oder der Lehrer von
0: eben,
1: mir fordert.
0: Vom Entertainer zum Ententrainer.
1: Ja, ne? Ja, genau so ist es. Genau so ist es. Da sind wir wieder. Ja, da sind wir wieder, ja. Genau so ist es. Nur man tanzt, ist heute das Motto.
0: Ja, genau.
1: Und also alle Tanzschuhe raus, alle Babydolls
0: oder
1: whatever.
0: Wenn nicht anders Turnschuhe, ja, Petticoats an, Leute. Was ist
1: ja,
0: denn los,
1: los
0: hier?
1: Ja, los, immer ran an die Wurstfinger und so. Nervt einfach die Nachbarn. Ja, dreht auf. Und,
0: ja, und hüpft und springt.
1: Ja, genau, weil wir haben ja, wir können uns jetzt so vereinbaren, ja. Also, los, wir stehen auch mal auf, Micha.
0: Ja,
1: Micha, wir stehen auf. So,
0: aufstehen.
1: Also, so. Und,
0: auferstanden
1: so,
0: aus Ruinen.
1: Auferstanden aus Ruinen.
0: Ja.
1: So. Und auf drei hüpfen wir. Ja? Eins, zwei und drei. Pop! Und pop! Jawohl, ja. Ja, war hervorragend, ja. Also mal
0: ich hoffe, die Leute unter uns kommen jetzt nicht rauf hier.
1: Ja, ui, wahrscheinlich wird es jetzt gleich klopfen oder klingeln. Und, hey. Ja. Und dann gehen wir an die Tür und sagen.
0: oder wir machen einfach nur.
1: Ja, genau.
0: Geht so alles.
1: Ja, und wir haben frohe Nachrichten für
0: ja,
1: euch.
0: Ja, echt?
1: Ja, natürlich, weil wenn ihr Lust habt, ja, wenn ihr Lust habt, das in einer Dauerschleife zu hören, dann wird diese Sendung
0: Stimmt. Ja.
1: sofort im Anschluss in unsere Mediathek gestellt. Das heißt, ihr könnt eine Woche lang
0: könnt ihr euch
1: jeden Abend reinklopfen.
0: Könnt ihr euch das reinlöffeln, bis ihr brecht.
1: Genau, und ihr könnt dann natürlich auch diese wertvollen Hinweise
0: ja,
1: für,
0: diese schönen
1: für
0: Sachen.
1: Diese Tanzstunden.
0: And by the way, um 3 wird die Sendung wiederholt.
1: Ja, und genau.
0: Also, nur so zur Information.
1: Ja, da könnt ihr auch nochmal hüpfen.
0: Für alle, die... ja, mitten in der Nacht.
1: Ja, ja, ich finde so um 3 bringt es besonders viel Spaß.
0: Ja, man sagt ja, 3 Uhr ist die Stunde, wo die Stunde der Dämonen, oder?
1: Ja, ja. Okay. Hüpfende Dämonen, das wird auch sehr schön.
0: Warum nicht? Ich meine, auch Kobolde zählen angeblich zu den niederen Dämonen und die hüpfen doch bisweilen.
1: Ja, Kobolde. Ich überlege das jetzt.
0: Alter, es gibt Leute, die glauben solchen Scheiß.
1: Oh,
0: gut, okay,
1: Mann, Leute.
0: Die können nichts
1: also
0: dafür.
1: Wir haben jetzt nochmal, übrigens, wir können natürlich auch mal sagen, wen ihr alle so gehört habt.
0: Ja, eben, das wäre doch mal interessant.
1: Das ist, wir hatten jetzt zum Beispiel als letztes Ralf Bendix mit dem Kriminaltango.
0: Kannte ich überhaupt nicht. Ich kenne es nur vom Hasi Osterwald Sextett.
1: Ja, und ich kenne es nur vom Ralf Bendix.
0: Ja, siehst du mal, wie sich doch die Bilder gleichen. Ne?
1: Ja, genau. Und davor hatten wir
0: Ingrid Peters mit
1: Ingrid
0: Tango.
1: Ingrid Peters, genau.
0: Einer der letzten Songs, die ich je von ihr gehört habe.
1: Genau, mit Tango.
0: Ja, sag
1: und
0: ich ja.
1: Dann
0: und davor Vicky Leandros.
1: Vicky, die ja jetzt angekündigt hat, dass sie nicht mehr auf Tour geht.
0: Ja.
1: Ja, die müsste jetzt auch schon in die 80er sein.
0: Short
1: ist
0: nicht. Short ist nicht.
1: Short ist nicht. Ja, aber Nürnberg tanzt.
0: Ja, ja? Das, also, natürlich.
1: Ja. Also,
0: das hat ja nichts damit zu tun, dass Vicky nicht mehr auf Tour geht.
1: Ja, man
0: deshalb
1: weiß
0: kann ja Nürnberg ja trotzdem tanzen, ist der Stadt ja unbenommen, oder?
1: Ja, genau. Es bleibt uns ja nichts anderes, als alles
0: Menschen,
1: wegzutanzen.
0: Tanzende Menschen im Stadtbild.
1: Ja, Stadtbild.
0: War jetzt volle Absicht.
1: Ja, ich weiß nicht, ob das dann unserem Bundeskanzler gefällt.
0: Auf wen juckt's?
1: Ach, wen juckt's, ja. Oh Gott, ja, Fröhlichkeit in Nürnberg.
0: Scheiß doch.
1: Oh Gott, wie verdächtig und keine Leistung. Also, nein.
0: Ja.
1: Wie gibt's? Komm, wir gehen
0: etwas... Muss man ausmerzen.
1: Ja, Merz. Genau. Wir haben Ausmerzen. Auch ein sehr schönes Wortspiel.
0: Ja, finde ich auch.
1: Wir machen etwas mehr Tempo.
0: Ja, wir machen jetzt mal ein bisschen Druck auf den Kessel hier, ne?
1: Ja, also, viel
0: Freunde
1: Spaß.
0: Der Nacht.

0: gerade hier am Abkacken.
1: Alter, der Typ kann sogar bis 6 zählen. Oh, ist das geil, nicht. Oder was?
0: Wie das Rock'n'Roll.
1: Der Rock'n'Roll, ja, schönes Ding, oder?
0: Das ist echt so hart. Das ist, oh Gott.
1: Wir müssen uns mal explizit bedanken, oder?
0: Ja.
1: Ja.
0: Ja, bei wem?
1: Danke, ihr Lieben vom Sendeloch.
0: Dass ihr diese CD habt liegen lassen.
1: Ich muss Abbitte tun. Ich habe in eurer alten CD-Kiste gewühlt im Fach und habe da dieses Schätzchen geborgen. Ich bitte, dass ihr mir das vergebt. Wenn nicht, dann killt mich bitte nächstes Monat. Das könnt ihr ja machen. Bitte schön.
0: Ja, aber erst nächstes Monat. Ja. Aber erst nach unserem Themenabend.
1: Da sehen wir uns ja wieder im nächsten Monat.
0: Ja.
1: Daher und also.
0: Also wir haben es ja schon angekündigt, nächstes Monat dann einen Themenabend. Über ja. 3 Stunden.
1: Ja, leider. Unterbrochen durch Neuland.
0: Ja. Ach du lieber Gott, vielleicht können die... Ach nee, das ist... Ich wollte jetzt schon so einen Spaß bei dem... Nein.
1: Sagen wir mal, sie sind wahrscheinlich nicht so ganz auf unserer Wellenlänge.
0: Ja, aber...
1: Sie funken auf einer
0: anderen Frequenz. Aber immerhin, mit einer Stunde Unterbrechung, ihr könnt dann aber... Ja, vielleicht können wir ja den Martin dann doch nochmal überreden, dass er mit uns dann die 2 Stunden darauf...
1: It would be so
0: nimmt,
1: nice.
0: Ja,
1: it would
0: ja
1: be so
0: also nice. Lieber Martin, wir möchten
1: bitte.
0: Einladung nochmal hiermit aussprechen. Ja. Selbstverständlich, ja.
1: Du,
0: wenigstens 1 Stunde noch mit dabei
1: bitte.
0: Sein. Ja, ne?
1: Bitte.
0: Also, wir machen auch ganz tolle Musik aus.
1: Wir sind doch ganz lieb.
0: Du darfst dir auch einen Song wünschen.
1: Wir sind noch ganz brav, gell?
0: Ja, naja.
1: Naja, was man bei uns in unseren Kreisen unter brav versteht. Halt,
0: ja, also, so, möchte ich jetzt vielleicht nicht so wörtlich nehmen, liebe Martin.
1: Musst du immer alles verraten, Petze.
0: Sorry, Leute, für das Husten, aber ich versuche immer noch irgendwie meine Erkältung und meinen Husten wegzubringen.
1: Petze ging in den Laden, wollte einen Pfund Käse haben.
0: Was willst du?
1: Käse gab es nicht. Petze ärgert sich, jawohl. Ärgert sich die ganze Nacht, hat vor Wut ins Bett gemacht.
0: Also, liebe Leute,
1: ja?
0: Wir haben jetzt noch mal kurz vor dem Stundenwechsel eine tolle Nummer für euch und haben natürlich auch dazu wieder großartige Dungeon.
1: Wir brauchen erstmal die Abmod, ne? Für die letzten 3 Tracks.
0: Ja, gut. Wir hatten zuerst Electric Light. Also
1: zuletzt.
0: Jetzt als letztes gehört
1: ELO. Rock'n'Roll is King, einer der schwächsten Songs, finde ich.
0: Und davor war Elvis Presley mit dem Bossa Nova Baby aus einem ganz fürchterlichen Film, Fun in Acapulco. Ich sage dazu immerhin immer bloß diese Mexiko-Scheiße.
1: Immerhin mit fürchterlich geht's ja wunderbar. Also es geht zur Sache.
0: Ja, Mexiko-Scheiße. Mhm. Ja, also ganz furchtbar. Und dann davor Fat Boys in Chubby Checker.
1: Ja.
0: Das war dazu
1: so
0: gewesen. Hat mir sehr gut gefallen.
1: Ich habe ja meine Spiritual Trash Can ausgekippt und da war's drin.
0: Großes Lob.
1: Ja, finde ich auch. Ne? Großartig, oder?
0: Ja, und ich merke, jetzt ist unser Einplayer für die Untermalung hier zu Ende und passt eigentlich, weil wir haben ja für die 2. Stunde noch einen zweiten.
1: Aber ja.
0: Ja, aber bevor wir jetzt in den Stundenwechsel gehen, ihr habt ja dann Schuhe an, es gibt nochmal eine Einladung und dann gehen wir mit einem Song dann in den Stundenwechsel.
1: Genau.
0: Den verraten wir noch nicht.
1: Nein. Wir petzen doch nicht.
0: Nein.
1: Nicht schon
0: aber
1: wieder
0: es wird
1: petzen.
0: Fürchterlich.
1: Auf geht's, komm.
0: Ja, komm.
2: 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Der Herr in Tanzrichtung, mit dem linken, die Dame mit dem rechten Fuß.

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1: Okay.

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1: Zu diesem Zeitpunkt des Fluges beginnen die Astronauten normalerweise damit, den Schub der Triebkraftwerke auf Höchstleistung zu bringen.
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0: Ja.
1: Jawohl.
0: Das ist auch wieder sehr schön, ne?
1: Jolla,
0: also ein neuer Untermaler für die zweite Stunde.
1: Ist das
0: aber wir
1: schön.
0: Bleiben beim Hansi.
1: Natürlich.
0: Ja.
1: Wir bleiben unserem Hansi treu.
0: Wir bleiben dem Hansi treu.
1: Ja.
0: Und wir haben dann übrigens noch zum Thema Bolka, haben wir ja dann auch noch was.
1: Oh, bestimmt.
0: Ja, ja. Ja, ja, ja, wir haben da was ganz Tolles gefunden.
1: Oh ja, oh ja, oh ja,
0: ja,
1: oh ja, oh ja, oh ja, oh ja, oh ja, oh ja. Oh, da hüpft mein Herz.
0: Oh, oh.
1: Da hüpft mein Herz.
0: Oh je, oh je.
1: Da kriege ich voll den Infarkt, Alter.
0: Ja, Hippie-Hippie-Shake habt ihr gerade gehört.
1: Swinging Blue Jeans.
0: Genau.
1: Großartig.
0: Und vor dem Stundenwechsel gab es noch
1: okay.
0: Den Mix. Okay.
1: Ja, super.
0: Mit Kermit.
1: Ja.
0: Und wer war dann? Ach, da war ja der Radioreporter hier vom Fußball-Inspiel 1954.
1: Ja, 54.
0: In Bern.
1: Mhm.
0: Genau. Also da so habt ihr den Rahn wieder schießen hören oder
1: ja.
0: Whatever.
1: Und Bundestagsdebatten und Pipapo.
0: Ja, alles reingemixt.
1: So genial. Geht.
0: So.
1: Voll die 80er, ne? Also ehrlich.
0: Vielleicht voll erinnert die 80er.
1: Vielleicht erinnert sich noch jemand an die Nummer.
0: Ja.
1: Und bei uns hat man es rauf und runter gespielt. Wie das hier in Bayern zu der Zeit war, weiß ich nicht.
0: Und der Einspieler übrigens jetzt vom Hansi, der heißt Hereinspaziert zur Bolka-Party.
1: Heroin spaziert.
0: Ja,
1: jawohl.
0: Ich spiele noch mal laut rein. Erinnert
1: da geht die
0: mich
1: deutsche
0: ja
1: Klatschmaschine an. Du.
0: Ja, und erinnert mich ja immer, ne, an diese Dotte hier beim Traumschiff, ne?
1: Was?
0: Ja. Immer wenn ich Hansi höre mit dieser Bolka, ja, dann erinnert mich das immer an das Traumschiff, wenn am Schluss so zum Captain's Dinner diese Torte, ja, diese Dotte reingetragen wird.
1: Ne? Achso, ja.
0: Immer dieses. Ja, sehr schön.
1: Ach, ich habe jetzt an das andere Traumschiff gedacht.
0: Welches?
1: Traumschiff Surprise mit
0: Bulli. Ach so, mit Bulli.
1: Deshalb war ich jetzt etwas verdutzt.
0: Ja, nein.
1: Verzeiht mir bitte.
0: Reale Traumschiff.
1: Ja, ich war gedanklich auf einer etwas anderen Ebene unterwegs.
0: Wo es einen richtig schlecht wird.
1: Ja, ja, das habe ich ganz,
0: Mensch und Dench.
1: Habe ich ganz selten gesehen.
0: Ja, das ist jetzt auch kein Nachteil.
1: Nur wenn es nicht anders ging.
0: Ja, ist kein Verlust, glaub's mir.
1: Sprich, wenn... ich wusste, es kommt danach noch irgendwas anderes Interessantes und...
0: Aber das muss dann schon sehr interessant gewesen sein.
1: Ja, und es hat draußen geregnet, also dass ich irgendwie nicht raus konnte. Dann
0: ja, einfach nur, weil so Sonnenschein ins Wohnzimmer hast blenden lassen.
1: Ja,
0: oder
1: nee, eigentlich darum, weil meine Mutter das gerne gesehen hat.
0: Ah, okay. Ja, also komisch, ne?
1: Und außerdem war das Ding ja auch, ich habe erst sehr spät wirklich Bekanntschaft mit dem ZDF gemacht, namentlich im Jahr 77, als wir... zu einem meiner Stiefväter gezogen sind.
0: Ach so, weil im Sperrgebiet habt ihr das nicht empfangen.
1: Doch,
0: ne?
1: Hätten wir schon, aber mein Opa hatte keinen Konverter, der hatte noch so einen alten Fernseher, da hast du nur unser erstes und ARD gekriegt.
0: Ah, okay. Ah, auch sehr schön.
1: Hat gereicht, also. Ehrlich.
0: Ja,
1: ich meine,
0: war auch schrecklich.
1: Abgesehen davon bei uns, aber da hattest du mehr Möglichkeiten, auf dem Land konntest du rausgehen.
0: Ja, das stimmt.
1: Äpfel das stimmt. Sammeln, Kuhscheiße werfen.
0: Ja, wir haben ja sowieso in unserer Jugend ja mehr Zeit außen verbracht als innen. Also
1: erst recht wir sind ja beide Dorfkinder, ne?
0: Beides, definitiv.
1: Ja, sind wir.
0: Ja, sind wir.
1: Sind wir.
0: Aber absolut.
1: Deshalb darf ich das
0: also,
1: hier groß sagen.
0: Ich könnte mich nicht entsinnen, dass wir irgendwann mal... da musste schon, entweder musste ich krank sein oder sonst was, dann war das okay, dann war ich auf dem Sofa und dann wurde mir gebettet und so weiter und
1: ja,
0: so fort.
1: Ja, das kenne ich auch.
0: Ja, das schon so auf dem Sofa, ne, wurde man dann immer so schön eingebettet. War das bei dir auch so?
1: Ja, die erste Zeit ja, aber dann später hatte ich tatsächlich die Kammer, die früher mal meiner Mutter gehört hatte, da habe ich meine Mutter beerbt.
0: Ja.
1: Wenn die nicht da war, und das war die meiste Zeit der Fall, da habe ich dann da gepennt.
0: Okay.
1: Und das war dann eigentlich auch ähnlich, also trotzdem. Ich durfte dann aber ganz alleine schlafen, das war schön. Nur mein Radio und ich.
0: Ich wurde immer eingebettet und dann durfte ich Fernsehen gucken.
1: Nee, ja, ich habe mein Radio und ich, wir waren dann alleine.
0: Ah, okay. Also, Gut, also man sieht, wir Dorfkinder haben tolle Erinnerungen.
1: Ja, wir Dorfkinder hatten coole Erlebnisse, ey.
0: Ja,
1: ey, du hast so, warst sogar Dorfkind mit Farbfernsehen, ne?
0: Nein, um Gottes Willen. Wir haben dem Farbfernsehen, wie soll man sagen, entsagt, ja? Weil wir immer gesagt haben, ach Gott, wer braucht das? Der Schwarz-Weiß ist doch viel schöner. Wir hatten so einen ganz alten Schwarz-Weiß-Fernseher, da musste schon immer so die Streichhölzer in die, ja, in die Trigger rein, damit die noch halten.
1: Ja, wir mussten dann teilweise den Fernsehmechaniker holen, damit er das Ding nochmal heil macht.
0: Wir hatten ganz, wir hatten, glaube ich, erst den ersten Farbfernseher, oh Gott, ich würde sagen, irgendwie, naja, Ende, als 1979, 80, würde ich sagen.
1: Also mein erstes Erlebnis mit Farbfernsehen war erst nach der Wende.
0: Okay, also es war aber auch kein Verlust, weil ich kann mich noch an diese ersten Farbfernseher...
1: Du kannst den Mist auch in Schwarz-Weiß sehen, das spielt ja keine Violine.
0: Ja, das ist völlig egal. Ja. Und Bonanza in Schwarz-Weiß war auch sehr gut.
1: Ja, juckt's.
0: Kann ich dir absolut versichern. Also, wir gehen ja, wir haben jetzt ja schon viele Tänze durch. Wir haben den Twist, wir hatten Tango.
1: Tango, Walzer, ja, langsamen Walzer. Oh ja,
0: also, Mensch, also,
1: Disco Fox.
0: Wir haben schon viele gehabt, aber eigentlich ist ja so, unsere Jugend dann noch, ja, geht ja dann schon in die Ende 70er, Anfang 80er. Das wurde schon von Disco-Musik tatsächlich bestimmt.
1: Da habe ich mich immer versucht, drum rumzudrücken.
0: Furchtbar, und ich genauso. Ja, ging großartig. Mir absolut, bin ich völlig bei dir.
1: Da kriegst du richtig Pilze von dem Zeug. Aber furchtbar. Wir haben jetzt was für euch dabei.
0: Ja, und wenn es dann immer hieß, gehst mit in die Disco. No. Ich habe mich gewehrt bis zum Exzess.
1: Ja, Gott sei Dank, bei uns gab es das nicht.
0: Ja, also...
1: zumindest in dem Kaff, wo ich gelebt habe, gab es keine Disco.
0: Okay, aber wir haben schöne, wunderbare Ansammlung von Musik jetzt für euch.
1: Ja.
0: Und genießt es,
1: Freunde,
0: einfach.
1: Freunde, gruselt euch und bitte meldet euch mal.
0: Ja,
1: komm.
0: Genau.
1: Was soll denn das?
0: 0911
1: 45
0: 00
1: und dreimal die 6.
0: Wir sind live da für euch.
1: Genau
0: und
1: so
0: geben
1: ist das.
0: Euch auch Lebentipps und Tanztipps.
1: Wenn es nötig ist.
0: Ja, absolut.

0: so.
1: Jupp, halt die halt da. Da sind wir.
0: Ich suche schon mal das andere. Ah, ich hab's.
1: Ja, fein, siehst du.
0: 1, 2, 3, 4, 6, 7.
1: Was haben wir denn jetzt gerade gehabt?
0: Ja, ah. Wir hatten jetzt zum Beispiel, also Andy Gibb.
1: Ja, Shadow Dancing.
0: Das war aber vor Chris Bedding mit dem Pogo Dancing.
1: Ja, weißt du, was mir gerade eine Träne in mein nicht vorhandenes Knopfloch treibt?
0: Was?
1: Dass auf dieser Platte keine Anleitung zum Pogo-Dancen dabei
0: ja,
1: ist.
0: Ja, ist nix
1: drauf. Ist das nicht schade?
0: Ja, ist eigentlich schade, ne?
1: Also, apropos, da haben kannst die du Pogo?
0: Das ist doch das da so, ne? So,
1: kann ich nicht, weiß ich nicht.
0: Also so sich so reinschmeißen, oder
1: Gott
0: so?
1: Scheint's, ich habe keine Ahnung.
0: Ja, also
1: ich bin
0: ich gehe da immer auf die Seite.
1: Ja, besser ist das.
0: Ja, also nichts für mich.
1: Sonst gibt's Ärger.
0: Nichts für mich, weil ich befürchte, mich haut's da sofort hin.
1: Oder du walzt sie alle platt.
0: Ah, Rabom. Ja, so, oh, nee, aber das tut doch weh.
1: Ich glaube auch.
0: Ja, ich meine, Schmerzen. Gesagt,
1: ich kann das nicht.
0: Ich bin so schmerzempfindlich. Oh. Ich bin eine Lusche.
1: Armes Tierchen.
0: Ja.
1: Armes Tuk-Tuk.
0: Da bin ich Lusche. Absolut. Nein, ich mag
1: Schmerz lieber ist nicht jedermanns Geschmack.
0: Nein, also ehrlich. Ich
1: du magst lieber den langsamen Walzer, ne?
0: Ja, langsamer Walzer.
1: Apropos, ne? Weißt du ja, ne, dass die Familie Humperdinck sich das verbeten hat, dass Engelbert sich weiterhin Engelbert Humperdinck nennt?
0: Ja, hast du mir ja vorhin schon erzählt. Mhm. Und,
1: haben wir noch gar nicht für die Erwähnung wert befunden, das ist
0: ja
1: eigentlich schlecht
0: und,
1: von uns.
0: Und er heißt ja auch ganz anders, Dorsey. Gebürtig Dorsey. Mhm. Und ist zwischenzeitlich 90 Jahre alt. Also er lebt immer noch. Ja, er verbreitet immer noch
1: Himmel,
0: Angst
1: Herrgott,
0: und Schrecken.
1: Sakra, Kruzifix noch
0: er hat ja auch
1: eins.
0: Mal, vor einigen Jahren, so ist jetzt ungefähr 10 Jahre her wahrscheinlich, ist er sogar mal für das United Kingdom beim European Song Contest aufgetreten. Ja, letzter, vorletzter, irgendwie sowas.
1: Doch so weit vorne.
0: Ja, war ziemlich weit vorne.
1: War
0: ja
1: wahrscheinlich der vorletzte hinter Deutschland, oder?
0: Ich schaue da dann mal.
1: Ja, guck mal nach.
0: Ich schaue da dann mal nach.
1: Guck mal nach, das interessiert mich jetzt
0: das
1: auch.
0: Das ist ja doch total wichtig.
1: Das ist ja jetzt dann doch irgendwie von Interesse.
0: Ja, genau. Mhm. Ich guck mal, ne? Engelbert.
1: Ja.
0: Genannt der.
1: Die Heulsuse von Britannien.
0: Engelbert. Obwohl er ja tatsächlich immer noch im Internet als Engelbert Humperdinck drinsteht. Wahnsinn, oder?
1: Ja.
0: Ja, das sieht man mal wieder. Ne? 1,86 ist er übrigens groß.
1: Oh, so ein zierliches.
0: Ja, und da haben wir es doch. Hier, Arnold George Dorsey.
1: Ah ja.
0: Ja.
1: Heißt noch nicht
0: und
1: mal Engelbert.
0: Und in Indien geboren.
1: Dafür kann er nichts.
0: Naja, es waren halt Besatzer dort. Die waren Besatzer.
1: Ja, genau.
0: Ja, also es ist einfach
1: so. Ich meine, das ist Freddie Mercury ja auch, glaube ich, ne?
0: Ja, der ist ja irgendwo in, wo auch immer geboren.
1: Takatukistan.
0: Sambar, irgend so asiatische Insel.
1: Also Robert Palmer ist auf jeden Fall auf Malta geboren.
0: Auf Malta? Malta auch sehr schön. Oh, das hat momentan meine Frau entdeckt. Hoffentlich.
1: Ja, kann ich verstehen.
0: Ja, bestimmt eine schöne Insel.
1: Fatin.
0: Ja.
1: Du wirst dich vielleicht nicht gleich in die Insel verlieben, weil sie nicht so schön chichiringrün ist, wie meinetwegen jetzt irgendwas in Italien, aber auf den zweiten Blick auf jeden Fall.
0: 2012 war es übrigens.
1: Ja, weiter.
0: 2012.
1: Go ahead.
0: Ich klicke das mal an und dann bekomme ich da bestimmt auch hier irgendwo. Oh Gott, ja.
1: Na komm, die Platzierung doch.
0: Ja, Platzierung, das sagst du so einfach. Ja. Finale, da haben wir das Finale.
1: Sexy.
0: Oh, Albanien, wer da alles mit dabei war. Also erster war da zum Beispiel Schweden.
1: Mhm.
0: Ja, so, jetzt ich gehe weiter runter. Übrigens, Deutschland damals, ja, übrigens auf Platz 8.
1: Hoi.
0: Ja.
1: Hoi.
0: Jetzt bist du aber fertig, ne?
1: Ich dachte Engelbert war gerade der Vorletzte vor Deutschland. Aber
0: Nein. Ich gehe noch weiter. Und Engelbert war 25. und damit Vorletzter.
1: Und wer
0: mit
1: kam danach?
0: Immerhin einen Punkt.
1: Hui.
0: Und
1: wer kam dann danach noch?
0: Da war noch Norwegen.
1: Huch, Norwegen so weit hinten?
0: Ja.
1: Unusual.
0: Oder? Also nicht, dass ich jetzt irgendwas
1: das
0: Falsches erzähle.
1: Das wäre hochgradig ungewöhnlich, aber wer sagt, dass es nicht möglich ist?
0: Startnummer, ja, genau. Also es ist genau so, wie ich jetzt gesagt habe, Das war Engelbert ist, glaube ich, sogar als Stadt Nummer 1 ins Rennen gegangen und hat aber dann im 25.
1: Hat er nochmal richtig fröhlich verkackt.
0: Naja, mein Gott, immerhin hat er ja noch Punkte bekommen.
1: Ein Pünktchen geholt. Aber ey, hallo, sauber.
0: Ne? Ich glaube, 12 Punkte hat er bekommen.
1: Aber doch so viel.
0: Und,
1: wahrscheinlich von England.
0: Norwegen hatte nur 7 Punkte.
1: Doch so viel.
0: Ja, das ist mal Deutschland nicht Letzter.
1: Na, aber, ja. Aber Norwegen Letzter ist echt ungewöhnlich.
0: Ja, Norwegen hat immer so...
1: Die sind doch meistens relativ weit vorn dabei.
0: Ja, Norwegen hat immer ein bisschen so einen Nimbus.
1: Wenn sie es nicht ja, gerade so, gewinnen, so was dann sind sie in der Mitte dabei, ja.
0: Ja, immer etwas vorklastig, immer ein wenig so...
1: Nicht immer, nö.
0: Ja, aber öfters, ab und zu hauen sie auch einmal richtige Rocknummern rein. Und ja, so
1: manchmal
0: und
1: hauen
0: so
1: sie schon einen rein.
0: Ja, ja.
1: Egal, spielt jetzt erstmal keine Rolle, aber es ist ungewöhnlich.
0: Und wir machen jetzt Tempo, aber wir müssen natürlich dazu auch...
1: euch etwas beibringen.
0: Ja, genau. Ich muss jetzt gerade, Moment, das ist aber ja jetzt das Falsche. 2, 4, 6, weil 6, 7, 8, 9, oh, ich bin etwas jetzt falsch gebohlt.
1: Uiuiui.
0: Aber jetzt, ich ja, meine, jetzt habe ich es. Moment. Schon.
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0: hereinspaziert zur Boyka-Party.
1: Jawolla. Hat fast schon was von Marschmusik, oder?
0: Ja, schon, ne? Also ich glaube, deshalb wird die auch so gern gehört in Deutschland.
1: Ja, das glaube ich allerdings auch.
0: Ich meine, da kommt dieses... Ja, das deutsche Grundwesen wieder heraus.
1: Das Marschiergehen und die Klatschmaschine.
0: Ja, das passt. Das liebt man das in Deutschland.
1: Das liebt der Deutsche, jawohl. Aber wir haben es gerade richtig krachen lassen, ne? Drei Songs, die richtig Stimmung machen. Du.
0: Aber sowas von Rosemary Clooney.
1: Ja. Mambo Italiano.
0: Ja, ist die mit dem Herrn Clooney verwandt?
1: Ja, natürlich, seine Tante.
0: Ach, na guck an. Seht ihr, da haben wir wieder unser Wiki Michia.
1: Oh Gott, ja.
0: Wiki Michia. Ja, so, da haben wir es doch wieder. Und davor gab's The Rubens.
1: Was die sich wohl eingeworfen haben, damit sie überhaupt ein bisschen in Fahrt kamen.
0: Ja, also habe ich mich immer gefragt, wie viel Koks haben die wohl gebraucht, um auf die Bühne zu kommen?
1: Das war bestimmt kein
0: mit
1: Koks.
0: Sugar Baby Love, gute Laune oder Jukebox Drive.
1: Das war
0: oder
1: bestimmt kein Koks, das war ein guter englischer Tee.
0: Ja, oder so. Ja, tief,
1: weil das sind so ganz tief, brave und ganz
0: tief gefroren.
1: So ganz gut drauf sind das. Ja,
0: ja, und ich davor weiß ja, wie oft den Otto gewonnen. Und oh
1: echt?
0: Gott.
1: Bestimmt.
0: Allmächtig. Aber davor ein absoluter Klassiker und für mich einer der schönsten Songs aus den 70er Jahren auch. Mit
1: eine der Bands, die entstanden ist aus The Move.
0: Und einfach, dieser Song, See My Baby Child, unkaputtbar, oder?
1: Coole Nummer.
0: Ja, das ist wirklich eine
1: Jetzt stell dir mal vor, die Kollegen in der Ulmenstraße würden jeden Morgen so zwischen 5 und 7 Uhr nur solche Sachen spielen, die richtig Stimmung machen und gute Laune bringen.
0: Ja, um Gottes Willen, das wäre ja kaum zu ertragen.
1: Das wäre aber perfekt.
0: Stell dir doch mal vor, die müssten sich andere Platten raussuchen. Ja, aus ihrem Trott raus.
1: Eigentlich vorhandenen Archiv, raus aus dem Trott, ne?
0: Ja, genau so ist es, ja, weil...
1: Raus aus dem Trott,
0: eigentlich hätten sie es ja.
1: Davon gehe ich aus, ja.
0: Ja, also...
1: Davon gehe ich ganz schwer aus.
0: Gehe ich doch mal davon aus.
1: Ich auch.
0: Also, dann
1: Leute,
0: ist
1: mal ganz
0: einfach
1: ehrlich,
0: nur.
1: Ich appelliere an eure Herzen.
0: Ja,
1: öffnet selbige
0: genau.
1: Und tut mal was für eure Hörerschaft.
0: Genau, Musik der Herzen
1: bitte.
0: Oder so. Ja,
1: aber
0: genau,
1: nicht sowas hier bitte.
0: Ab 7 gleich so, ne, und so. See my baby child. Dann
1: Beispiel.
0: Habt ihr mich als Hörer, Leute.
1: Zum Beispiel.
0: Also, aber wir müssen etwas Tempo machen,
1: ja,
0: weil wir haben ja
1: so viele gute
0: Sachen.
1: So viele gute Sachen, ja.
0: Und deshalb gehen
1: wir
0: jetzt. Wir
1: wollen so viel
0: auf.
1: Wie möglich davon spielen. Also,
0: ja, genau, wir gehen gleich weiter.

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1: Wir haben den Onkel Bumba aus Columba tanzt zur Rumba oder tanzt nur Rumba.
2: Den haben wir jetzt ein bisschen gekürzt.
1: Haben wir jetzt etwas gekürzt, weil wir haben hier noch einen Song, den wollen wir ja unbedingt noch spielen.
2: Ja, der muss sein.
1: Weil wir müssen ja dann auch schon wieder so langsam uns verabschieden.
2: Ja, leider.
1: Denn es ist leider schon wieder 23:52 Uhr. Und
2: ich würde sagen, wir reden gar nicht lange, wir machen.
1: Wir machen einfach, oder?
2: Ja, komm, auf geht's.

0: Ja, der Pariser Tango. Mirelle ist noch mit dabei.
1: Natürlich.
0: Aber selbstverständlich.
1: Nur für euch. Wir tanzen das Glück hinein mit Cordula Grün vielleicht?
0: Ja, Cordula Grün. Etwas auch, was mir heute wahrscheinlich bis spät in die Frühe wahrscheinlich oder früh
1: das
0: in die Frühe.
1: Das wird dir nachhängen, glaub
0: ja?
1: mir.
0: Oh ja, Cordula Grün. Ich werde jetzt jeden fragen, ob er sie tanzen gesehen hat. Ja, also irgendwie so. Und dann kommt noch die Mirelle mit dem Pariser Tango.
1: Ja, das
0: Pariser Tango, mein lieber Tango.
1: Ja,
0: genau. Wir verabschieden uns natürlich wieder mit unserem Aufruf.
1: Mit unserem Socherer.
0: Und ja, bleibt immer vorsichtig. Und ihr wisst ja.
1: Nicht zu weit rechts.
0: Genau. Nein,
1: nicht zu weit rechts. Leute.
0: Und you never.
1: Und don't forget.
0: You never walk alone. Bis denn dann. Ciao.
1: Jo.

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0: Ein Klinkerbau, davor Biergartengarnituren, eine Bühne aufgebaut wie ein Amphitheater und ein weiter verwinkelter Garten. Das ist die Desi zwischen Gostenhof und Johannes. Früher städtische Desinfektionsanstalt, heute selbstverwaltetes Kulturzentrum mit Kneipe und Biergarten und vor allem eines, ein Ort zum Einmischen. Unsere RedakteurInnen von Radio Face haben mit Marie gesprochen, die hauptamtlich in der Programmgruppe der Desi arbeitet. Es geht um die Geschichte der Desi und darum, wie sich die Desi strukturell organisiert.
1: Man muss auch nicht, also zumindest heute nicht so lange warten und frischen Eis kann ich jedem nur empfehlen.
2: Die Desi gibt es seit 1978. Desi leitet sich von Desinfektionsanstalt ab. Das heißt, das Gebäude gibt es schon wesentlich länger. Früher wurden da Pakete aus dem Ausland desinfiziert, weil man keine Ungeziefer quasi einführen wollte. Später wurden dann auch Matratzen und Gegenstände bei verschiedenen Krankheiten zum Beispiel desinfiziert. Es gab auch mal so eine kleine Läuse-Epidemie, wo Leuten dann da auch die Haare abgeschnitten worden sind. Also es ist eigentlich ein komisches Gebäude, wenn man so ein bisschen drüber nachdenkt. Und ich bin mir jetzt gerade nicht ganz sicher. Ich glaube, das gab es so bis Anfang der 60er Jahre und stand dann über einige Zeit leer. Und oberhalb der Desi findet sich der Johannesfriedhof. Und die waren dann irgendwann in den 70ern der Meinung, es ist eine gute Idee, den Friedhof zu vergrößern und wollten sich das Desi-Gelände unter den Nagel reißen. Und da gab es dann einige Leute, die da aber was dagegen hatten und der Meinung waren, es ist viel wichtiger, einen Kulturort im Stadtteil Johannes irgendwie zu schaffen. Und dann gab es Unterschriftenlisten, entweder für den Friedhof oder für die Desi. Und zum Glück haben ein paar mehr Leute bei der Desi unterschrieben. Und so ist es zustande gekommen, dass aus dieser Desinfektionsanstalt heute ein soziokulturelles Zentrum entstanden ist. Genau, und da haben sich wahnsinnig viele ehrenamtliche Leute zusammengetan und ich glaube über viele Monate und Wochen hinweg diskutiert und gestritten und geguckt, wie man das machen kann. Und seit 1987, seit dem 1. Mai 1987 ist die Desi ein eingetragener Verein und hat damit so ein bisschen mehr Standhaftigkeit quasi bekommen. Und ist einer der mehreren Kulturläden der Stadt Nürnberg.
3: Also ein ganz besonderer Ort, der es nur... Wir sprechen jetzt nicht über Zahlen, wie genau oder knapp die gewonnen haben, die Unterschriftenlisten, aber du hast mir im Vorgespräch gesagt, es war echt eine ganz, ganz knappe Kiste zwischen größerer Friedhof oder schöneres Veranstaltungszentrum. Ich will all diejenigen, die vielleicht noch nicht die Möglichkeit hatten, bei euch gewesen zu sein, jetzt übers Radio mal ein bisschen mitnehmen. Ihr seid in der Großweidenmühlstraße, das ist die Verbindungsader zwischen dem Stadtteil Gostenhof und dem Stadtteil Johannes. Das ist auch die Haltestelle unten und dann muss man, wie rauf zur Burg auch, einen kleinen Berg erklimmen und oben steht ein Klinkerbau. Mhm. Und dieser Klinkerbau ist aus dem 19. Jahrhundert, also 1880er Jahre um den Dreh wurde diese Desinfektionsanstalt, wie du es gesagt hast, schon für die Cholera-Epidemie erbaut, um da eben alles Mögliche zu desinfizieren. Und man steht dann vor diesem Klinkerbau und dann hört man die Geräusche, die ihr vorhin schon jetzt wahrgenommen habt, oft am Abend. Und untertags sind einfach auch immer ganz viele Menschen da und es ist eins von drei Kultur- und Stadtteilzentren, die die Stadt Nürnberg, ich sage mal, subventioniert im besten Sinne. Genau, und dann könnt ihr da durch die Tür und steht dann in einem größeren Raum vor einer Bar und nach rechts geht es in den Veranstaltungsraum und nach links in dein Büro. Ja. Also jetzt habt ihr mal so eine grobe Map von dem Ort, wo wir uns da befinden, worüber wir gerade reden. Stellt euch so einen richtig schönen Klinkerbau vor, so wie wenn man in Hamburg irgendwo unten an der Reeperbahn steht. So ungefähr ist das vom Design.
2: Vielleicht kann man noch ergänzen, dass vor dem Gebäude ein Biergarten ist und hinter dem Gebäude oder neben dem Gebäude ein sehr großes Außengelände mit vielen, vielen Bäumen. Ich glaube, das ist so das größte Außengelände bei den Kulturzentren, was es so in der Stadt gibt. Das finde ich, macht das auch nochmal ganz besonders, dass es einfach ein sehr grüner, ja, tierreicher Ort auch ist tatsächlich.
3: Ja. Ja.
2: Genau, es gibt ganz viele verschiedene Sachen, die da stattfinden. Es gibt verschiedene Gruppen, die sich regelmäßig auch im Haus treffen. Das ist unter anderem die Freie Flüchtlingsstadt, das ist der Chor oder die Chöre inzwischen, die Sirenen kennen einige wahrscheinlich, Gruppen wie Family, Feminist, die treffen sich zur feministischen Elternschaft. Die Fahrradwerkstatt ist so die längste Gruppe, die es in der Diesi gibt. Die gibt es jetzt, glaube ich, seit fast 45 Jahren, fast noch in Originalbesetzung. Das nenne ich wirklich Commitment zu Ehrenamt. Das ist auch nicht selbstverständlich. Und sonst genau, treffen sich ganz viele unterschiedliche Gruppen, manchmal dauerhaft, manchmal nur für eine gewisse Zeit. Die Seilpassion trifft sich da. Also es gibt Tanz- und Bewegungsgruppen und das ist irgendwie ganz schön. Und zusätzlich dazu kommen immer wieder Kinderläden und bespielen manchmal in den Ferien das Außengelände. Und dann gibt es manchmal verschiedene Kollektive, Initiativen, unterschiedliche Gruppen, die die Möglichkeit haben, da für wenig bis kein Geld Veranstaltungen zu machen. Es gibt die Programmgruppe, die sich viel um den Inhalt des Programms quasi mitkümmert. Es gibt die Kneipe, ist natürlich auch ein sehr wichtiger Player im Haus. Und genau, das ist es erstmal im Groben an Gruppen, die sich da so treffen und mitgestalten.
3: Ich denke, das ist auch schon einer der spannendsten Sachen, die jetzt so um die Desi, die kaum jemand weiß, also wenn man irgendwie da auf eine Party geht, spürt man das nicht, dass es so viele verschiedene Gruppen sind, die eigentlich autarke Player sind vor Ort, also die einzig dahin können, weil sie da einen Ort haben und es gibt jetzt keine Gruppe, die dem Ganzen irgendwie oben über als Dachorganisation steht, die entscheidet, wann darf wer kommen, sondern das ist, wird entschieden über eine Vollversammlung, die letzte Woche abgehalten worden ist. Mhm. Also es ist ganz ähnlich wieder wie bei Radio Z auch. Also es ist basisdemokratisch, es läuft über eine Vollversammlung, dort wird entschieden, wer kommt, wer geht, was wird gemacht. Und das ist etwas, was man dem Ort per se jetzt nicht anmerkt, wenn man dorthin kommt, dass irgendwie alles gleichberechtigt ist und dass es eben nicht irgendwie links zur Chefetage geht, sondern eigentlich mehr zu, in Anführungszeichen positiv gesehen, der Verwaltung.
2: Mhm. Voll. Es gibt, genau, Basisdemokratie, ist gut, dass du das ansprichst. Ich glaube, das ist ein sehr wichtiger Punkt, dass alle Leute, die Teil der DESI sind, auch eine Stimme haben und dementsprechend auch mitentscheiden können. Einmal im Monat, wie du gerade schon richtig gesagt hast, findet die Vollversammlung statt. Da werden Grundsatzfragen diskutiert, da gibt es Personalentscheidungen, auch finanzielle Entscheidungen werden da getroffen. Keine Ahnung, Verwaltungs-, also genau, viele Entscheidungen, manchmal ein bisschen träge, manchmal aufgehitzt. Und da können sich aber auch, genau, Gruppen, die fest quasi in der DESI sein möchten, vorstellen. Und da wird gemeinschaftlich darüber entschieden, wer einen festen Platz mithaben kann in der DESI und wer nicht.
0: Ja, und wir hören gleich noch mehr zur Geschichte und zur aktuellen Arbeit der DESI, des Kulturzentrums zwischen Gostenhof und Johannes.

0: Sich in das kulturelle, soziale und politische Leben einer Stadt einzubringen und einen Unterschied zu machen, das ist möglich. Das beweist auch und gerade immer wieder die DESI. Heute werfen wir einen Blick auf die Geschichte und Struktur der DESI und darauf, wie Einmischen möglich ist. Unsere Redakteurinnen von Radio Face haben dafür mit Marie gesprochen. Marie arbeitet hauptamtlich in der Programmgruppe der DESI, aber was macht diese Programmgruppe eigentlich und welche politische Arbeit leistet die DESI?
1: Aber die DESI ist ja schon auch ein bisschen so ein politischer Ort und da ist die Freie Flüchtlingsstadt so das beste Beispiel dafür. Genau, und es wäre einfach spannend zu hören, was da noch so passiert und wie man sich auch da vielleicht irgendwie engagieren kann und unterstützen kann.
2: Mhm, voll gerne. Genau, Nele macht jetzt seit letztem Jahr, ziemlich genau seit einem Jahr, betreut die Freie Flüchtlingsstelle und bietet Beratung für Geflüchtete an. Und seit Oktober gibt es das Café Solidarität. Das findet alle zwei Wochen in der DESI statt, wo Menschen kommen können. Und es ist quasi ein offenes Beratungs- und Begegnungscafé. Da ist alles auf, also alles kostenlos. Man kann da gemeinschaftlich Spiele spielen. Es gibt Leute, die Beratung anbieten. Und es ist irgendwie ganz cool. Inzwischen hat sich da schon so eine feste Gruppe gesammelt, aber trotzdem werden auch da immer wieder Leute gesucht, die Lust haben, mit Leuten Deutsch zu sprechen und Deutsch zu üben oder einfach nur Spiele zu spielen. Genau, das ist tatsächlich sehr süß und findet, wie gesagt, jeden zweiten Dienstag statt, nächste Woche auch wieder. Termine kann man bei uns auf der Homepage sehen und genau, da werden auf jeden Fall Leute gesucht, die Bock haben, sich da ab und zu für zwei Stunden ein bisschen mit zu betätigen.
1: Wir machen politisch weiter. Es gibt in der DESI nämlich auch die Bezahlkarte als eine Möglichkeit, wie man geflüchtete Menschen unterstützen kann. Und dazu würden wir jetzt auch gerne noch ein bisschen mehr hören.
2: Genau, es hat sich, ich weiß gar nicht mehr, wie lange ist das jetzt, auch schon über ein Jahr her, die Initiative des Bezahlkartentauschs gegründet. Und da kann jeden Montag von 17 bis 19 Uhr Geld gegen Bezahlkarten eingetauscht werden. Viele von euch wissen das wahrscheinlich oder haben das zumindest mitbekommen, dass Geflüchtete inzwischen Bezahlkarten bekommen und kein Bargeld mehr oder Geld auf ihr Konto. Und diese Bezahlkarten sind nur für bestimmte Supermärkte und Geschäfte gültig, was oft einfach problematisch ist, weil Rewe und Edeka irgendwie recht teuer sind. Es ist irgendwie ein bisschen vorgegeben, wo man einkauft und was man einkauft. Verschiedene kleine Geschäfte sind da zum Beispiel gar nicht irgendwie mit drinnen und beim Bezahlkartentausch gibt es eben die Möglichkeit, diese Gutscheine, die Menschen einlösen können, gegen Geld zu tauschen. Das heißt, es braucht oft solidarische Menschen, die für 50 Euro quasi Bargeld gegen einen Gutschein tauschen. Das kann man nicht nur in der DESI machen, sondern auch in der Christuskirche hier in der Südstadt und in unterschiedlichen Cafés, Geschäften in Nürnberg kann man auch diese Gutscheine eintauschen. Ich finde, das ist ein ganz großartiges Projekt. Da sind jede Woche eine Menge Ehrenamtliche da, die da ganz schön reinbuttern und viel zu tun haben. Und ich finde es cool, dass dieses Engagement da ist und entstanden ist, um Leuten auch einfach ein bisschen, ja, Autonomie darüber geben können, wie sie ihr Geld ausgeben.
3: Gab es da schon mal in irgendeiner Weise ein politisches Statement dazu? Also es ist ja auch eine, in Anführungszeichen, Untergrabung von der aktuellen Gesetzgebung oder zu dem, wie das gehandhabt werden soll. Mhm. Gibt es da in irgendeiner Weise Rückmeldungen von Parteien oder seid ihr da auch schon Opfer von Diffamierungen geworden, weil ihr das anbietet?
2: Also tatsächlich gibt es da schon Kritik, inwiefern die jetzt tatsächlich genau gegenüber der Initiative ausgesprochen wird, kann ich gar nicht so genau sagen. Wir haben tatsächlich am Anfang wahnsinnig viel positives Feedback bekommen, als die ersten Zeitungsartikel darüber auch erschienen sind, dass Menschen aus der Bevölkerung das eine tolle Sache fanden. Kritik gibt es da mit Sicherheit. Genau, wie die genau aussieht und von welcher Seite die kommt, kann ich tatsächlich nicht sagen, weil ich nicht Teil der Initiative bin.
3: Und solange es bei dir noch nicht angekommen ist, kann man ja auch sagen, dann scheint sie noch nicht so groß gewesen zu sein. Das ist ja vielleicht auch ganz positiv erstmal zu vermerken.
1: Ja. Ich glaube, das Angebot wird ja auch sehr gut angenommen und es sind immer viele Menschen da, die das auch wahrnehmen. Genau, und da kann man auf jeden Fall unterstützen und sich einbringen auf dieser politischen Ebene. Und man kann natürlich sich auch in der DESI kulturell einbringen. Und da sind wir wieder bei der PG. Welche Aufgaben übernimmt denn die PG innerhalb der DESI und wie arbeitet ihr?
3: Kleiner Einschub, PG bedeutet Planungsgruppe.
1: Programmgruppe.
3: Seht ihr? Genau deswegen, Abkürzungen sind der Feind.
2: Genau, die Programmgruppe, die trifft sich jeden Mittwoch, ist eine rein ehrenamtliche Gruppe, was mega toll ist, dass sich da nach wie vor Leute finden, die ihr ehrenamtliches Engagement da mit reintragen. Die Programmgruppe macht ganz viele verschiedene Sachen. Auf der einen Seite also hat man die Möglichkeit, da selber Konzerte, Partys, Lesungen, Podiumsdiskussionen, Filme, you name it, also alles Mögliche zu machen. Viel auch klassische soziokulturelle Angebote, die niedrigschwellig sind, die kostenlos sind, die leicht zugänglich sind, so Sachen wie einen Flohmarkt oder letztes Jahr im Dezember haben wir zum ersten Mal einen Wintermarkt gemacht mit verschiedenen KünstlerInnen aus Nürnberg, die da ihre Sachen angeboten haben. Und die Programmgruppe plant und organisiert genau eben diese verschiedenen Veranstaltungen, tritt auch mit verschiedenen kollektiven Gruppen in Kontakt, beziehungsweise Gruppen und Kollektive kommen auf uns zu und sagen, hey, wir würden hier gerne was machen, wir haben aber vielleicht noch nicht das finanzielle Kapital, um das komplett selbstständig zu stemmen. Und dann gibt es oft die Möglichkeit, mit uns in Kooperation quasi zu arbeiten. Das heißt, wir unterstützen die bei der Organisation und Planung der Veranstaltung. Und auch am Abend selber sind da quasi mit da. Und man teilt sich sowohl Gewinn als auch Verlust der Veranstaltung. Und das ist natürlich ganz cool, wenn man sich irgendwie ausprobieren möchte als junges Kollektiv in Nürnberg und da aber vielleicht auch noch gar nicht so ganz die Ahnung hat. Und wir versuchen, die Leute so ein bisschen mit an die Hand zu nehmen. Und ich wiederum versuche, die Programmgruppe ein bisschen an die Hand zu nehmen und denen die Grundeigenschaften oder was heißt Grundeigenschaften, aber die ersten Schritte im Veranstaltungsbusiness sozusagen mit denen zusammenzugehen.
1: Und es macht auch sehr viel Spaß, sich da zu engagieren. Das haben wir nicht nur von dir gehört, sondern von zwei weiteren Mitgliedern aus der Programmgruppe, einem ganz neuen und einer Person, die schon ganz lange dabei ist. Und die können auch noch mal ein bisschen erzählen, warum es so cool ist, in der Programmgruppe oder in der DESI sich zu engagieren und zu veranstalten.
4: Ich finde, DESI ist an sich schon ein wunderschönes Haus, so. Und man merkt, dass da Geschichte drin steckt und ich bin einfach gerne hier und liebe es zu gestalten, man hat hier viele Möglichkeiten, man trifft viele Menschen, viele nette Menschen. Ja, deswegen bin ich einfach gerne hier und gestalte.
5: Es stellt einfach irgendwie einen Freiraum dar in einem sehr durchgetakteten Leben. Man kann seinen eigenen Ideen so ein bisschen folgen und hat immens viele Möglichkeiten. Also es ist schon krass, wie schnell du einfach mit Leuten in Kontakt kommst, die entweder Ahnung haben oder halt richtig Bock. Und dann ist es halt schön, auch sozusagen grundsätzlich professionelles Equipment zu haben. Das heißt, du musst dann nicht einfach mit irgendwelchen einfachen DIY-Sachen arbeiten, sondern du kannst mit den DIY-Sachen arbeiten, die du dir selber herstellst. Und der Rest drumherum ist halt einfach richtig hochwertig. Das ist ein ganz großer, privilegierter Freiraum, den man sich hier nehmen kann, wenn man möchte.
4: Das trifft's gut.
5: Also ich denke, es ist ganz stark einfach, dass man seine eigene Wirkmächtigkeit halt so ein bisschen einbringen kann. Klar hast du irgendwie Struktur, die dir sagt so, ja, das ist gut oder, also die hilft dir dabei sozusagen, die Sachen auf die Beine zu stellen, auf die du Bock hast. Und trotzdem hat man genug Möglichkeiten, irgendwie seinen eigenen Shit reinzubringen. Du hast auch altgediente Leute, so die richtige Erfahrung haben, inzwischen, die wahrscheinlich da auch dazu zählen. Aber also ich weiß, dass man in Anfangszeiten, man kann sich dann irgendwie an Ideen und Erfahrungen von anderen hängen und daraus sein eigenes entwickeln. Und das ist halt irgendwie voll schön.
4: Voll. Und wenn man merkt, wenn man Bock hat und auch da ist und Zeit reinsteckt, das merkt man auch gleich, dass man, wird man drauf angesprochen, Leute wollen einen unterstützen, Leute finden es gut, was man macht und ja, man findet immer wieder neue Gespräche.
5: Fast jeder, der länger in Nürnberg wohnt und ein bisschen was für Subkultur über hat, halt auch meinen Berührungspunkt gehabt mit der Desi und dann kann man da gleich weitermachen. So, wenn du sagst, ja okay, ich veranstalte heute in der Desi, weißt, dann wissen die meisten, wo sie hin sollen oder wo sie hin können, ja. Und wissen auch, was ihnen so grundsätzlich irgendwie gegenübersteht. Also einfach ein offenes Haus, was eigentlich für fast alle Menschen, die auch ein freiheitliches Bild haben, offen steht. Das ist doch irgendwie ein schöner gemeinsamer Konsens, wo man dann schöne Sachen draus machen kann.
0: Das waren unsere RedakteurInnen von Radio Face im Gespräch mit Marie, die hauptamtlich in der Programmgruppe der DESI arbeitet. Wenn ihr noch mehr über die DESI erfahren möchtet, den Kontakt zur DESI sucht oder euch über anstehende Veranstaltungen informieren möchtet, dann könnt ihr das auf der Homepage der DESI tun unter desi-nbg.de. desi-nbg.de. Und wir hören hier jetzt Help Yourself von Courtney Barnett.

0: 2026 stehen die Zeichen auf Sturm, heißt es in einer Pressemitteilung von Verdi Mittelfranken und dem Friedensforum Nürnberg. Gemeint ist die aktuelle angespannte weltpolitische Lage, die Kriege, die Aufrüstung der NATO und aber auch die geplanten Reformen der Merz-Regierung. Das alles sind Gründe für die Gewerkschaft, am 1. September, also heute, in Nürnberg auf die Straße zu gehen. Aber nicht nur das. Der 1. September ist auch ein historisches Datum für die Gewerkschaften des Deutschen Gewerkschaftsbundes, zu dem auch Verdi gehört. Mein Kollege Felix Sommerburger hat darüber mit Ingrid Pollard gesprochen. Sie ist Mitglied bei Verdi und im Bereich politische Bildung.
1: Der 1. September 1939 markiert den Beginn des Zweiten Weltkriegs. An diesem Datum überfiel die deutsche Wehrmacht Polen. Der darauf folgende Weltkrieg kostete in 6 Jahren knapp 60 Millionen Menschen das Leben. Daran erinnern möchten 2026 das Friedensforum Nürnberg als auch die Gewerkschaft Verdi Bezirk Mittelfranken. Anlässlich des Antikriegstags, dem 1. September, findet eine Demonstration und eine Vortragsveranstaltung statt. Bei mir am Telefon ist gerade Ingrid Pöllert, Verdi-Mitglied im Bereich politische Bildung. Ingrid, welche Bedeutung hat denn der 1. September, der Antikriegstag, für die Gewerkschaft Verdi?
2: Der 1. September, der Antikriegstag, ist ein sehr bedeutsames historisches Datum in der Geschichte der Gewerkschaften. Wie du bereits sagtest, geht er natürlich zurück auf das Jahr 1945, als am Ende des Krieges sich nahezu alle politisch Bewussten im Klaren waren, dass ein solches Menschheitsverbrechen nie wieder geschehen sollte. Und Eingang gefunden hat diese Erkenntnis in den Appell "Nie wieder Faschismus und nie wieder Krieg". Die Folgen darauf waren, dass sich in all den Jahren darauf der DGB immer am 1. September bekannt hat, gegen die Hochrüstung und das Postulat des Friedens als ein zentrales Anliegen der Gewerkschaften verstanden hat. Im Übrigen, geht der Antikriegstag

0: Damals war der 1. oder der 3. September ein bedeutsames Datum.
1: In der Pressemitteilung von Verdi heißt es, 2026 stehen die Zeichen auf Sturm. Welche Zeichen sind denn das genau? Warum kommt Verdi zu dem Schluss?
0: Im Mittelpunkt der heutigen Veranstaltungen zum Antikriegstag steht einmal eine Kritik an der gegenwärtigen Hochrüstung. Die Hochrüstung ist ja bekannt, wie die sich zurzeit darstellt. Es ist ja bekannt, dass der Rüstungshaushalt sich in den letzten Jahren verdreifacht hat. Es ist bekannt, dass 5% uns Herr Trump abgenötigt hat, an die NATO zu zahlen und dass die Stationierung der Mittelstreckenraketen kommen wird. Dies alles ist Ausdruck der Politik der Wiederherstellung der Kriegstüchtigkeit. Und diese Politik der Kriegstüchtigkeit, die also setzt auf Konfrontation und auf die Politik der Stärke und den Gegnern niederzuringen, hat uns in eine unheilvolle Gewaltspirale mit hineingebracht. Also wir kritisieren das Wettrüsten, die Gewaltspirale und dass wir gegenwärtig an einem kritischen Punkt stehen. Einige sagen, wir sind am Vorabend eines Dritten Weltkriegs, wenn nicht sogar bereits im Krieg. So. Warum machen wir das heute nochmal zu unserem speziellen Mittelpunkt und warum ist es so besonders wichtig? Weil die Folgen dieser Hochrüstungspolitik dieser Merz-Regierung für uns Arbeitnehmerinnen und Arbeitnehmer fatal sind. Es ist ja ein Skandal, dass auf der einen Seite Milliarden für die Hochrüstung ausgegeben werden und gleichzeitig Angriffe auf die sozialen Rechte der Arbeitnehmerinnen und Arbeitnehmer gestartet werden. Wenn die jetzigen geplanten Kürzungen durchkommen, ist das ein Angriff auf das gesamte Gesundheits- und Sozialwesen, die Rente, das Arbeitsrecht. Wer sich über die Details informieren will, auf der Verdi-Homepage sind gute Informationen, wo die ganzen Details der Kürzungen und die Alternativen dazu dargestellt sind. Also im Mittelpunkt der Aktionen steht die Kritik an dieser Hochrüstung, aber nicht nur.
1: Dass die Gewerkschaft Verdi und der Deutsche Gewerkschaftsbund sich gegen Militarisierung, gegen die Aufrüstung und den Abbau des Sozialstaates stellen und das in eine Linie bringen, das erscheint logisch. Trotzdem muss man ja die Frage stellen, welche Alternative gibt es denn zum Krieg oder zur Abschreckung durch Aufrüstung? Denn auf Krieg will ja niemand hinaus, das wird ja niemand behaupten. Das wird ja immer durch die Abschreckung argumentiert oder dass man dann im Verteidigungsfall eben gerüstet sei. Welche Alternative sieht denn Verdi Mittelfranken dann?
0: Also seit langem ist es, glaube ich, auch Konsens, dass jedes Land, solange es den Kapitalismus und die Nähe zum Krieg gibt, eine gewisse Verteidigungsfähigkeit braucht. Aber die jetzige Hochrüstung und die Anschaffungen gehen ja weit über die Fähigkeit zur Landesverteidigung hinaus. Es gibt Alternativen zur jetzigen Hochrüstung. Und ich sitze jetzt gerade an meinem Computer und sehe ein Plakat des DGB von 1980 an die Kriegstag. Und da steht, unsere einzige Chance ist Entspannung und Abrüstung und Frieden. Und sie schreiben, die Rechte der Arbeitnehmerinnen und Arbeitnehmer können nur im Frieden realisiert und gesichert werden. Deshalb ist dieses Bekenntnis zum Frieden sehr grundlegend für die Gewerkschaften. Was ist die Alternative zur Hochrüstung? Es ist erstaunlich, dass es so weit verloren gegangen ist.
1: Deeskalation, Frieden und Verhandlungspolitik sind also Grundsätze für die Gewerkschaften. Um das in Erinnerung zu rufen, demonstrieren Verdi und das Friedensforum Nürnberg am 1. September. Was genau ist da geplant?
0: Am Dienstag, den 1. September, treffen sich die Aktiven aus dem Nürnberger Friedensforum und laden alle friedliebenden Nürnberger Bürgerinnen und Bürger ein, um 17 Uhr zum Kornmarkt zu kommen. Und unter der Headline friedensfähig statt kriegstüchtig eine Friedensdemonstration an der Nürnberger Innenstadt sich zu beteiligen. Es werden mehrere kleinere Statements sein, es werden keine großen Reden gehalten werden, aber wir nehmen die unterschiedlichen Bedrohungsaspekte, also ins Visier, jemand von der Gewerkschaftsjugend wird die sozialen Folgen der Hochrüstung anprangern, auch Schülerinnen oder Schüler vom Schülerstreik werden sich stark machen, also gegen den beabsichtigten zwangsweise Einberufung zum Kriegsdienst. Und

0: vieles andere mehr. Und wir treffen uns voraussichtlich, dauert es 1,5 Stunden, und wir treffen uns wieder zu einem kleinen Umtrunk oder Snack am Kornmarkt.
1: Das ist Programmpunkt 1. Danach gibt es einen Vortrag des Historikers Professor Dr. Peter Brandt. Warum haben Sie denn ihn als Referent ausgesucht?
0: Die Überschrift hat er sich selbst gewählt. Er tritt ein für eine neue Entspannungspolitik. Unter Entspannungspolitik verstehen wir ja nicht nur, dass man sich mit den Nachbarn gut verträgt, sondern Entspannungspolitik ist ein ganzes Regelwerk, was dazu dienen soll, die naturgemäß oft vorhandenen oder entstehenden Konflikte zwischen Staaten mit friedlichen Mitteln zu lösen. Das ist die Aufgabe jeder deutschen Politik, die Konflikte mit friedlichen Mitteln zu lösen. Dazu gehören regelmäßige Konsultationen. Dazu gehört ein heißer Draht zwischen den Mächtigen dieser Welt. Dazu gehören natürlich dann auch regelmäßige Gespräche, wie man die in der Zwischenzeit angehäuften Waffenarsenale sukzessive abbaut, also die Abrüstung, vertrauensbildende Maßnahmen und vieles andere mehr. Das ist ein reales Regelwerk, um Konflikte zu entspannen. Und der Hauptvorwurf, den wir unserer Regierung machen, ist, dass sie seit dieser Krieg in Europa tobt, keinerlei Initiativen unternommen haben, um in einem Dialog zu einer friedlichen Lösung zu kommen. Bei der Gelegenheit, alle, die sich damit befassen und die das auch fordern, wissen, dass das gegenwärtig alles andere als leicht ist. Aber was ist denn die Alternative? Wohin hat uns denn diese Politik der Hochrüstung und der Konfrontation gebracht? Ich will es denn weiter ausführen. Ich lade euch ein, heute Abend dem Peter Brandt zuzuhören. Nimmt natürlich Bezug auf die Entspannungspolitik seines Vaters, Willy Brandt, auf der er sich immer wieder bezieht. Und nur bei der Gelegenheit, er konnte immer erzählen, wenn die Brandt-Familie in den 60er Jahren durch Berlin fuhr, da fuhren sie vorbei an großen Plakaten und da stand drauf, Willy Brandt an die Wand. Also diese Entspannungspolitik war immer umstritten und musste mit viel Engagement durchgesetzt werden. Es war in Deutschland nie leicht, Friedenspolitik zu realisieren.
2: Um an Deeskalation, Verhandlungen und friedensorientierte Politik zu erinnern, geht Verdi heute am 1. September auf die Straße. Gemeinsam mit dem Friedensforum Nürnberg veranstaltet die Gewerkschaft einen Friedensdemo zum Antikriegstag. Die Demo startet um 17 Uhr. Ihr müsst euch also sputen, wenn ihr da hin wollt. Beginn ist 17 Uhr am Kornmarkt. Und danach findet um 19 Uhr die Vortragsveranstaltung Eine neue Entspannungspolitik, weltfremd oder notwendig und machbar, statt. Eingeladen ist Professor Dr. Peter Brandt, Historiker und Sohn des SPD-Politikers und ehemaligen Bundeskanzlers Willy Brandt. Mehr Informationen dazu gibt es auf der Homepage von Verdi Mittelfranken unter mittelfranken.verdi.de oder auf der Seite des Friedensforums Nürnberg unter friedensforum-nürnberg.de. Und wir hören hier jetzt Peace von Modecenter.

0: In Zeiten von Kriegen und Krisen brummt das Geschäft der großen Rüstungskonzerne wie selten zuvor. Global, aber auch hier in Deutschland. Zum Beispiel ist der Erlös der deutschen Firma Rheinmetall um ganze 70% im zweiten Quartal diesen Jahres gestiegen, der Gewinn um fast 20%. Die globale Aufrüstung und die Profite der Rüstungsindustrie kritisiert unter anderem das Bündnis Rheinmetall Entwaffnen, das anlässlich des Antikriegstages heute einen Protestkampf in Köln eröffnet hat. Mehr dazu von meinem Kollegen Timo Möller.
1: Unter dem Motto Kampf den Kriegstreibern für unsere Zukunft hat das Bündnis Rheinmetall Entwaffnen heute ein Protestcamp in Köln eröffnet. Und über das Bündnis und das Protestcamp spreche ich mit Camille. Sie ist Sprecherin von Rheinmetall Entwaffnen. Hallo.
2: Hallo.
1: Vielleicht erstmal kurz zu euch als Bündnis. Was ist Rheinmetall Entwaffnen? Warum gibt es dieses Bündnis überhaupt?
2: Also das Rheinmetall Entwaffnen-Bündnis gibt es seit 2018. Genau, und das hat sich gegründet als Reaktion auf die Panzerlieferungen vom Deutschland an den türkischen Staat, die damit die kurdische Freiheitsbewegung angegriffen haben, genau spezifisch Afrin. Das sind vor allem kurdisch besiedelte Gebiete auf syrischem Staatsgebiet. Genau, und da hat sich das Bündnis gegründet, um gegen die Waffenlieferungen eigentlich auch zu protestieren und die Verbindungen von Deutschland und die Interessen auch vor allen Dingen am Krieg gegen die Freiheitsbewegung. Und das hat sich immer mehr ausgeweitet, sowohl von der Größe her als auch inhaltlich. Vor allen Dingen, so würde ich sagen, seit so 2 Jahren gibt es einfach immer mehr eine größere so antimilitaristische Bewegung in Deutschland. Und wir als Bündnis wollen dem eine Plattform bieten und einen Ort zum Vernetzen, zum Diskutieren und gemeinsam Aktionen machen. Genau, weil wir sagen, so, wir müssen in Deutschland organisieren und was gegen diese riesige Rüstungsindustrie, die aufgebaut wurde und ja auch jetzt vom Staat immer mehr nach vorne gebracht wird, organisieren wollen.
1: Rheinmetall Entwaffnen habt ihr euch genannt. Rheinmetall, ein Rüstungsunternehmen, für die, die es nicht kennen. Vielleicht kannst du noch ein paar Worte verlieren. Was ist Rheinmetall für ein Unternehmen?
2: Rheinmetall ist eine deutsche Rüstungsfirma, die, nach der wir uns auch benannt haben, genau, weil das eigentlich der deutsche Rüstungskonzern ist. Also mit Abstand auf jeden Fall der größte in Deutschland, aber auch international im Aufstieg. Auf jeden Fall. Also wenn man sich mal da so die Zahlen anguckt von so Export, aber auch an Gewinnen, ist Rheinmetall auf jeden Fall vor allen Dingen in den letzten Jahren massiv auf dem Vormarsch. Genau, und kauft so VW-Werke oder noch andere Werke in ganz Deutschland, will jetzt in Kassel irgendwie mit dem Flughafen zusammenarbeiten. Also da gibt es wirklich unendlich Beispiele. Genau, und liefert eigentlich, also da gibt es keine Rücksicht auf irgendwas, an Israel, aber auch an die Türkei, die damit halt ja gezielt Bewegungen oder einfach also Zivilisten angreifen und ermorden, aber auch so Bewegungen wie zum Beispiel die kurdische Freiheitsbewegung gezielt angreifen, die halt für Demokratie und Frauenrechte kämpfen. Genau, unter dem Chef von Armin Papberger wird dieses Unternehmen seit Jahren geleitet und vergrößert sich. Und das würde ich sagen, was so die Rüstungsindustrie angeht, für uns in Deutschland so der größte Player und damit auch Gegner. Genau.
1: Heute, also am 1. September, ist Antikriegstag und wahrscheinlich habt ihr euch nicht ganz zufällig das Datum rausgesucht, um euer Protestcamp zu eröffnen. Vielleicht noch ein paar Worte, du hast es kurz angesprochen, aber noch ein paar Worte zum Camp. Warum habt ihr dieses Protestcamp eröffnet?
2: Naja, das Camp haben wir genau an diesem Tag auch eröffnet, weil was so mit der wichtigste Tag ist für unsere so Antikriegsbewegung und schon seit Ewigkeiten sowohl in so der BRD und auch der früheren DDR in Ostdeutschland ein sehr wichtiger Tag war. Also manche nennen den Friedens-, manche Antikriegstag und finden das einen sehr angemessenen so Start, um unser Camp zu starten, zu beginnen und wollen dann quasi, dass sich das Ganze halt durchs Camp zieht, halt einfach so vor allen Dingen halt sich gegen den Krieg, das heißt militärischer Krieg, aber auch so die ganzen so Sozialkürzungen und was eigentlich mit unserer Menschlichkeit einfach gerade auch gemacht wird am Ende des Tages. Und unter diesem Motto läuft eigentlich das gesamte Camp halt, sich gegen den Krieg einzusetzen, aber auch für Frieden zu sein. Genau, so diese beiden Seiten sind uns sehr wichtig.
1: Man kann natürlich vorbeischauen auf dem Camp. Einen Besuch der etwas anderen Art habt ihr gestern schon von bewaffneten Bundeswehrsoldatinnen bekommen, oder?
2: Genau, ja. Hier waren sogenannte Feldjäger, nennt man das. Das ist so ein bisschen wie die Polizei der Bundeswehr, kann man sich vorstellen, die zum Beispiel Kriegsdienstverweigerer verhaften. Das ist zum Beispiel eine Aufgabe, aber genau, die sich auch viel mit so Aufstandsbekämpfung auch beschäftigen. Ja, die standen hier mit ihrem Auto tatsächlich auf unserer Versammlungsfläche, also nicht neben, sondern auf der Fläche und bewaffnet, also mit riesigen Waffen kann man sich das vorstellen, vor der Brust, genau, und haben unser Camp hier sich mal angeschaut, so kann man das nennen. Ja, was wir auf jeden Fall ja skandalisieren wollen, also es ist natürlich nicht überraschend, dass so Kräfte so des Staates uns natürlich einschüchtern wollen und uns bekämpfen wollen, das ist uns klar, also wir sind auf jeden Fall nicht naiv. Aber auf jeden Fall, ja, sehr krass eigentlich, dass am ersten Tag, also es noch nicht mal offiziell hat es begonnen und schon steht hier irgendwie die Bundeswehr mit Riesenwaffen daneben. Das ist auf jeden Fall eine klare so Provokation und Eskalation von deren Seite mal wieder, was uns aber auch wieder mal halt zeigt, so in welchem Verhältnis so unsere antimilitaristische Bewegung, Friedensbewegung, Antikriegsbewegung steht zum Staat, dass wir da auf jeden Fall auf unterschiedlichen Seiten natürlich stehen und wir uns auf jeden Fall auch schon gespannt sind, wie es dann die Woche so weitergeht.
1: Es gibt auf dem Camp auch verschiedene Workshop- und Diskussionsveranstaltungen im Rahmen dieser Aktion. Kannst du vielleicht noch ein bisschen mehr zum Programm verraten?
2: Genau, also heute starten wir mit der Demo, so Auftakt, weil ein bisschen was auch über uns erzählt wird, was sich so die nächsten Wochen so erwartet kann, und dann ab morgen ist immer von 10.30 Uhr bis abends und die letzte Veranstaltung ist immer so um 20.30 Uhr startet die, in 6 verschiedenen Zelten, verschiedenste Workshops, zum Beispiel zur Wehrpflicht, zur Verweigerung, aber auch zu sozialen Kämpfen, die es hier gibt, aber auch weltweit. Es gibt einige Veranstaltungen zu Kurdistan, zu der Situation dort und auch genau die Bewegung selbst, vor allen Dingen die Frauenbewegung wird sprechen, dann aber auch so zu inhaltlichen Sachen, also vor allen Dingen wollen wir hier diskutieren, wie geht's weiter mit unserer Bewegung? Genau, dazu gibt es verschiedene Diskussionsveranstaltungen. Dann aber auch zum Beispiel ein Highlight ist auch so eine Veranstaltung mit 99:1, mit Renate Dillmann, die vor allen Dingen zur Rolle von so den deutschen Medien spricht. Aber dann auch wollen wir uns mehr so angucken, was macht der deutsche Staat eigentlich gerade, wie verhält er sich, warum? Und dann gibt's noch ein eigenes feministisches Zelt, die nochmal eigenes Programm quasi haben mit so die Rolle der Frau im Krieg, wie ist Patriarchat und Krieg verbunden? Das sind nur einige Sachen von so sehr viel. Genau, dann bis Samstag durchgehend Programm. Und dann werden wir mit unserer Abschlussdemo das Camp quasi beenden.
1: Kannst du zum Schluss nochmal zusammenfassen, wo findet man das Camp, wie lange? Und wo findet man vielleicht auch weitere Infos auch zum Programm?
2: Also das Camp ist im Grüngürtel an der Venloer Straße. Das ist Haltestelle, so S-Bahn, Bahnhof West und direkt auf der Wiese im Park. Und das Camp ist quasi von heute Dienstag, dem 1.9. bis zum 6.9. am Samstag. Und man findet uns auf verschiedenen Portalen. Wir haben einerseits eine Webseite, das rheinmetallentwaffnen.noblogs.org. Wir haben auch Instagram, rheinmetallentwaffnen, und Twitter. Genau, das kriegt man auf jeden Fall alle Infos und wird einfach auf dem Laufenden gehalten, was hier so passiert, wie es läuft.
0: Ja, wie eben gehört, alle Infos gibt's unter rheinmetallentwaffnen.noblogs.org oder ihr schaut beim Camp in Köln vorbei. Rheinmetall entwaffnen heißt das Bündnis und wir hören hier jetzt noch Nourished by Time mit When the War is Over.

0: Im Zug, im Schwimmbad, auf der Straße, beim Einkauf. Wenn euch jemand mit Brille auf der Nase auffällig lange ansieht, dann solltet ihr misstrauisch werden. Vor allem, wenn ihr eine weiblich gelesene Person seid und euch ein Mann anstarrt. Denn Smart Glasses, die eine Kamera eingebaut haben, sehen normalen Brillen täuschend ähnlich. Manche Männer nutzen sie, um heimlich Frauen zu filmen und sie dann im Netz bloßzustellen. Jetzt kam auch noch heraus, in den neuesten AirPods, also diesen kleinen weißen Kopfhörern von Apple, sollen Kameras integriert werden. Das hat Apple kürzlich selbst wohl erstmal aus Versehen veröffentlicht. Laut Gesetz sind in Deutschland Geräte, die als Alltagsgegenstand getarnt sind und andere unbemerkt filmen oder abhören können, verboten. Deshalb hat die Menschenrechtsorganisation HateAid Anzeige erstattet gegen den Konzern Meta, der solche Smart Glasses herstellt. Heike Demmel sprach über die versteckten Winzkameras in Brillen und Kopfhörern mit Magdalena Kaffey, Volljuristin bei HateAid.
1: Unauffällige Kameras in Brillen, die heimlich filmen, also Smart Glasses, die gibt es ja schon länger. Nun ist jetzt auch noch bekannt geworden, dass Apple AirPods, also Kopfhörer mit Kameras, auf den Markt bringen will. Aber dazu kommen wir später, bleiben wir doch erstmal bei den Brillen. Also diese Smart Glasses, die gibt es ja vom Unternehmen Meta und sie haben deshalb Anzeige erstattet. Weshalb denn?
2: Wir sind der Meinung, dass durch die Smart Glasses ein heimliches Aufnehmen ermöglicht wird. Und weil die Smart Glasses so aussehen wie Alltagsgegenstände, verstößt das nach unserer rechtlichen Prüfung gegen das Telekommunikations-Digitale-Dienste-Datenschutzgesetz. Ein komplizierter Name, aber das schreibt eben fest, dass Alltagsgegenstände, die heimlich aufnehmen können, verboten sind und dass die Herstellung und Verbreitung bzw. das Bereitstellen auf dem Markt dieser Smart Glasses auch unter Strafe steht.
1: Sie gehen ja nicht nur gegen Meta vor, sondern auch gegen Optiker und andere Händler. Weshalb das?
2: Wir setzen hier vor allen Dingen bei den Händlern an, weil sich das aus der Rechtsnorm ergibt. Also die stellt ab auf das Herstellen und das auf dem Markt bereitstellen. Und weil die von uns angezeigten Händler die Smart Glasses von Meta auf dem deutschen Markt bereitstellen, sie also hier vertreiben und verkaufen, haben wir sie in den Blick genommen.
1: Sie gehen jetzt gegen diese Smart Glasses vor. Was ist denn dann das Problem bei Smart Glasses? Also insbesondere geht es ja um digitale Gewalt und insbesondere auch um digitale Gewalt gegen Frauen dann.
2: Ja, also wir setzen hier an bei den Herstellern und denen, die es vertreiben, weil wir der Meinung sind, dass eben das Design der Smart Glasses an sich schon die Gefahr des heimlichen Aufnehmens beinhaltet. Es ist eben auch manchmal schwer, an die einzelnen Personen ranzukommen, gerade für Betroffene von digitaler Gewalt, die nicht bemerken, dass sie gefilmt werden, deren Aufnahmen dann im Internet landen, was sie vielleicht auch erstmal nicht mitbekommen und erst nach einer gewissen Zeit darauf aufmerksam werden, ist es eben sehr schwer, im Nachhinein dann ihre Rechte im Internet durchzusetzen gegen die Personen, die dann auch diese Aufnahmen verbreiten. Wir denken, dass der ja für Betroffene wichtige Schritt eben ist, bei den Herstellern und dem Vertrieb dieser Glasses anzusetzen, weil eben in dem Design der Smart Glasses angelegt ist, dass heimlich gefilmt wird. Deswegen haben wir neben der Strafanzeige auch eine Petition gestartet, die sich eben auch vor allen Dingen für das Verbot von Smart Glasses von diesem einen Modell von Meta einsetzt, weil wir der Meinung sind, dass dieses eben besonders heimliche Aufnahmen ermöglicht durch die Gestaltung und verlangen aber auch, dass Smart Glasses insgesamt sicher gestaltet werden müssen, dass sie also ihre Aufnahmefunktion deutlich erkennbar machen müssen.
1: Lassen Sie uns zu der Petition auch später noch mal ein bisschen kommen, aber bleiben wir erst noch mal bei digitaler Gewalt, denn viele glauben ja, das sind doch nur ein paar wenige sexistische Spanner, die solche Funktionen nutzen und dann auch noch damit Frauen belästigen. Das ist aber nicht so, oder?
2: Ja, es gibt wirklich viele Betroffene von digitaler Gewalt und gerade auch diese digitale sexualisierte Gewalt trifft vor allen Dingen Frauen und Mädchen und die wird eben als bildbasierte Gewalt auch durch diese Smart Glasses nochmal weiter verschärft.
1: Aber ist denn heimliches Filmen nicht sowieso schon verboten?
2: Also nach der derzeitigen Rechtslage ist eben nicht jede heimliche Aufnahme verboten. Also wo jemand an einem öffentlichen Ort gefilmt wird, zum Beispiel auf der Straße oder im Schwimmbad, ist nicht die heimliche Aufnahme selbst verboten, sondern erst die Verbreitung des Bildes oder des Videos ohne die Einwilligung der betroffenen Personen. Und die Aufnahme selbst ist eben nur in bestimmten Fällen strafbar, nämlich wenn sie in einem besonders geschützten Raum, wie zum Beispiel der eigenen Wohnung oder einer Umkleide entsteht oder wenn gezielt unter die Kleidung fotografiert wird. Und hier entsteht für Betroffene aber das Risiko eben bereits im Moment der Aufnahme. Und das Material liegt dann auf dem Smartphone oder auf einer Cloud und von da ist es eben noch ein Klick oder ein Datenleck, bis diese Aufnahmen verbreitet werden. Und deswegen ist es für Betroffene sicherer, wenn bereits die Aufnahmen verboten sind. Und das ist hier eben mit der derzeitigen Rechtslage nicht immer gewährleistet.
1: Was bedeutet das überhaupt für Betroffene? Meistens sind es ja Frauen, wenn sie heimlich gefilmt werden und dann auch im Internet irgendwelche Fotos oder Videos von ihnen verbreitet werden.
2: Also das Phänomen, was wir in dem Zusammenhang auch als Organisation HateAid, das wir aufmerksam machen, ist, dass es Content von sogenannten Riskfluencern gibt. Also das sind eben Männer, die für andere Männer Inhalte, also Videos vor allen Dingen herstellen, wo sie aufnehmen, wie sie Frauen ansprechen, ja aus ihrer Sicht irgendwie mit ihnen flirten und wo man dann wirklich aus nächster Nähe diese Betroffenen sehen kann. Und das bedeutet natürlich auf jeden Fall Verlust dieser Kontrolle über die eigene Darstellung und ist insgesamt natürlich wahnsinnig unangenehm. Und dann kommt es auf den einzelnen Content dann nochmal an und oft führt es eben auch dazu, dass Frauen, die gerade auch in Schwimmbädern oder anderen sensibleren Lebensbereichen aufgenommen werden, auch online dann gedemütigt werden und angegriffen werden und ja.
1: Ja, und es ist auch schwierig, solche Aufnahmen dann wieder rauszubekommen aus dem Internet.
2: Ja, absolut. Also wenn sie einmal im Netz sind und einfach verbreitet werden können, ist es sehr schwer, dagegen vorzugehen für Betroffene. Zum Teil sind die Täter erstmal anonym und müssen ermittelt werden. Und das ist für Betroffene deswegen wichtig, da schon im Vorfeld Schutzvorkehrungen zu treffen.
1: Sie fordern deswegen ja auch, Betroffene nicht alleine zu lassen. Aber was fordern Sie da genauer damit?
2: Ja, also wir fordern einmal, dass Betroffene natürlich die Möglichkeiten haben müssen, Informationen darüber zu bekommen, wer eigentlich hinter diesen Accounts steht, die diese Inhalte über sie verbreiten. Da muss einfach die Rechtsposition von Betroffenen gestärkt werden. Und zum anderen ist es aber auch wichtig für Betroffene, dass sie Anlaufstellen haben, an die sie sich wenden können in diesen Situationen, da ja viele Leute erstmal gar nicht wissen, wie man überhaupt damit umgeht. Und es auch eine emotional sehr fordernde und überfordernde Situation sein kann. Deswegen fordern wir eben auch, dass hier Beratungsstellen unterstützt werden und da Mittel auch für bereitgestellt werden und nicht gekürzt werden.
0: Forderungen sind das von HateAid, die sich für Menschenrechte im digitalen Raum einsetzen. HateAid hat auch eine Petition ins Leben gerufen, die sich gegen die Smart Glasses von Meta und für eine missbrauchssichere Brille einsetzt. Dazu hört ihr gleich mehr. Gleich geht's weiter hier im Stoffwechsel. Davor hört ihr noch Musik, und zwar Labour von Paris Paloma.

0: Heimlich gefilmt, online gedemütigt. Das steht über einer Petition von HateAid. HateAid hat nämlich Meta für seine Smart Glasses angezeigt. Mit diesen Brillen kann man ganz unauffällig filmen. Auch Personen, die das nicht wollen und auch nicht mitbekommen.
1: Sie haben jetzt Meta und andere angezeigt wegen deren Brillen mit Kameras. Und mit einer Petition, die Sie vorhin schon angesprochen haben, sammeln Sie gerade zusätzlich Unterschriften. Wofür denn da genau mit dieser Petition?
2: Ja, wir haben drei Forderungen in dieser Petition. Einmal geht es ganz konkret und in Zusammenhang mit der Strafanzeige um das Verbot für die Ray-Ban Meta AI Glasses, da wir der Meinung sind, dass eben diese AI Glasses verboten sind, dass ihre Bereitstellung auf dem Markt strafbar ist und dass hier die Aufsichtsbehörden tätig werden müssen. Konkret geht es da um die Bundesnetzagentur, die diese AI Glasses auf eine Liste mit verbotenen Spionageartikeln setzen kann. Dann fordern wir, dass Smart Glasses grundsätzlich sicher gestaltet sein müssen. Wir nennen das Safety by Design. Also es muss quasi schon bei der Herstellung und dem Design der Brillen mitgedacht werden, wie sie verwendet werden. Und hier muss eben die Aufnahmefunktion, also dass sie überhaupt aufnehmen können und auch dann konkret in der Situation, wenn aufgenommen wird, kenntlich gemacht werden, dass diese Aufnahmen stattfinden. Und dann schließlich als dritten Punkt, und das hatte ich eben auch schon angesprochen, fordern wir eben, dass Betroffene nicht allein gelassen werden. Also wenn einmal diese Aufnahmen entstanden sind, wenn sie verbreitet werden, ist es eben wichtig, dass Betroffene Instrumente an die Hand bekommen, um ihre Rechte auch im Internet durchzusetzen und dass auch Unterstützungsstrukturen existieren und finanziert werden, die sie stärken und ihnen in diesen Situationen helfen.
1: Lassen Sie uns noch kurz über Kameras in Kopfhörern sprechen. Apple hat ja wahrscheinlich unabsichtlich veröffentlicht, dass in neuen AirPods Kameras stecken sollen. Also im Quellcode seines noch unveröffentlichten Betriebssystems hat ein US-amerikanischer Code-Leak-Spezialist nämlich ein Video entdeckt, das diese neuen AirPods mit Kamera zeigt. Wie bewerten Sie das?
2: Ja, auch hier würde man prüfen können, ob es sich um ein heimliches Aufnehmen handelt. Und einmal, wenn ich dann an diese AirPods denke, die sind ja relativ klein. Man schaut jetzt auch nicht unbedingt immer auf die Ohren einer Person. Also da frage ich mich schon, wie eine Kenntlichmachung der Aufnahmefunktion hier gestaltet sein kann. Ich habe aber keine näheren Infos dazu, wie dann tatsächlich diese AirPods aussehen sollen und ob diese Aufnahmefunktion und wie diese Aufnahmefunktion gegebenenfalls kenntlich gemacht wird. Grundsätzlich wird auch hier zu prüfen sein, ob eine heimliche Aufnahme möglich ist, denn auch von AirPods geht man ja auch wirklich nicht aus, dass die jetzt erstmal Videos machen können oder von Kopfhörern grundsätzlich. Das heißt, dabei handelt es sich schon auch um einen Alltagsgegenstand, der jetzt erstmal keine Aufnahmefunktion und keine Bilder machen kann. Denn das muss dann bewertet werden, wenn konkret klar ist, wie diese AirPods dann eigentlich aussehen sollen.
1: Ja, unklar ist bei diesen AirPods ja auch noch, ob tatsächlich ein Foto oder Video gemacht wird oder ob nur die Daten erfasst werden und als Infos gespeichert werden oder an den Apple-Assistenten Siri gegeben wird. Wie relevant wäre denn so ein Unterschied aus Ihrer Sicht?
2: Ja, tatsächlich, da es sich ja auch bei der Vorschrift um eine Datenschutzvorschrift handelt, ist jetzt die Dauer der Speicherung nicht ganz, es ist nicht egal, aber erstmal findet ja eine Verarbeitung dieser Daten und dieser Aufnahmen statt. Und wenn sie eben auch dadurch stattfindet, dass sie an der KI übermittelt werden, dann ist das auch hier erstmal eine Verarbeitung von Daten und die werden möglicherweise in einer Cloud landen, die werden von Unternehmen verarbeitet. Das heißt, in dem Moment, wo diese Aufnahmen weiter vermittelt werden und wenn es nur in Anführungsstrichen zur Nutzung durch KI ist, dann gibt man das auch so ein gewissermaßen aus der Hand und weiß nicht, was machen denn diese Unternehmen eigentlich damit. Und insofern ist eben, auch wenn jetzt diese Aufnahmen vielleicht nicht, wie bei Smart Glasses eben möglich, auf dem Handy direkt gespeichert werden können und dann auch in eine Cloud kommen, selbst dann wird man das sich angucken müssen und schauen müssen, ob das hier rechtskonform ist.
1: Erst Brillen mit Kameras, jetzt Kopfhörer mit Kameras. Die Technologie, die wird ja ganz sicher immer weitergehen. Wie sollten denn aus Ihrer Sicht Politik und Gesellschaft dem begegnen?
2: Ja, es ist ganz wichtig, hier eben als Gesellschaft auch proaktiv und gerade auch in der Politik das proaktiv mitzugestalten. Und wir müssen einfach die Unternehmen, die Plattformen, die KI-Unternehmen in die Pflicht genommen werden. Und es müssen auch Regeln existieren, wie sie mit diesen Daten umgehen können, wie ihre Produkte gestaltet sein müssen. Also sowohl die physischen Produkte wie Smart Classes und AirPods, aber eben auch, wie Plattformen gestaltet sein müssen, um für die Nutzenden sicher zu sein. Und das ist ein ganz klarer Auftrag an die Regierung, an die Staaten, hier zu regulieren.
0: Das war Magdalena Kaffey. Sie ist Volljuristin bei HateAid. Noch mehr dazu, weshalb HateAid Smart Glasses von Meta verbieten will, findet ihr im Netz unter hateaid.org. Und dort findet ihr auch die Petition, von der hier im Interview gerade die Rede war. Ihr hört jetzt bei Radio Z noch Musik, und zwar Anti-Woke Generation von Low Life Rich Kids.

0: hier drängt ihr euch vor.
1: Und ihr schaut auf den Planeten nun mit vollem Stolz hinab. Und dann merkt ihr plötzlich, oh shit, wir haben's verkackt.
0: Warum sind die Ozeane plötzlich denn so riesengroß? Und was ist mit beiden Polen?

0: Also mich.
1: Hallo zum Stoffwechsel. Am Mikrofon und an der Technik Heike Demmel. Meistens ist um diese Uhrzeit am Donnerstag mein Kollege Chris hier am Mikro. Der ist aber heute nicht da, aber er hat uns eine Lesung hinterlassen. Er war nämlich bei den Texttagen Nürnberg und hat eine Lesung mit Caleb Erdmann aufgezeichnet. Und diese Lesung hat er zuerst gesendet in seiner Sendung Lost and Found, aber heute läuft sie auch bei uns hier im Stoffwechsel.
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3: Hallo zur zweiten Stunde Lost and Found in der August-Ausgabe 2026. Unterwegs auf den Texttagen in Nürnberg begegnen wir in dieser Stunde Caleb Erdmann mit seinem Roman Die Ausweichschule. Das Ganze direkt von der Bühne in der Katharinenruine. Mein Name ist Chris und ich wünsche gute Infos und eine spannende Stunde.
4: Ja, mein Name ist Anne Wasmund und neben mir sitzt ein echter Profi. In Leipzig hat er am Deutschen Literaturinstitut studiert. Vorher hat er Politikwissenschaften und politische Theorie in Frankfurt studiert. Das ist ein Ort, mit dem er nur Gutes verbindet. Er selbst nennt sich Textproduzent. Das mag daher kommen, da unterschiedlichste Textsorten ja für unterschiedliche Medien verfasst. Er hat vor allem Unterhaltenes fürs Fernsehen geschrieben. Theaterstücke gibt es auch von ihm, unter anderem für die Werkbühne des Berliner Ensembles. Und noch sehr frisch, glaube ich, vor einem Monat, hatte sein Stück Debritz am Badischen Staatstheater Karlsruhe Premiere. Dafür gab es im Übrigen den renommierten Kleistförderpreis. Herzlichen Glückwunsch. Und seit 15 Jahren steht er auf Poetry Slam Bühnen im gesamten deutschsprachigen Raum. Er ist nicht alt, er macht das einfach wirklich nur schon sehr lange. Im Ruhrgebiet geboren, in Bayreuth, Erfurt und München aufgewachsen, diese Orte begegnen uns auch in Die Ausweichschule. Die Ausweichschule ist sein zweiter Roman. Der Roman schafft es auf die Shortlist für den Deutschen Buchpreis. Und ja, wenn man bei ihm, bei einem seiner Texte beim Wort nimmt, dann zieht er sein Glück nicht unbedingt aus der Besteigung des Mount Everest, sondern findet es vollkommen okay, einfach mal irgendwo zu sitzen. Heute sitzt du hier auf der Bühne, hast dafür sogar deine Schreibresidenz in der Provence vor uns verlassen, weil dich auch mit Franken nur Gutes verbindet. Herzlich willkommen, wir freuen uns, dass du da bist, Caleb Erdmann.
5: Danke. Ja, vielen Dank für diese tolle Einleitung. Ich bin tatsächlich sehr, sehr froh, hier in diesem 21 Grad kühlen Nürnberg zu sein, statt bei 40 Grad in der trocken gebrannten Provence, muss man sagen. Ich freue mich, in Franken zu sein. Wir hatten jetzt uns geeinigt, dass wir die Struktur des Vortrags so gestalten, dass ich erstmal eine halbe Stunde rede, nicht weil ich Anne aus der Veranstaltung kicken will, sondern ihren Fragen ausweichen will, sondern weil ich das total reizvoll fand, einmal diese Lesungsstruktur ein bisschen aufzubrechen, um auch nicht nur zu lesen, sondern auch ein bisschen etwas über die Rezeption des Buches zu erzählen, vielleicht so ein bisschen was wie eine kleine Poetologie zu versuchen, mich so ein bisschen eher anzunähern an die Ideen und Gedanken, die auf das Buch projiziert wurden, quasi den Außenblick auf das Buch einzunehmen. Und zwei Stellen würde ich auch lesen. Und danach sprechen wir und kommen ins Gespräch zum Vorgetragenen. Die Ausweichschule ist ein Roman über Literatur und einen Schreibprozess. Es handelt sich aber auch um einen Roman über ein reales Ereignis der Gewalt, das viele Menschen bis heute betrifft und das eine kollektiv traumatisierte Stadtgesellschaft zurückgelassen hat und bis heute nachwirkt. Die Hauptfigur des Buches, in einer früheren Version hieß sie Caleb Erdmann. Später im Schreibprozess habe ich ihr den Namen genommen, aus Gründen, die vielleicht noch klarer werden. Diese Hauptfigur hat als Fünftklässler, als Elfjähriger den Amoklauf von Erfurt erlebt, in dessen Verlauf ein 18-jähriger ehemaliger Schüler 16 Menschen und schließlich sich selbst tötete. Der Ich-Erzähler, ein Autor, spürt das innere Bedürfnis, literarisch auf dieses Ereignis seiner Vergangenheit zuzugehen, wie er es ausdrückt. Er sagt, zu Kunst zu machen. Und dabei stößt er auf eine Vielzahl von Problemen. Er stellt sich Fragen nach der Moral des Schreibens. Mit welchem Recht kann man sich eine Geschichte nehmen? Eine Geschichte, in der man schließlich nicht alleine ist, die andere Betroffene enthält, die, so wird immer klarer, bis heute an den Ereignissen leiden. Der Erzähler geht also auf eine Reise, zuerst nach Bamberg, wo er sich im E.T.A. Hoffmann Theater ein Theaterstück ansieht, das den Amoklauf von Erfurt verarbeitet, und dann weiter nach Erfurt, wo er sein altes Schulgebäude besucht und einen Schulfreund trifft, um mehr herauszufinden über die Folgen des Ereignisses, aber auch über seine eigene Motivation. Er ist eine gebeutelte, eine zutiefst neurotische Figur, die mit dem Schreiben kämpft, manchmal körperlich. Er ist unsicher, von Selbstzweifeln geplagt. Und diese strauchelnde Bewegung auf sein Thema zu ist aber auch Grundlage für einen Humor, der mir sehr wichtig war. Und zwar nicht, weil ich auf Teufel komm raus ein lustiges Buch über den Amoklauf von Erfurt schreiben wollte, sondern weil diese stolpernde Bewegung, die ich meiner Figur auf den Leib geschrieben habe, dieses tänzelnde, einen Schritt vor, einen Schritt zurück, nach diesem Humor verlangt und ihn produziert. Und auch darauf bezieht sich der Titel des Buches, die Ausweichschule. Der hat so eine doppelte Bedeutung. Einerseits bezeichnet er das Ausweichquartier, in dem die Schülerinnen und Schüler des Gutenberg-Gymnasiums nach dem Amoklauf im Jahr 2002 untergebracht waren, in dem zweierlei Dinge passieren sollten. Einerseits sowas wie eine verordnete Normalität, ein Weitergehen in den Alltag, gleichzeitig aber natürlich auch therapeutische Maßnahmen und Sitzungen. Also dieser Ort dieser Gleichzeitigkeit von Normalität und Ausnahmezustand, das bezeichnet die Ausweichschule, aber gleichzeitig, wie gesagt, auch eine erzählerische Praxis, eine erzählerische Technik, nämlich das Tänzeln und das Gehen im Krebsgang um das Thema herum, darauf zu und wieder einen Schritt zurück. Ich lese jetzt einen Abschnitt aus dem Buch, der vielleicht den Erzählton verdeutlicht und die Art und Weise, mit der sich der Erzähler durch diese Geschichte bewegt. Wir werden zuerst Zeuge von einem Gespräch mit einem Lektor, das leider enttäuschend verläuft. Und dann noch eine kurze Passage, die diesen angesprochenen Aufbruch zur großen Reise nach Bamberg und Erfurt erzählt. Ich pflege immer, bevor ich beginne zu lesen, gerne noch diese Seite zu zeigen. Ganz am Anfang des Buches ist diese Tafel abgebildet. Es ist die Gedenktafel, die am heutigen renovierten Gutenberg-Gymnasium angebracht ist. Darauf die Namen der 16 Opfer und die Losung verbunden mit der Hoffnung auf eine Zukunft ohne Gewalt. Und für mich war diese Entscheidung, das als Foto da hinzustellen an den Anfang dieser Geschichte, schon eine Entscheidung und ein Hinweis auf die erzählerische Technik dieses Buches, nämlich die Draufsicht, das Draufgucken darauf, wie andere erinnern, wie erinnert wurde, wie mit Trauma, mit Gedenken umgegangen wurde oder auch nicht, und weniger, also ich hätte ja auch einfach hinschreiben können, ich widme dieses Buch diesen 16 Menschen und ich habe mich sozusagen für das Bestehende, für das bereits bestehende Gedenken entschieden, dass der Erzähler in diesem Buch umschreitet und betrachtet. Ja, wir sind in Frankfurt in einem Rahmenladen und der Erzähler möchte seinen Text, der zu diesem Zeitpunkt schon relativ weit fortgeschritten ist, über den Amoklauf von Erfurt einem Lektoren schmackhaft machen. Und das hört sich so an. Sie schreiben hier: Mein Exposé liegt plötzlich auf dem Tisch, woher kommt es, und leuchtet wie eine Neonröhre. Eddings Spuren strahlen aus dem Text und Herr Mertens setzt seinen Finger auf eine davon. Sie schreiben hier, dass Ihr Buch sich mit der Tat und deren Auswirkungen auf das frühere Ich des Autors auseinandersetzen will. Da ist ja nichts dagegen zu sagen, aber ich frage mich, Entschuldigen Sie die Frage, aber ich frage mich, ist das von Interesse für ein größeres Publikum? Der Finger bleibt jetzt erstmal dort liegen. Über der Leuchtmarkierung steht in krakeliger Kugelschreiberschrift etwas, das ich nicht richtig entziffern kann. Entweder haha, ja, ja oder naja. Das ist natürlich ein Thema, klar, ein Thema ist es schon. Aber es ist als Thema, denke ich, also fürchte ich etwas, naja, klein. Denn es geht ja auch um anderes, eher Alltägliches. Da ist das Großwerden eines Wessi-Jungen im Osten der Republik auch das ein ziemlich enger Fokus, eine etwas stille Angelegenheit. Herr Mertens zieht jetzt mit bestimmter Geste die Papierhülle von seinen Stäbchen und reißt sie in zwei, dass es splittert. Ich blicke hinunter in meine gigantische Suppenschüssel und überlege, an welcher Seite ich mit dem Essen beginnen soll. Kennen Sie Joachim Meyerhoff? Fragt er. Klar, lüge ich. Dieser Joachim Meyerhoff, der ist ganz toll. Er versenkt die Spitze seiner Stäbchen im Teriyaki und löst aus der glänzend braunen Masse ein Stück heraus. Sein großer Roman heißt... Dieses schreckliche...

drauf, aber das alles ganz alltäglich, wirklich super geschrieben, mit so einem Twist, immer lebendig, nie langatmig, mit einer Nonchalance, wirklich, wirklich, wirklich super. Ich lächle freundlich. Cool, sage ich, das klingt wirklich interessant, sage ich dann. Wenn Ihr Roman so eine meyerhoffsche Art hätte, dann wäre das auch interessant. Und wie sage ich Ihnen das, ohne dass es Sie verletzt? Es wäre nicht so steif, verstehen Sie, nicht so steif eben. Ich finde, dass Ihr Text dafür, dass er von einem jungen Mann geschrieben wurde, er zeichnet mit der Hand meine junge nudelsuppenessende Silhouette nach, einen etwas ernsten, fast akademischen Ton hat, der dem Ganzen etwas Braves gibt, wenn ich das mal so sagen darf. Der Wein kommt. Ich habe Ihr Debüt gelesen, sagt Herr Mertens und hebt das Glas zum Mund. Es ist gut. Danke, sage ich. Es ist sehr gut, sagt Herr Mertens. Vielen Dank, sage ich. Umso überraschter war ich von diesem Text, der so... Er beendet den Satz nicht. Sie nehmen mir das nicht übel, sagt er stattdessen. Natürlich nicht, antworte ich. Darf ich Ihnen vielleicht einen kleinen Rat geben? Unbedingt, sage ich. Sie müssen sich, denke ich, entscheiden, ob Sie einen ernsten literarischen Text schreiben möchten oder einen Zeitgeistroman. Im Moment hängt das noch ein wenig zwischen den Stühlen, zumal Sie ja, wenn ich das richtig verstanden habe, vom Amoklauf nicht wirklich traumatisiert waren. Sie haben den Täter gesehen, aber keine Toten. Ich will damit nur sagen und kann nur hoffen, dass Sie mich richtig verstehen. Trotz des Erlebten ist Ihre persönliche Geschichte doch recht... Er nimmt die Stäbchen wieder auf. Normal. Herr Mertens richtet seine Aufmerksamkeit wieder auf die inzwischen erkaltete braune Masse. Es bliebe also nur das Normale, wirklich außergewöhnlich zu erzählen, so wie das zum Beispiel Joachim Meyerhoff macht. Es gibt da Spuren von Alltagskomik in Ihrem Text, aber die wirken merkwürdig verstreut, fast verloren, wenn ich das sagen darf. Ich bekomme das Gefühl, dass ich noch nicht mal die Oberfläche meiner Suppenschüssel angekratzt habe. Wenn ich an einer Ecke etwas herausziehe, tauchen am anderen Ende zwei neue, überraschende Zutaten auf. Ein Naruto-Fischcake, eine Scheibe Schweinebauch, ein Strauß Enoki-Pilze, ein Blatt Pak Choi. Ich rühre und rühre und rühre. Ich schwimme. Okay, sage ich, schade, aber ich verstehe, denke ich, was Sie meinen. Es sollte auch nicht so wirklich alltagskomisch sein, sondern eher ein bisschen... Ein Schrimp erscheint zwischen zwei grünen Spargelstangen. Nachdenklich vielleicht, frage ich den Schrimp. Herr Mertens blickt mir ins Gesicht und wartet, ob noch etwas kommt, aber ich bin fertig. Dann sagt er meinen Nachnamen mit einem Herr davor und dann... Mein Problem ist auch, ich bin ebenso ein bisschen der Unterhaltungsonkel bei Salztorf. Wenn Sie mir jetzt gesagt hätten, Sie haben einen Krimi in der Schublade, super. Wenn Sie mir jetzt gesagt hätten, Sie haben einen Heimatkrimi in der Schublade, noch besser. Aber ich bin, denke ich, leider nicht der Richtige für Ihr Projekt. Ich kann Sie aber sehr gerne weitervermitteln. Das wäre toll, sage ich. Vielen Dank. So, und jetzt springen wir ein halbes Jahr zurück. Hier steht es auch. Und wir sehen dem Erzähler dabei zu, wie er aufbricht auf seine Tour de Neurose durch Deutschland. Ein halbes Jahr zuvor stehe ich in einem Kiosk im Frankfurter Bahnhofsviertel vor dem Kühlregal und suche eine Flasche, die gut zum Reinpissen geeignet ist. Es ist 6 Uhr früh. Die schweren, bauchigen 1,5 Liter Flaschen von Volvic hatten früher mal einen breiten, fast abflussgroßen Hals, in dem man sehr gut pissen konnte. Die französischen Flaschendesigner haben ihre Hälse dann aber sukzessive in Richtung Knopfgröße verringert. Die 0,75 Liter Evian-Flasche wird seit einiger Zeit sogar nur noch mit Saugaufsatz verkauft, was das Reinpissen logischerweise komplett unmöglich macht. Auch Vittel hatte gute Hälse, aber Nestle hat die Marke vor einem guten Jahr vom Markt genommen. Sie existiert nicht mehr. Ich vermisse Vittel. Einen richtig breiten Hals haben inzwischen nur noch die Wasser mit zugesetztem Aroma, zum Beispiel Volvic Essence, Minze Gurke oder Evian Mind Fresh Berry. Ich entscheide mich also für eine Flasche Gurken-Volvic und eine Doppelpackung Hanuta, bezahle und bewege mich vorsichtig durch den kleinen Pulk von Drogenabhängigen am Beginn der Kaiserstraße. Sie tragen nur dünne Jacken, aber scheinen den eiskalten Januarmorgen nicht zu spüren. Ich nehme die Rolltreppe ins Zwischengeschoss, wo mich ein starker, scharfer Uringeruch empfängt. Als wir Hatices Mutter bei ihrem ersten Besuch in Frankfurt vom Bahnhof abgeholt haben und uns über das Zwischengeschoss runter zur U-Bahn bewegten, habe ich scherzhaft mit Stadtführerstimme erzählt, dass dieses Zwischengeschoss das mit Abstand pissigste in ganz Deutschland sei und Leute von nah und fern anreisen würden, um diese Attraktion zu bestaunen bzw. zu beschnuppern. Wirklich? Hat Zeynep verwirrt nachgefragt, weil sie den Witz nicht verstanden hatte, während Hatice hinter ihrem Rücken eine sehr bestimmte, an mich gerichtete Kehlenschnittbewegung machte. Das Zwischengeschoss ist verwaist, Rossmann und die asiatischen Dekorationsgeschäfte sind noch geschlossen.

0: In einem düsteren Aufgang reden zwei müde Gestalten aufeinander ein. Ich fahre auf der anderen Seite des Zwischengeschosses wieder nach oben in die verlassene Bahnhofshalle und bewege mich zum ICE, der ruhig im Gleis liegt. Der Ort, an dem ich vorhabe, in die Flasche zu pissen, ist das Elternhaus des Dramatikers. Das hat wiederum mit meinem Zwang zu tun, 4 bis 5 Mal in der Nacht auf die Toilette zu gehen. Wenn ich in ungewohnter Umgebung unterkomme, erhöht sich die Frequenz stark. Deshalb bin ich irgendwann dazu übergegangen, aus Rücksichtnahme einfach eine Flasche zu benutzen, statt die ganze Nacht durchs Haus zu rumpeln wie ein Poltergeist. Das gilt insbesondere für alte Häuser mit knarzenden, knackenden, quietschenden Türen und Böden, wie ich mir das Elternhaus des Dramatikers als eines vorstelle. Ich habe mir diese Vorsichtsmaßnahme angewöhnt, um anderen Menschen nicht mit meinem Tick auf die Nerven zu gehen. In diesem Fall eben den Eltern des Dramatikers, die ich noch nicht mal persönlich kenne. Ich will kein Geist in irgendjemandes Haus sein. Vielleicht, weil ich selbst Angst vor Geistern habe, was albern klingt, aber wahr ist. Als Hatice von meiner Flaschenmarotte erfuhr, hat sie lange geschwiegen und dann den Raum verlassen. Hatice ist praktisch veranlagt. Sie hat keine Angst vor Geistern. Ich bin mir unsicher, was den Aufenthalt, die Reise, die ganze Sache betrifft. Der ICE überquert den Main und ich frage mich, was ich in Bamberg eigentlich zu suchen habe beim Dramatiker und seinen Eltern. Ganz kurz habe ich vergessen, was ich mir von all dem verspreche. Neben mir auf dem blauen Sitz liegt das Gurkenwasser, der Widersacher von Emmanuel Carrère und das Doppelhanuta. Die Flasche spendet eine Spur Berechenbarkeit. Als wir Offenbach hinter uns lassen, trinke ich einen großen Schluck. Der künstliche Gurkengeschmack verzieht mir das Gesicht. Ich esse das erste Hanuta. Bei Hanau das zweite. Danke. Ja, das ist das erste Mal auf rund 60 Lesungen, dass ich diese Stelle vorgelesen habe. Sie können sich vielleicht vorstellen, warum. Weil sie nach einem Kontext verlangt und den würde ich jetzt gerne nachliefern. Das Buch folgt von dieser Szene aus der Reise des namenlosen Erzählers. Erinnert sich an seine Zeit in der titelgebenden Ausweichschule, sieht auf den Amoklauf durch die 11-jährige Linse, setzt sich mit seinem Fünftklässlerkopf, dem, was er seinen Fünftklässlerkopf nennt, also seinem eigenen kindlichen Ich, auseinander und umkreist dabei immer enger die Frage, die vielleicht, das schließt er am Ende, kein Zentrum und keine richtige Antwort besitzt, nämlich, wie steht es um das Verhältnis von Kunst und Gewalt? Mit welcher Berechtigung und unter welchen Bedingungen kann die Literatur ein reales Ereignis unvorstellbarer Gewalt darstellen? Kann sie es? Vielleicht sage ich an dieser Stelle einmal in aller Deutlichkeit, der Erzähler und ich, wir haben eine biografische Gemeinsamkeit, nämlich, dass wir den Amoklauf in Erfurt als Fünftklässler erlebt haben. Das produziert natürlich einige Parallelitäten und es produziert auch Verwirrung. Ich könnte ein Museum ausstatten mit all den Flaschen Wolwig, Minze, Gurke, die mir bei Lesungen augenzwinkernd überreicht wurden. Augenzwinkernd statt eines Wasserglases auf dem Lesungstisch platziert wurden. Eine Moderation ist bis zum Äußersten gegangen und übergab mir am Ende der Veranstaltung auf der Bühne eine medizinische Harnflasche, die im Krankenhaus für bettlägerige Patienten verwendet wird. Ich bin da eigentlich nicht dünnhäutig und ich bin die Gurke-Minzflaschen inzwischen auch gewohnt, aber es steckt natürlich ein tieferes Problem, eine Frage in der Wolwig-Thematik, nämlich ob einem erlaubt wird, sich von seiner Figur zu unterscheiden und damit zu emanzipieren. Denn pathetisch ausgedrückt beginnt erst dort Literatur, wo einem von der Leserschaft, von der Rezeption erlaubt wird, eine Geschichte zu erzählen, einen Roman geschrieben zu haben, statt einem Sachbuch, einem Tagebucheintrag oder einem Erlebnisbericht. Je näher ich Erfurt und Thüringen mit meinen Lesungen komme, also im ganz konkreten örtlichen Sinn, desto schwieriger ist es zu vermitteln, warum das Wort Roman auf meinem Buch steht, desto mehr werde ich nicht als Autor, sondern als Experte für Amoktaten wahrgenommen. Das ist sehr verständlich, wenn man sich klar macht, in welchem Maße dieses Ereignis noch immer das kollektive Gedächtnis der Region prägt. Es ist so gut wie unmöglich, in Thüringen jemanden zu finden, der keine Geschichte parat hat, über eine persönliche Verbindung zu einem der Opfer oder einem Überlebenden oder auch nur eine Erinnerung an diesen Tag, den man als thüringisches 9/11 bezeichnen kann. Jeder Mensch kann mit großer Sicherheit sagen, wo er in diesem Moment gewesen ist, als die Nachricht ihn erreichte, am Gutenberg-Gymnasium wurde geschossen. Auf Lesungen in Nordhausen, Mühlhausen, Apolda, Weimar, Jena und Erfurt fragt man nicht Dinge wie, war Robert Steinhäuser, der Amoktäter von Erfurt, nicht auch ein Opfer? Was hätte die Polizei an diesem Tag anders machen müssen? Was muss heute in unseren Schulen passieren, um Amoktaten in Zukunft zu verhindern? Sollte man Ego-Shooter verbieten? Ist das deutsche Waffenrecht zu lasch? Ich kann daraufhin immer nur hilflos feststellen, dass ich kein Amokforscher, kein Soziologe oder Polizist bin, keine Expertise und keine Meinung anbieten kann, außer der nicht unerheblichen tastenden Ratlosigkeit, die entschiedene Unentschiedenheit des Literaten, die ich mit meiner Figur teile, die frustrierend sein kann. Das löst manchmal Irritation aus und hin und wieder auch Wut. Einmal stand ein älterer Herr in der Fragerunde auf und warf mir vor, dass ich meine schrulligen literarischen Fingerübungen auf dem Rücken der Opfer und ihrer Familien vollführen würde. Er hätte sich kein Buch über einen Amoklauf gekauft, ohne etwas über einen Amoklauf zu erfahren. In diesem Moment ist es mir kalt die Wirbelsäule hinuntergelaufen, weil ich eine ähnliche Situation schon lange gefürchtet hatte. Ich hatte sie gefürchtet, weil ein ähnliches Ereignis beim Schreiben des Buches als Damoklesschwert über mir gehangen hat, nämlich die Rezeption von Ines Geipels Buch »Für heute reicht's«. Ich erzähle das auf Lesungen immer ganz gerne, weil es für mich die Unsicherheiten und Unklarheiten verdeutlicht, die mir begegnet sind, als ich in die Recherche für dieses Buch gegangen bin und mir vor allem die Frage gestellt habe, was dieses Buch für ein Buch sein soll. Dieses Buch »Für heute reicht's« von Ines Geipel ist, würde ich sagen, eine erste literarische Verarbeitung des Amoklaufes gewesen. Es ist im Jahr 2004 oder 2005 erschienen, also 2 Jahre nach dem Amoklauf. Und Ines Geipel hat den Versuch, eine Anklage unternommen. Wer Ines Geipel kennt, der weiß, dass sie das ist, was man im Englischen einen Public Intellectual nennt. Sie ist Professorin an der Ernst-Busch-Schauspielschule in Berlin und sie ist bekannt dafür, dass sie sich gerne in Debatten, vor allem Debatten um Fragen von ostdeutscher Identität einschaltet. Und sie hat eben damals ein Buch geschrieben, das fehlende Aufarbeitung anklagt, dass in Erfurt nicht ausreichend über diesen Amoklauf, über diese Amoklauf Tat gesprochen wurde. Ich mochte dieses Buch einerseits sehr, andererseits hat es so eine sehr große, einen Determinismus, einen auskennerischen Ton, der in Erfurt als Affront wahrgenommen wurde. Und das Ganze gipfelte dann in einem Ereignis, als Ines Geipel in der Erfurter Kaufmannskirche dem Publikum entgegenstand, für das sie eigentlich sprechen wollte, nämlich den Schülerinnen und Schülern des Gutenberg-Gymnasiums, und sie dann von eben diesen Schülern, man muss es so sagen, aus dem Raum gepfiffen wurde und sehr höhnisch bedacht wurde. Und dieses Ereignis war mir unglaublich eingebrannt, weil es natürlich einmal zeigt, dass Ines Geipel da vielleicht einen Fehler gemacht hat. Das ist nicht an mir zu beurteilen, aber vor allem zeigt es, wie einem ein Kunstwerk eben um die Ohren fliegen kann, entgegenfliegen kann, etwas, das man selber geschaffen hat, von dem man eigentlich denkt, dass man behutsam in einen Diskurs eingreift, etwas hinzufügt von den Menschen, die selber betroffen sind, als Affront wahrgenommen wird. Und ich erzähle das deswegen, um diese Angst klarzumachen, die Angst, dass einem die Geschichte aus der Hand gleitet, die Angst, eine ähnliche Wut auszulösen, als jemand wahrgenommen zu werden, der sich an einem kollektiven Trauma bedient, wie an einem Buffet. Und das ist ja genau die Grundfrage auch dieses Buches und dieser Figur und die Frage, die ich mit meiner Figur teile, nämlich unter welchen Voraussetzungen ist es eigentlich möglich, ein Ereignis zu behandeln, in dem man eben nicht alleine ist. Ich hatte das große Glück, dass mein Verlag mit Behutsamkeit und Verständnis mit mir diesen Weg gegangen ist und das Buch auch als genau das wahrgenommen wurde, was es sein soll, nämlich eine dezidiert literarische Auseinandersetzung statt eines Debattenbeitrags. Und ich hatte weiterhin das große Glück, dass die Öffentlichkeit meine Intentionen verstanden hat und mir großes Interesse und Wohlwollen für meine Fragestellung entgegengebracht wurde. Und auch mit den Verrissen konnte ich sehr gut leben. Etwa in der Zeit, wo kritisiert wurde, dass da ein junger Mann ratlos durch eine Geschichte stapft, ohne dass am Ende so richtig was dabei rauskommt, auf Deutsch langweilig. Und damit kann ich sehr gut leben, weil das ja genau die Intention des Buches abbildet, nämlich in der ständigen Unsicherheit nach der eigenen Berechtigung, nach den Voraussetzungen der eigenen Arbeit zu fragen. Und das habe ich auch dem wutschnaubenden Mann auf der Lesung geantwortet. Die Frage, auf welche Weise wir verarbeiten, bearbeiten, erinnern, wie Gedenken entsteht, wie wir auch über Vergangenes sprechen wollen und wie nicht, ist in meinen Augen Teil eines Ereignisses und eben nicht äußerlich. Und ich glaube, Literatur hat das große Potenzial, Gleichzeitigkeit und Uneindeutigkeiten aufzuzeigen, nicht entschieden sein zu müssen, sich nicht entscheiden zu müssen, Ratlosigkeit zuzulassen. Und entsprechend würde ich auf die im Titel der Lesung aufgeworfene Frage, und was es davon war, mit großer Eindeutigkeit antworten, alles und nichts. Und ich würde jetzt gerne noch eine Passage lesen, die die Suche des Protagonisten für mich auf den Punkt bringt. Ich muss sie natürlich auch deshalb lesen, weil sie einen fränkischen Schauplatz hat, nämlich den Bamberger Dom. Der Erzähler hat sich gerade im E.T.A. Hoffmann Theater in Bamberg ein Theaterstück angesehen, an dem er insofern mitgewirkt hat, als dass der Dramatiker, der das Stück geschrieben hat, Recherchegespräche mit dem Erzähler geführt hat. Seine Erfahrungen sind in dieses Stück eingeflossen und dieses Theaterstück hat natürlich einiges bei ihm an die Oberfläche zurückgebracht. Er ist mit diesen Gedanken im Kopf durch Bamberg geirrt und ist dann in den Dom, hat den Dom betreten, um sich den Bamberger Reiter anzusehen und wälzt jetzt genau diese Fragen, die ich jetzt in meinem Vortrag bereits angetippt habe. Ich bin im Dom, flüstere ich. Ich verstehe dich nicht, antwortet meine Mutter. Im Dom, ich bin im Dom, flüstere ich lauter. Die Verbindung ist schlecht, sehr schlecht, sagt meine Mutter. Im Dom, sage ich in Zimmerlautstärke und ziehe mir den giftigen Blick einer knienden alten Dame zu. Im Dom, na, dann störe ich dich nicht weiter, sagt meine Mutter. Ich rufe dich gleich zurück, wenn ich wieder raus bin aus dem Dom, sage ich und lege auf. Ich dachte zuerst, die frische Luft und der Aufstieg auf den Domhügel hätten mich etwas ausgenüchtert, aber hier in der Stille schwappen mir die Biere wieder über dem Kopf zusammen. Genau, das habe ich vergessen zu sagen, er musste dann erstmal 3 Schlenkerler trinken, um einigermaßen wieder in Ordnung zu kommen mit seinen Gedanken, aber es hat natürlich den gegenteiligen Effekt gehabt. Ich streife durch das Hauptschiff und halte zwischen den Säulen Ausschau nach dem Bamberger Reiter. Es dauert lange, bis ich ihn finde, denn er ist nicht, wie erwartet, ein monumentaler Koloss, sondern eine zartgliedrige Statuette, so groß wie eine Zimmerpflanze. Der Reiter ist spindeldürr, er hat eine Hand in einer vorsichtigen, abwehrenden Haltung erhoben und fummelt an seinem Mantel herum. Er sieht ängstlich aus, als würde er am liebsten schnell wegreiten. Ich mache ein paar Fotos, lese auf einer Tafel, dass der Reiter natürlich aus Sandstein besteht und nehme dann eine enge Treppe nach unten in die Krypta, wo hinter trüben Scheiben Devotionalien und Reliquien liegen. Vor dem Oberschenkelknochen des heiligen Bischofs Otto bleibe ich lange stehen und starre auf die verzierte Weißblechfassung und das kleine Knochenfragment in ihrer Mitte. Ich überlege, ob das jetzt auch dazu gehört, der bischöfliche Oberschenkelknochen, ob er vielleicht zusammenhängt mit den Überlegungen, die in meinem Kopf mit den Schlenkerlers ringen. Es könnte etwas von der Frage in dem Oberschenkelknochen stecken, die mir der unterste Jenga-Stein dieser ganzen Sache zu sein scheint, von deren Beantwortung die Existenz des Textes abhängt, den ich schreiben möchte, nämlich: Gibt es überhaupt einen guten Grund, eine Katastrophe in Kunst zu verwandeln? Ich bin neidisch auf den Dramatiker. Ich bin beeindruckt von der Art, wie routiniert und geschäftsmäßig er Erfurt gepackt und daraus ein bewegendes Stück Kunst gemacht, wie er unsere richtungslosen Gespräche gebündelt und sie in etwas verwandelt hat, das 3 Schulklassen für eine Stunde lang ruhig in einem dunklen Raum sitzen bleiben lässt. Neben dem Dramatiker komme ich mir vor wie Mickey Maus. Ich habe Angst, eines Tages aufzuwachen und zu bemerken, dass ich grundlos in dieser Geschichte herumstochere, als True-Crime-Podcaster, der den Horror geschäftsmäßig anhäuft, für den billigen Kick, den man bekommt, wenn auf dem Handy-Display eine Push-Nachricht mit dem Wort Flugzeugunglück auftaucht. Im Studium am Literaturinstitut hat mir ein Dozent einmal ein Essay von Julian Barnes gegeben, der angeblich die Frage behandeln sollte, wie und warum man eine Katastrophe zu Kunst macht. In dem Essay ging es um den Maler Géricault und sein Bild Das Floß der Medusa, das den Moment darstellt, in dem ein knäuelknochiger Schiffbrüchiger das rettende Schiff am Horizont entdeckt. Die Fregatte Medusa war 1816 vor der Küste Westafrikas auf Grund gelaufen. 157 Männer und eine Frau konnten sich auf ein Floß retten und steuerten die nahe Küste an, wurden aber von den Strömungen der Ebbe zurück aufs offene Meer gezogen. Als nach einer Woche die Wasserfässer und Zwiebacksäcke zur Neige gingen, fingen die Schiffbrüchigen an, sich gegenseitig umzubringen und aufzuessen. Andere begingen Suizid, starben an Erschöpfung oder Durst. Gerettet wurden nach 2 Wochen nur noch 15 Seeleute, viele von ihnen verstümmelt und vom Salzwasser erblindet. Ich habe den Essay mit großen Erwartungen und Blick auf Erfurt gelesen und war ziemlich enttäuscht. Barnes behauptet, dass das Gemälde, das Kunstwerk, sich von dem, was tatsächlich passiert ist, vom Anker der Geschichte gelöst hat und zu etwas Allgemeinem geworden ist, an das der Zuschauer mit seinen eigenen Gedanken, Gefühlen und Erfahrungen andocken kann. Sind wir nicht alle verloren auf See? Hin und her geworfen zwischen Hoffnung und Verzweiflung und winken etwas zu, das vielleicht niemals kommen wird, um uns zu retten? Das hat mir überhaupt nicht gefallen. Diese Matrosen haben sich gegenseitig aufgegessen. Sie haben sich erdrosselt, zerstückelt und gegessen. Und das dazugehörige Gefühl soll, manchmal hat man es eben schwer, sein. Das erscheint mir unbefriedigend, nicht ausreichend. Es kommt mir wie eine Verspottung dieser Matrosen vor. Und im Grunde ist es exakt das, wovor ich Angst habe, beim Schreiben über den Amoklauf den Anker der Geschichte über Bord zu werfen und am Ende noch bei einer Lehre rauszukommen. Kauern wir nicht alle manchmal unter einer Schulbank, voll panischer Angst, erschossen zu werden? Barnes schreibt, die Zeit löst eine Geschichte in Form, Farbe, Emotionen auf. Aber das Floß der Medusa hat heute vielleicht eine rissige, muffige Ölschinkenpatina. Aber 1818, als Géricault begann, an dem Bild zu arbeiten, war das Unglück gerade mal 2 Jahre her. Er hat mit den Überlebenden gesprochen und gemeinsam mit ihnen ein kleines Modell des Floßes gebaut. Er hat sich aus einem Spital einen abgetrennten Kopf und weitere Leichenteile besorgt, um den Vorgang der Verwesung zu studieren. Er hat sich den Schädel rasiert und 8 Monate in seinem Atelier gelebt wie ein Mönch mit dem Floßmodell und den Leichenteilen als sakralen Gegenständen. Anders gesagt, wenn ich mir heute im Louvre oder auf meinem Handybildschirm das Floß der Medusa angucke, dann betrachte ich es über eine Distanz von 200 Jahren und es fällt mir schwer, die reale Gewalt, das Leid, das hier abgebildet ist, in vollem Umfang zu umfassen. Aber ich mag den Gedanken nicht, Géricault hätte tatsächlich versucht, alles Reale an dem Schiffsunglück abzumeißeln, aufzulösen, bis nur noch ein Kalenderspruch, eine zeitlose Weisheit übrig bleibt. Peter Weiß hat in der Ästhetik des Widerstands etwas ganz anderes über das Floß der Medusa geschrieben. Weil Peter Weiß Kommunist war und für einen Hammer alles wie ein Nagel aussieht, ist Géricault bei ihm ein Rebell, der gegen die biedere nachnapoleonische Obrigkeit aufbegehrt mit einem schockierenden und anklagenden Kunstwerk über den für die französischen Behörden hochpeinlichen Medusa-Vorfall. Géricault, Sohn des 14. Juli, kannte die Kräfte, die dem Untergang, dem Verfall entgegenzustellen waren. Die Revolution hatte sich in ihm niedergeschlagen. Er hatte die Fähigkeit erstrebt, für die Errichtung einer Herrschaft des Gemeinwohls kämpfen zu dürfen. Doch er besaß nichts als seine künstlerische Sprache. Und es ist natürlich auch viel zu heftig und viel zu kitschig. Ich kann mir nicht vorstellen, dass Géricault beim Arbeiten die Marseillaise gesummt haben soll. Er hat einfach nur die Arbeit gemacht, die gemacht werden musste. Er hatte diese schreckliche Story im Nacken. Er hat in der Zeitung von der Medusa gelesen und ab dem Moment war er gejagt, hat gearbeitet wie ein Irrer, um ein bisschen Vorsprung zu gewinnen. So stelle ich mir das vor. Ich bin mir nicht sicher, ob man unbedingt 20 Jahre später ein Buch über den Erfurter Amoklauf schreiben muss, Wunden aufreißen, einen Topf umrühren, den man vielleicht ganz in Ruhe lassen sollte, welchen plausiblen Grund es dafür geben könnte. Was ich weiß ist, dass meine Gliedmaßen heute in den 20er Jahren des 21. Jahrhunderts taub werden, wenn ich Erfurt zu nahe komme und meine Luftröhre sich verschließt. Ich weiß, dass mir letztes Jahr in einer Frankfurter Apfelweinwirtschaft ein Thüringer Montagearbeiter die Nase gebrochen hat, um Robert Steinhäuser zu verteidigen. Und wenn ich schon daran denke, wird mein Kopf schwer, mein Nacken steif und natürlich schmerzt meine Nase. Nach einem halben Jahr des Schreibens weiß ich immer noch wenig über meine eigene Motivation. Aber ich weiß, dass ich nichts aus dem Amoklauf lernen will, weil er kein Schulbuch, kein Schaubild, kein Merksatz ist, dass ich nichts aus ihm schöpfen will, denn er ist kein Waschbecken und kein Brunnen, sondern ein reales Ereignis, in dessen Folge heute 17 Menschen nicht mehr leben. Ich nehme einen tiefen Zug kühle Kirchenluft, dann mache ich ein Foto von dem Oberschenkelknochen und trete ganz nah an das trübe angelaufene Glas. Um den Knochen ist eine bunte Papierbinde geschlungen. Er ist in schwerem gemustertem Brokat eingefasst, Der Stoff ist mit daumengroßen, trüben Edelsteinen besetzt. Ich steige wieder die Treppe nach oben ins Hauptschiff, verlasse den Dom und rufe meine Mutter an. Vielen Dank.
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